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1: Im Studio Daniel Theissl. Es ist 3 Uhr. Die EU und China wollen ihren Handelsstreit beruhigen. China dürfte zu Zugeständnissen an die EU bereit sein, berichtet aus Brüssel Tim Kupal.
2: Jährlich exportiert China um 350 Milliarden Euro mehr in die EU als umgekehrt. Dieser Trend sei nicht aufrechtzuerhalten, sagt EU-Handelskommissar Maroš Šefčovič. Beide Seiten, die EU und China, betonen, man wolle einen Handelskrieg verhindern. Um den Austausch relevanter Handelsdaten zu ermöglichen und Handelsströme zu beobachten, habe man einen gemeinsamen Handelsüberwachungsmechanismus vereinbart, als Werkzeug, um den Handel zwischen der EU und China auszugleichen.
3: As a tool to help balance our trade.
2: Bis Oktober soll dieser Überwachungsmechanismus erste Ergebnisse liefern.
3: By October this year.
2: Im Streit um Exportkontrollen für seltene Erden und Permanentmagnete ist China offensichtlich zu Bewegung bereit. Der chinesische Handelsminister Wang Wentao habe versichert, die chinesischen Exportkontrollen würden europäische Lieferketten nicht beeinträchtigen.
1: Nach der Hitzewelle kündigen sich in ganz Österreich in den nächsten Tagen vermehrt Gewitter an. Für Heuschnupfen geplagte Menschen erneut eine Gesundheitsbelastung, denn es steigt dadurch die Allergenbelastung, was unter Umständen Asthmaanfälle auslösen kann, berichtet Christine Linduska.
4: Plötzlich einsetzende Atembeschwerden kurz nach einem heftigen Gewitter wurden erstmals vor knapp 10 Jahren bei tausenden Menschen in Australien beschrieben. Mittlerweile kennt man dieses Phänomen auch in Europa, sagt Markus Berger vom österreichischen Polleninformationsdienst.
5: In Deutschland Umgebung, also nicht weit weg, es ist auf jeden Fall realistisch, dass es in Österreich auftreten könnte.
4: In der energiegeladenen Gewitterluft platzen die Pollenkörner auf. Winzige Allergene können dadurch tiefer als sonst in die Lunge eindringen. Auch bei Allergikern, die bisher kein Asthma haben. Betroffene sollten sich bei starken Gewittern deshalb in Innenräumen aufhalten und ihre Medikamente immer griffbereit haben. Auch eine FFP2-Maske schützt, wenn man von einem Unwetter überrascht wird.
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1: Frankreich steht nach einem 3:0-Sieg gegen Schweden wie erwartet im Achtelfinale. Jetzt sollten eigentlich Mexiko und Ecuador um den Aufstieg spielen. Der Anpfiff verzögert sich aber um eine Stunde aufgrund von Gewitter und starkem Regen. Jetzt zum Wetter und zu Michael Mattern.
7: Der Mittwoch bringt im Osten und Süden zunächst noch einmal einige Sonnenstunden und heiße 30 bis 37 Grad. Von Vorarlberg bis Oberösterreich hat es heute dagegen nur noch um oder etwas über 20 Grad und hier ziehen schon am Vormittag Regenschauer und Gewitter auf. Die breiten sich am Nachmittag auf ganz Österreich aus und beenden die Hitzewelle. Dabei besteht Unwettergefahr, Murenüberflutungen, Hagel und Sturmböen sind möglich. Morgen Donnerstag zunächst noch Wolken und Regenschauer, tagsüber bald trocken und zunehmend sonnig, bei nur noch 20 bis 28 Grad.
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1: Im Studio Daniel Teissel. Es ist 4 Uhr. Nach 13 Stunden Verhandeln haben sich Bund, Länder und Gemeinden auf Grundzüge einer Staatsreform geeinigt. Viele Details sind noch offen. Unter anderem soll es bundesweit einheitliche Standards für die Elementarpädagogik geben und Fachärztezentren sollen in Zukunft aus einer Hand finanziert werden. Wer sich einen Hund, Reptilien oder Amphibien anschafft, muss ab sofort einen Sachkundenachweis vorlegen. Seit heute gilt in allen Bundesländern eine einheitliche Regelung. Christine Baumgartner berichtet.
2: Wer sich einen Papagei, eine Schlange oder eine Echse zulegen will, muss ab sofort einen 4-stündigen Theoriekurs zu Umgang und Haltung absolvieren. Bei Hunden ist zusätzlich eine 2-stündige Praxiseinheit im ersten Jahr vorgeschrieben, so Niklas Hintermeier, Tierschutzrechtler im Sozialministerium.
3: Bestehende Halter dieser Tiere sind ausgenommen. Es geht wirklich für die Neuanschaffung eines Hundes oder eines Reptils. Da muss ich jetzt quasi vor der Anschaffung schon den Sachkundennachweis gemacht haben.
2: Allerdings gibt es offenbar noch Nachholbedarf. So werden manche Kurse etwa in Vorarlberg noch gar nicht angeboten. Je nach Länge und Dauer kosten die Kurse für den Sachkundennachweis zwischen 40 und 80 Euro.
4: Die Fußball-WM 2026.
1: Mexiko und Ecuador kämpfen jetzt um den Aufstieg ins WM-Achtelfinale. Das Spiel beginnt gerade mit einer Stunde Verspätung. Martin Lang.
5: Es war Gewitter rund ums Aztekenstadion und bei Fierate Mexico. Und da gibt es die FIFA-Regel, dass man eben das Spiel gar nicht anpfeift. Man hat die Menschen eher auch auf die höheren Ränge und mehr unter das Dach gelassen. Es hat heftig geschüttet, aber jetzt ist alles in Ordnung und teilweise regnet es auch noch. Aber das ist kein Problem. Die erste Minute ist vorbei. Mexiko hat ihr Heimvorteil gegen Ecuador um den Einzug ins Achtelfinale. Und bei der sogenannten Heim-WM war Mexiko 1970 und auch 86 zumindest immer im Viertelfinale. Also Mexiko-Ecuador hat begonnen, Frankreich und Norwegen sind ja schon im Achtelfinale.
1: Und wegen der extremen Hitze fährt die Stadt Wien den Wasserverbrauch zurück. Die Straßen werden vorerst ohne Wasser gereinigt und Grünflächen nur eingeschränkt bewässert. Die Trinkwasserversorgung soll dadurch gesichert werden. Jetzt zum Wetter. Und zu Michael Mattern.
6: Nach 2 Wochen Dauerhitze stellt sich das Wetter heute um. Im Osten und Süden ist es zwar bis in den Nachmittag hinein oft noch sonnig, von Vorarlberg bis Oberösterreich aber schon am Vormittag zunehmend regnerisch und gewittrig. Heute Nachmittag breiten sich Schauer und Gewitter aufs ganze Land aus und dabei sind Unwetter möglich mit Murenüberflutungen, Hagel und Sturmböen. Höchstwerte heute im Außerfern nur um 18, im Osten vor den Gewittern noch bis zu 37 Grad. Morgen Donnerstag nur noch 20 bis 28 Grad. Dazu anfangs oft bewölkt. Folgt mit etwas Regen, tagsüber dann immer mehr Sonne.
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1: Am Mikrofon ist Miriam Reichel. Guten Morgen. Ab heute gibt es einige Neuerungen für alle Konsumentinnen und Konsumenten. Die Senkung der Mehrwertsteuer auf einige Lebensmittel gilt ab sofort. Und auch die EU-Abgabe auf Pakete aus Drittstaaten tritt in Kraft. Und am Flughafen Wien-Schwechat darf man ab jetzt 2 Liter Flüssigkeit mit an Bord nehmen. Rainer Hasiwa berichtet.
2: Was wohl die meisten betreffen wird, Lebensmittel werden günstiger. Die Mehrwertsteuer wird nämlich halbiert. Es gilt für Brot, Semmeln, Milch, Joghurt und einige Gemüsesorten. Die Steuersenkung soll sich auch tatsächlich in den Preisen bemerkbar machen. Der Handel hat versprochen, die Senkung an die Kunden weiterzugeben. Die Bundeswettbewerbsbehörde steht aber zur Sicherheit auch bereit. Zweite Neuerung, EU-weit werden 3 Euro für Pakete aus dem EU-Ausland im Wert von unter 150 Euro fällig. Das soll die vielgescholtene Paketflut aus China eindämmen. Erst im Herbst wird dann auch noch eine eigene österreichische Paketabgabe von noch einmal 2 Euro dazukommen. Und für Flugreisende interessant, in Wien-Schwechat sind ab jetzt 2 Liter Flüssigkeit im Handgepäck erlaubt. Das liegt an diesen neuen CT-Scannern. Aber Achtung beim Rückflug, nicht alle Flughäfen verfügen schon über diese modernen Geräte. Kann gut sein, dass also anderswo noch die 100-Milliliter-Grenze gilt.
1: Bund, Länder und Gemeinden haben sich in der Nacht auf Grundzüge einer Staatsreform verständigt, nach 13-stündigen Verhandlungen. Viele Details sind aber noch offen. Geeinigt habe man sich in den Bereichen Bildung, Gesundheit, Energie und Verwaltung, heißt es. Geplant seien etwa österreichweit einheitliche Standards für Kindergärten und eine gemeinsame Finanzierung von Fachärztezentren. Bundeskanzler Christian Stocker von der ÖVP sagt, bis Jahresende werde man die Pläne in konkrete Gesetze gießen. Nach dem Erdbeben in Venezuela steigt die Zahl der Toten immer weiter. Mehr als 1.900 Menschen sind ums Leben gekommen. Rund 10.000 werden immer noch vermisst. Vereinzelt gibt es aber noch Hoffnungsschimmer. In der Hauptstadt Caracas wurde 6 Tage nach dem Beben ein 3-jähriges Kind aus den Trümmern gerettet. Die Weltmeere waren zu Sommerbeginn noch nie so warm wie heuer. Das meldet der EU-Klimadienst Copernicus. Am Stichtag für die Messung, dem 21. Juni, lag die Temperatur mit rund 21 Grad über den bisherigen Rekordwerten. Die Copernicus-Experten befürchten für die kommenden Monate noch höhere Temperaturen. Das Wetterphänomen El Niño verschärfe derzeit die Folgen des Klimawandels. Das waren die Nachrichten mit Miriam Reichel.
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3: So, das panische Lüften in der Früh können wir uns ab heute sparen. Es kühlt nämlich spürbar ab, sowieso.
4: Ja, eine Kaltfront kommt und mit ihr viel Regen. Ab dem Nachmittag lockert es aber wieder auf und das bei bis zu 22 Grad, also höchstens 22 Grad. Im Moment 19 Grad in Dornbirn, 18 Grad in Fraxern und 15 Grad in Brand. Morgen gibt es schon wieder Sonne und bis zu 27 Grad.
3: Es ist gerade 3:05 geworden. Und wir wünschen Ihnen eine gute Fahrt in den Mittwoch.
4: Und Sie kommen überall gut durch. Wenn Sie Infos haben, gerne anrufen. Kostenlos unter der 0800 20 4000.
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3: Hey, willkommen im Juli.
4: Klingt schon viel mehr nach Ferien.
3: Ja, die sind übrigens nach ihr hier benannt. Nach Donna Summer.
4: Ha, ha, ha.
3: Wissen nur die wenigsten. Drum lohnt sich früh aufstehen mit uns doppelt.
4: Morgen!

0: Billy Joel. Am Mittwoch um 10 nach 5. Jetzt gibt es ja endlich wieder flüssigen Nachschub vor oben. Unsere Bäche und Flüsse füllen sich wieder und da werden dann am Wochenende wieder viele sich drin abkühlen gehen, wenn es so schön ist.
1: Wir haben aber auch alle im Kopf, was passiert ist. So viele Badeunfälle wie selten um die Jahreszeit, eben vor allem an Fließgewässern. Und da denkt man schon immer kurz, boah, hoffentlich können alle wieder gesund werden.
0: Hoffen wir jedenfalls. Werden Sie da jetzt anders baden gehen?
2: Ja, noch vorsichtiger.
3: Ich mag es nicht, wenn es so steinig ist. Ich meine, ich finde das Wasser voll frisch, aber ich denke jetzt nicht, dass es da so schlimm sein wird. Man glaube ich nicht.
4: Aber du hast es doch gesagt, wo es ruhiger ist. Da ist es nicht ruhig, da ist es ruhig.
3: Ja, da ist es ruhig. Da passiert, glaube ich, nichts.
2: Dann gehe ich nicht. Wenn viel Wasser kommt, gehe ich nicht.
0: Jawohl, sehr gut. Genau so funktioniert es. Wenn man es nicht kennt oder sich nicht sicher ist, dann lieber nicht reingehen. Und ganz gefahrlos geht abkühlen sowieso mit unseren Socks.

0: Ja, komm, es ist Weltwitzetag und du schaust mich schon so erwartungsvoll an. Also bitte, beglücke uns.
1: Wie nennt man einen Delfin mit Unterhose?
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1: Willkommen im Juli. Es ist 5.30 Uhr. Hier sind die wichtigsten Infos für Sie in den Frühnachrichten.
2: Mit David Breznik, guten Morgen. Vorarlberg übernimmt ab heute für ein halbes Jahr den Vorsitz der Landeshauptleutekonferenz. In den kommenden 6 Monaten wird Markus Wallner die Interessen der Bundesländer gegenüber dem Bund vertreten und erster Ansprechpartner sein. Parallel dazu übernimmt Vorarlberg auch den Vorsitz im Bundesrat. Die Lustenauerin Christine Schwarz-Fuchs ist ab sofort neue Bundesratspräsidentin. Beim Naturschutzbund ist gestern eine Ära zu Ende gegangen. Obfrau Hildegard Breiner hat ihr Amt nach 30 Jahren abgegeben. Breiner hat sich vor allem durch ihr Engagement gegen Atomkraft einen Namen gemacht. Ihr Nachfolger ist Rainer Siegele, der ehemalige Bürgermeister von Mäder und Mitglied im Naturschutzrat. Bei der U19 Frauenfußball-Europameisterschaft in Bosnien und Herzegowina trifft die Feldkircherin Maja Kekeis mit dem Nationalteam heute im 2. Gruppenspiel auf die Schweiz. Das erste Match gegen Island haben die Österreicherinnen mit 3:0 gewonnen. Kekeis hat dabei mit einer Torvorlage geglänzt.
3: Wird es heiß hergehen heute? Ganz anders als bei uns im Land. Da gibt es endlich Abkühlung.
4: Eine Kaltfront kommt und mit ihr viel Regen und das bei bis zu 22 Grad höchstens. Im Moment 20 Grad in Bregenz, 15 sind es in Schröcken und 11 Grad in Lech am Arlberg. Ab dem Nachmittag, da lockert es stellenweise wieder auf und morgen Sonne und bis zu 27 Grad.
3: Sparen wir das Autoputzen, fällt mir gerade ein. Hey, sehr gut. Nur Vorteile an diesem Mittwochmorgen. 5.32 Uhr, der Verkehrsservice.
4: Und da kommen Sie überall gut durch, wenn Sie Meldungen haben. 0800 20 4000.
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4: Morgen.

0: mit Gloria Gaynor. Geht's rein in den frühen Mittwochmorgen, und falls Sie sich jetzt da während der Song gelaufen ist, so Ihre Gedanken gemacht haben und die gefallen Ihnen nicht, wir hätten da noch ein paar andere.
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2: Es gibt Menschen, die darunter leiden, dass wir immer dümmer werden. Verglichen mit dem Wissen, das man sich aneignen könnte. Denn es wird ja jeden Tag, jede Sekunde immer mehr, was die Wissenschaft so alles herausfindet. Angesichts der Fülle an Forschungsergebnissen, die täglich publiziert werden, kann auch der Fleißigste sich nur in einem kleinen Fachgebiet für einige Zeit Experte nennen. Sie kennen vielleicht den Spruch, Experten sind Menschen, die von immer weniger immer mehr wissen. Der beste Experte weiß alles von nichts. Der Prototyp des Menschen, der krampfhaft alles wissen will, ist Dr. Faust. Ich sehe, dass wir nichts wissen können, das will mir schier das Herz verbrennen, lässt Goethe ihn sagen, derselbe hochgebildete Goethe, der gemeint hat, das schönste Glück des denkenden Menschen ist, das Erforschliche erforscht zu haben und das Unerforschliche ruhig zu verehren. Naja, mit Goethe kann man schwer mithalten. Da halte ich mich doch lieber an ein Gedicht, von dem ich nicht genau weiß, von wem es stammt. Man muss ja auch nicht alles wissen. Und das auf wunderbare Weise ausdrückt, dass das Leben letztlich kein Rätsel ist, sondern ein Geheimnis. Ich bin, ich weiß nicht wer, ich komm, ich weiß nicht woher, ich geh, ich weiß nicht wohin, mich wundert, dass ich so fröhlich bin.

0: 10 vor 6 wird jetzt gleich und jetzt kommt Nicoles tägliche Tiergeschichte.
1: Und Erstaunliches, wie die Vögel in der Ukraine Upcycling betreiben. Sie verwenden für ihren Nestbau nicht nur Gras, sondern bauen auch ultradünne Glasfaserkabel mit ein.
0: Oh,
1: die stammen von Kampfdrohnen, die mit kilometerlangem Glasfaserkabel gesteuert werden. Und wenn sie abstürzen, bleiben die dünnen Kabel einfach in der Landschaft liegen. Die Vögel nützen das widerstandsfähige Material, um ihrem Nachwuchs ein sicheres Zuhause zu bauen. Allerdings ein durchaus gefährliches Baumaterial. Die Tiere verfangen sich nämlich oft in den feinen Schnüren und das kann dann blöd enden. Aber die Nestchen immerhin schauen tatsächlich gemütlich und sehr sicher aus.
0: Also irgendwie das Gute aus dem nicht ganz so Guten gezogen, die Vögel. Sehr gut. Mehr Zusammenhalt, mehr Familie statt Krieg, das wünschen wir uns und das haben wir jetzt auch. Eigentlich fast schon die Hymne aus den 70ern. Guten Morgen, liebe Radio Vorarlberg-Familie mit Sister Sledge und We Are Family.

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1: Im Nachrichtenstudio ist Miriam Reichel. Guten Morgen. Nach 13 Verhandlungsstunden haben sich Vertreter von Bund, Ländern und Gemeinden in der Nacht auf Grundzüge eines Reformpakets geeinigt. Konkret geht es um die Bereiche Verwaltung, Bildung, Energie und Gesundheit. Für Patientinnen und Patienten sollen sich etwa die Wartezeiten verkürzen, sagt Bundeskanzler Christian Stocker.
2: Und um das alles umzusetzen und in die Realität zu bringen, haben wir auch die Strukturen verändert. Es wird Planung und Steuerung geben, die verbindlich ist, aus einer Hand. Es wird auch eine Finanzierung in einem Teilbereich bei dem Fachärztezentrum schon aus einer Hand geben.
1: Viele Details sind noch offen, sie sollen jetzt bis Jahresende ausgearbeitet werden. Für Konsumentinnen und Konsumenten gibt es ab heute einige Änderungen. Ausgewählte Grundnahrungsmittel werden durch die Halbierung der Mehrwertsteuer günstiger. Das gilt etwa für Brot, Milch, Joghurt und mehrere Gemüsesorten. Außerdem werden ab sofort in der EU 3 Euro für Billigpakete aus dem EU-Ausland fällig. Das soll die Paketflut aus China eindämmen. Und am Flughafen Wien-Schwechat fällt die 100-Milliliter-Beschränkung bei der Mitnahme von Flüssigkeiten. Jetzt sind 2 Liter im Handgepäck erlaubt. Der Asbestskandal im Burgenland weitet sich offenbar aus. Die Umweltschutzorganisation Greenpeace hat jetzt auch auf mehreren Straßen in und um Wien Asbeststeine im Asphalt entdeckt, nach Hinweisen aus der Bevölkerung. Derzeit sind 8 Straßen betroffen. Für Greenpeace ist das aber nur die Spitze des Eisbergs. Evelyn Kania berichtet.
3: Es sind weiße, faserige Steinchen im Asphalt. Rundherum schimmert es grün. Gefunden habe man diese etwa auf der Rosenhügelstraße und der Triesterstraße an der Grenze zu Niederösterreich, beide stark befahren, sagt Stefan Stadler von Greenpeace.
4: Wir haben bei der Vorortbeschau auch gesehen, dass diese Asbeststeine so sehr abgeschliffen sind und sozusagen jedes Mal, wenn ein Fahrzeug drüber fährt, können sich hier potenziell Asbestfasern freisetzen.
3: Der Schotter für den Asphalt könnte von den Asbeststeinbrüchen im Burgenland stammen, vermutet Greenpeace. Betroffen sind auch Nebenstraßen in Liesing wie Wernergasse und Stiegergasse. Was Greenpeace nun fordert:
4: Die stark befahrenen Straßen sollte man schnellstmöglich sanieren oder mit einer neuen Schicht überdecken.
3: Und bei den Nebenstraßen jedenfalls bei Bauarbeiten Schutzmaßnahmen setzen, so Stadler.
1: Irland übernimmt heute den EU-Ratsvorsitz, der alle 6 Monate wechselt. Irland wird jetzt bis Jahresende Ministertreffen leiten und bei Konflikten zwischen Mitgliedsländern vermitteln. Inhaltlich stehen heikle Themen an, etwa die Verhandlungen über das EU-Budget von 2028 bis 2034. Auch der Kinderschutz im Internet und eine Reform des Emissionshandels werden die EU-Staaten beschäftigen. Die irische Regierung hat angekündigt, die Stärkung der EU-Wettbewerbsfähigkeit und den Schutz der Grundwerte priorisieren zu wollen. Das waren die Nachrichten mit Miriam Reichel.
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6: Vor wenigen Minuten hat es zu regnen begonnen und wir feiern gerade jeden Tropfen.
7: Und da gibt es jede Menge davon im Moment. In Feldkirch bei 19, in Fraxheim bei 18 oder in Laternsker Pfoll bei 14 Grad. Stellenweise regnet es heute kräftig. Es kann auch Hagel oder Sturm mit dabei sein. Am Nachmittag, da beginnt es schon wieder aufzulockern und morgen gibt es wieder Sonne und bis zu 26 Grad.
6: Gute Fahrt in den Mittwoch um 3:00 nach 6:00.
7: Und da liegen uns keine aktuellen Störungen vor. Wenn Sie Meldungen haben, rufen Sie uns an, kostenlos unter der 0800 20 4000.
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0: Nein. Sorry, ich bin mega abgelenkt von Regen und Donnern. Das hat sowas. Ich weiß nicht, das hat sowas Hypnotisches, ne?
1: Okay. Dann sag ich jetzt halt, dass jetzt Matthew Wilder kommt.
0: Ja, bitte, mach du das.
1: Hier ist Matthew Wilder mit Break My Stride.

0: So, was machen einmal fix? Okay, 90% schätze ich jetzt mal. Der Vorarlbergerinnen und Vorarlberger am 1. Juli.
1: Keine Ahnung.
0: Aufs Konto schauen. So. Natürlich, erster Blick heute aufs Konto. Die Kohle ist da.
1: Ja, aber halt natürlich nur ein Teil direkt schon wieder weg.
0: Außer, es zahlen einem die Eltern noch was. Und wir waren echt überrascht, als wir nachgefragt haben, wie oft das noch vorkommt.
1: Also auch bei Erwachsenen.
2: Mein Papa hat tatsächlich eine Familienversicherung übernommen und wir sind dann erst später irgendwann einmal draufgekommen, wo er seine Kontoauszüge mal genauer angeschaut hat.
3: Wir unterstützen sich auch beim Auto oder so, beim Haushalt oder beim Wasser und Stundenlage, dass ich so viel wie möglich meine Eltern unter Arme kriege.
2: So Kleinigkeiten wie ein paar Abos, wo man halt verwenden darf. Wie nächte habe ich eine halbe Matratze gekriegt. Matratzen sind sehr teuer. Jetzt muss ich noch warten bis nächstes wie nächte, dann kriege ich die ganze hoffentlich.
0: Ja, denn in dem Fall wünschen wir halbwegs gutes Aufstehen. Schon spannend, ne? Hast du schon mal gecheckt, was du eigentlich als deiner Kinder da zahlst?
1: Ja, die sind 14 und 10.
0: Ja, das wird ja langsam.
1: Bitte schon, frisch schauen sie noch.

0: I like Chopin und I like Mittwochmorgen. Zusammen aufstehen geht doch viel besser, wenn man weiß, dass internationaler Witzetag ist. Ich möchte mich jetzt wieder bei Ihnen entschuldigen. Wir hatten schon einen ganz tollen Witz.
1: Ja, aber war echt cool.
0: Der war echt cool. Und wir haben noch einmal einen. Ich weiß noch nicht welcher. Also bitte, ja, wir lauschen.
1: Was ist rosa und schwimmt im Meer?
0: Was ist rosa und schwimmt? Was?
1: Eine Meerjungsau.
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0: Das ist Ihr Start in den Juli. Heute ist der 1.7. um 6.30 Uhr und wir bringen Sie auf den neuesten Stand in den Radio Vorarlberg Frühnachrichten.
1: Mit David Breznik, guten Morgen. 13 Stunden haben sie verhandelt, dann war es soweit. Bund, Länder und Gemeinden haben sich in der Nacht auf Grundzüge einer Staatsreform geeinigt. Und zwar in den Bereichen Bildung, Gesundheit, Energie und Verwaltung. Geplant sind da etwa österreichweit einheitliche Standards für Kindergärten und eine gemeinsame Finanzierung von Fachärztezentren. Bis zum Jahresende sollen aus diesen Plänen jetzt konkrete Gesetze werden. Da wird Landeshauptmann Markus Wallner eine wichtige Rolle spielen. Er ist ja ab heute neuer Vorsitzender der Landeshauptleutekonferenz. Christine Amann, was heißt das für Vorarlberg und Markus Wallner?
2: Auf Markus Wallner wartet in den kommenden Monaten vor allem eines, die vereinbarten Reformen weiterzubringen. Als Vorsitzender der Landeshauptleutekonferenz vertritt er die gemeinsamen Positionen der Bundesländer gegenüber dem Bund. Im Mittelpunkt stehen die Reformen, auf die sich Bund, Länder und Gemeinden nun verständigt haben. Dabei geht es grundsätzlich um die Fragen, welche Aufgaben künftig der Bund übernimmt, welche bei den Ländern bleiben und wer die Kosten trägt. Der Vorsitz bringt Wallner zwar keine zusätzlichen Befugnisse, er wird aber daran gemessen werden, ob es gelingt, die Reformen gemeinsam mit dem Bund weiter voranzutreiben.
1: Die Ausschreibung für offene Lehrerstellen geht in die nächste Runde. Auf der Online-Bewerbungsplattform sind an weiterführenden höheren Schulen 28 Voll- und Teilzeitstellen ausgeschrieben. An den Pflichtschulen sind aktuell 45 offen. Über den Sommer wird es laut Bildungsdirektion bei Bedarf voraussichtlich weitere Ausschreibungstermine geben. Wer sich ab heute zum ersten Mal einen Hund oder ein bestimmtes exotisches Tier anschaffen will, braucht dafür einen speziellen Kurs. Hintergrund sind neue Regeln im Tierschutzgesetz. Einen Haken gibt es aber, in Vorarlberg kann man diesen Kurs noch gar nicht machen, berichtet Martina Huber.
3: Wer erstmals etwa eine Schildkröte, einen Gecko oder bestimmte Papageienarten halten will, braucht ab heute einen Sachkundenachweis. Dafür ist ein 4-stündiger Theoriekurs notwendig. In Vorarlberg kann man den aber noch gar nicht machen. Eine Zoohandlung wartet noch auf die Freigabe des Landes. Auch für Hundeneulinge gilt ab sofort eine Kurspflicht. Hier braucht es zusätzlich zur Theorie einen Praxisteil. Stand heute gibt es aber ebenfalls noch keine offizielle Liste des Landes, wer solche Kurse anbieten darf. Rein rechtlich wird es entsprechend im Moment schwierig für jene, die erstmal so ein Tier erwerben wollen.
1: Beim Naturschutzbund ist eine Ära zu Ende gegangen. Obfrau Hildegard Breiner hat ihr Amt nach 30 Jahren abgegeben. Breiner hat sich vor allem durch ihr Engagement gegen Atomkraft einen Namen gemacht. Ihr Nachfolger ist Rainer Siegele, der ehemalige Bürgermeister von Mäder. Fußball-Bundesligist-Aufsteiger Austria Lustenau war bis gestern in Lech im Kurztrainingslager. Heute wartet auf die Lustenauer mit dem Spiel gegen den Schweizer Erstligisten Young Boys Bern der erste Härtetest in der Vorbereitung. Trainer Markus Mader will dabei einiges versuchen.
4: Die ersten Spiele sind einfach dazu da, dass jeder Spielzeit bekommt, dass wir verschiedene Formationen durchwechseln können, durchprobieren können, dass jeder mal mit jedem zusammengespielt hat. Ist uns aber natürlich bewusst, dass wir einen sehr starken Gegner mit den Young Boys bekommen. Trotzdem bin ich überzeugt, dass die Mannschaft versuchen wird, das Beste zu geben. Und wir freuen uns auf das Spiel gegen diesen prominenten Gegner.
0: 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Endlich gibt's flüssigen Nachschub, Josef Lang, in der Geosphere Austria.
5: Grüß Gott, einen schönen guten Morgen. Ganz genau, eine Kaltfront zieht heute über Vorarlberg. Regen und Abkühlung sind die Folge. Abkühlung von etwa 10 Grad. Gestern noch 31 Grad im Rheintal. Heute werden es höchstens 22 Grad nur mehr. Starker Regen, begleitet von Gewittern, breitet sich auf Vorarlberg aus und sorgt für einen trüben und teils sehr nassen Tag. Es wird auch recht windig, böigwindig aus West, wenn die frische Luft an Vorarlberg reicht. Nachmittags geht dann der starke Regen in Regenschauer über. Die Wolken, die lockern gegen Abend wieder auf. Der Ausblick morgen am Donnerstag, angenehm frische Luft in Vorarlberg bei Höchstwerten bis 26 Grad, dazu morgen wieder recht viel Sonne. Es sollte trocken bleiben und am Freitag unbeständig, am Wochenende dann wieder fein sommerlich.
0: Gut, aufpassen, wenn Sie unterwegs sind heute, Stichwort Aquaplaning, 6.34 Uhr.
6: Sie kommen aber im Moment überall gut durch, wenn Sie Meldungen haben. 0800 20 4000. 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

0: Der 1. Juli 2026. Guten Morgen. 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
1: 7:10, apropos alte Seele.
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2: Am Mikrofon ist Miriam Reichel. Guten Morgen. Bund, Länder und Gemeinden haben sich auf die Grundzüge einer Staatsreform verständigt. Nach 13-stündigen Verhandlungen hat die Bundesregierung in der Nacht eine Einigung präsentiert. Österreich soll effizienter und besser werden in den Bereichen Bildung, Gesundheit, Energie und Verwaltung, sagt Bundeskanzler Christian Stocker von der ÖVP.
3: Ich stehe hier voller Stolz. Das lässt sich herzeigen. Das ist eine große Veränderung, vor allem für die Menschen.
2: Kürzere Wartezeiten und Verbesserungen im Gesundheitsbereich verspricht Vizekanzler Andreas Babler von der SPÖ, etwa durch Digitalisierung.
4: Dass man mit dem Pillersackerl, mit einer Vielzahl von Attesten von Arzt zu Arzt rennen muss, in Zukunft nicht mehr existent sein wollen. Das sind die konkreten Outputs von vielen Maßnahmen, die wir beschlossen haben und gleichzeitig auf den Weg gebracht haben.
2: Und im Bildungsbereich sollen Bürokratie abgebaut werden und Standards vereinheitlicht werden, kündigt NEOS-Chefin Beate Meindl-Reisinger an.
5: So weit waren wir noch nie. Das, was heute am Tisch liegt, ist meines Erachtens wirklich ein riesengroßer Schritt in Richtung Modernisierung des Landes und ganz wesentliche Strukturreformen.
2: Wie das alles genau umgesetzt werden soll, ist noch offen. Die Details sollen bis Jahresende ausgearbeitet werden. Nach dem Erdbeben in Venezuela steigt die Zahl der Toten. Mehr als 1.900 Menschen sind ums Leben gekommen. Rund 10.000 werden immer noch vermisst. Vereinzelt gibt es auch noch positive Meldungen. In der Hauptstadt Caracas wurde ein dreijähriges Kind aus den Trümmern gerettet. 6 Tage nach dem Beben.
6: Inmitten von Tod und Zerstörung ein Hoffnungsschimmer. Jubelnd holen jordanische Rettungskräfte den dreijährigen Kliba Moran unter den Trümmern hervor. 6 Tage nach dem Beben, lebend. Andernorts sind die Menschen weiter verzweifelt auf der Suche nach ihren Angehörigen. Er sei kein Sanitäter, kein Feuerwehrmann, erklärt Juan Andrade mit müden Augen. Gemeinsam mit anderen Freiwilligen habe er bereits 9 Menschen aus dem Schutt geholt. Mit bloßen Händen. Seine eigene Familie hat Andrade noch nicht gefunden. Aber seine Hoffnung bleibt ungebrochen. Andrade ist überzeugt, er wird sie finden.
2: Die Weltmeere waren zum Sommerbeginn noch nie so warm wie heuer. Der EU-Klimadienst Copernicus meldet rund 21 Grad und befürchtet für die kommenden Monate noch höhere Temperaturen. Ab heute gibt es Änderungen im Tierschutzgesetz. Wer sich einen Hund, eine Schlange oder einen Papagei zulegt, muss davor einen Kurs machen. 4 Stunden Theorie über die Haltung der Tiere. Bei Hunden braucht man auch noch eine 2-stündige Praxisübung. Bei der Fußball-WM hat Frankreich das Achtelfinale erreicht mit einem 3:0 gegen Schweden. Auch Mexiko hat mit einem 2:0 gegen Ecuador den Aufstieg geschafft. Das waren die Nachrichten mit Miriam Reichel.
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8: Tja, ich habe echt lang suchen müssen, bis ich die Regenjacke gefunden habe. Ich hoffe, Sie sind jetzt auch gleich erfolgreich.
9: Eine Suche, die sich rentiert. Es regnet heute stellenweise stark bei bis zu 22 Grad. Im Moment 18 Grad in Bludenz, 15 in Schoppernau und 13 in Wart. Am Nachmittag, da beginnt es stellenweise wieder aufzulockern und morgen gibt Sonne und bis zu 26 Grad.
8: Schauen wir auf Vorarlbergs Straßen um 6:53. Wie geht's voran im teilweise starken Regen?
9: Keine Staus in Sicht zumindest im Moment. Wenn Ihnen etwas auffällt, gleich anrufen, kostenlos unter der 0800 20 4000.
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8: Badehosen, Bikinis und Strandtücher ab in die Waschmaschine, damit Sie morgen wieder bereit sind. Und falls Ihre Waschmaschine auch so einen nervigen Sound abspielt, wenn die fertig ist, gibt's jetzt von uns den richtigen Rhythmus. Enrique Iglesias und der Rhythm Divine. Gleich nach Bonnie Tyler mit Total Eclipse of the Heart.
9: Morgen!

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0: Endlich flüssiger Nachschub von oben. Unsere Bäche und Flüsse füllen sich jetzt wieder und da werden dann am Wochenende viele wieder abkühlen gehen, wenn es wieder schöner wird.
1: Wir haben aber auch alle im Kopf, was passiert ist. So viele Badeunfälle wie selten um diese Jahreszeit, eben vor allem an Fließgewässern. Und da denkt man schon, hoffentlich kommen alle wieder gesund heim.
0: Ja, hoffen wir auf jeden Fall. Werden Sie jetzt da irgendwie anders baden gehen mit dem im Kopf?
2: Ja, noch vorsichtiger.
3: Respekt, wenn das Regnen geht und viel Wasser kommt, dann muss man rausgehen. Aber Angst? Nein, habe ich nicht. Nein.
4: Wenn ich natürlich irgendwo reingehe, wo ich es nicht kenne, dann muss ich schon gleich schauen. Weil das kann dann schon gefährlich werden, das stimmt schon.
0: Sehr gut, ja, genau so funktioniert's.
1: Also wenn man es nicht kennt oder sich nicht sicher ist, lieber nicht reingehen.
0: Und ganz gefahrlos geht abkühlen sowieso mit unseren Songs. Los Bravos, Black is Black. Guten Morgen, Vorarlberg, um 12 nach 7.

0: Wir liegen da gerade so in ihren zwei Liegestühlen. Sehr gemütlich, wir schauen dem Regen zu und das summen wir mal ein bisschen vor uns hin.
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0: Liebe Nicole, summ mal bitte ein bisschen lauter. Was summt sie denn da? Wenn Sie erkennen, zu welchem Land die Hymne gehört, dann können Sie diese zwei Liegestühle hier, Strandtücher, Sonnenschirm und ein Eistee-Paket bald bei Ihnen daheim stehen. 055 72 38 30.
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0: Eiweiß mit Brokkoli, Roggenbrot und Walnüssen, aber bitte nur ungesalzen. Das war Roy Orbisons Lieblingsfrühstück. Vielleicht als kleine Inspiration für Sie jetzt um 7.30 Uhr. Und zum Frühstück liefern wir Ihnen die wichtigsten Infos in den Radio Vorarlberg Frühnachrichten.
1: Mit David Breznik, guten Morgen. Bund, Länder und Gemeinden haben sich nach 13-stündigen Verhandlungen in der Nacht auf Grundzüge einer Staatsreform verständigt. Im Bildungsbereich ist etwa geplant, dass künftig die Bildungsdirektionen die gesamte Personalplanung für die Schulen übernehmen. Für Landeshauptmann Markus Wallner wäre das ein großer Schritt nach vorne.
2: An der Schule sind viele verschiedene Berufsgruppen, nicht nur die Pädagoginnen und Pädagogen tätig, sondern auch Sozialarbeiter, Schulpsychologen, Personal in der Administration mit unterschiedlichen Kompetenzen und Zuständigkeiten. Da kann man Inhalte für die Schulen und auch für die Betroffenen, vor allem für die Schülerinnen und Schüler, am Ende viel erreichen, wenn eine gesamte Personalsteuerung in der Hand der Bildungsdirektion angesiedelt wird und wir dazu schauen, dass alle Berufsgruppen gut aufeinander abgestimmt das bringen, was man haben muss, nämlich ordentliche Schulqualität.
1: Bis zum Jahresende sollen aus diesen Plänen konkrete Gesetze werden und da wird Wallner eine wichtige Rolle spielen müssen. Er hat ab heute für ein halbes Jahr den Vorsitz der Landeshauptleutekonferenz. Parallel dazu übernimmt Vorarlberg auch den Vorsitz im Bundesrat. Die Lustenauerin Christine Schwarz-Fuchs ist ab sofort neue Bundesratspräsidentin. Die Ausschreibung für offene Lehrerstellen geht in die nächste Runde. Auf der Online-Bewerbungsplattform sind an weiterführenden höheren Schulen 28 Voll- und Teilzeitstellen ausgeschrieben. An den Pflichtschulen sind aktuell 45 offen. Für den Sommer wird es laut Bildungsdirektion bei Bedarf voraussichtlich weitere Ausschreibungstermine geben. Insgesamt waren für das kommende Schuljahr 514 Stellen ausgeschrieben. Wer sich ab heute zum ersten Mal einen Hund oder bestimmte exotische Tiere anschaffen will, braucht dafür einen speziellen Kurs. Hintergrund sind neue Regeln im Tierschutzgesetz. Einen Haken gibt es aber, Martina Huber, in Vorarlberg kann man diesen Kurs noch gar nicht machen.
3: Das sagen mir zumindest Zoofachhändler, Tierheim und auch der Sprecher der Vorarlberger Tierärztekammer. Und dabei ist das Gesetz ab heute gültig. Wenn jemand zum ersten Mal beispielsweise eine Schildkröte oder einen Gecko kaufen will, braucht er ab heute den Sachkundenachweis. Nur ist es eben in Vorarlberg noch gar nicht möglich, irgendwo diese vierstündige Einheit zu absolvieren.
1: Neo-Hundebesitzer müssen neben Theorie auch einen Praxiskurs machen. Das dürfte zumindest personell ein wenig einfacher sein.
3: Das liegt daran, dass qualifizierte Hundetrainer oder auch Tierärztinnen diese Kurse geben dürfen. Dennoch fehlt bei uns vom Land die Liste, wer überhaupt solche Kurse anbieten darf. Auf der Website des Landes ist nur ein Platzhalter zu finden.
1: In den Sommerferien werden wieder viele Kinder Zeit in Sommercamps, Ferienheimen oder Musik- und Sportlagern verbringen. Die Grünen fordern deshalb erneut ein verbindliches Kinderschutzkonzept, das für alle gilt. Derzeit sei das nicht der Fall, kritisiert Christine Bösch-Vetter. Sie will jetzt in einer Anfrage wissen, bis wann die Landesregierung ihr schon länger angekündigtes Konzept dem Landtag vorlegt. Und bei der U19 Frauenfußball-Europameisterschaft in Bosnien und Herzegowina trifft die Feldkircherin Maja Kekkeis mit dem Nationalteam heute im zweiten Gruppenspiel auf die Schweiz. Das erste Match gegen Island haben die Österreicherinnen mit 3:0 gewonnen. Kekkeis hat dabei mit einer Torvorlage geglänzt.
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0: Endlich können die Regenschirme auch mal wieder als solche verwendet werden und nicht als Sonnenschirm.
5: Ja, das bis zum Abend auf jeden Fall. Es kann stellenweise stark regnen. Gegen Abend beginnt es wieder aufzulockern bei bis zu 22 Grad heute. Im Moment 20 Grad in Bregenz, 19 in Rankweil und 15 Grad in Langen am Arlberg. Morgen gibt es wieder Sonne und bis zu 26 Grad.
0: Es geht los im Frühverkehr. Wie begleiten Sie durch um 7.34 Uhr?
5: Über 5 Minuten länger dauert es in Feldkirch von Toasters und von Frastand stadteinwärts und in Hohenems von der Diepoldsauer Straße Richtung Kreisverkehr. Wenn Sie noch Meldungen haben, 0800 20 4000.
0: Dominik hier.
5: Und Nicole.
0: Mit ihren Lieblingshits.
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0: Die Summer Hits ist vorbei, aber die Summer Challenge fängt heute erst so richtig an.
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0: Wenn Sie das schaffen, nämlich das WM-Land an der gesummten Hymne erkennen, dann gibt's unser Sommerpaket für Sie. Nicole?
3: Also ich summe.
0: Ja, summ.
4: Morgen, da ist die Cornelia Milk.
0: Hallo Cornelia, heute schon gesummt?
4: Ja, ich singe immer mit, wenn ich zur Arbeit fahre.
0: Sehr gut. Summen Sie denn eher oder singen Sie?
4: Ich singe eher falsch mit.
3: Ja, schön. Das ist schon gut. Das genau. Passt so.
0: Wurscht, ob falsch gesummt oder falsch gesungen ist, gerade wurscht. Hauptsache, ja. Sie haben die richtige Antwort auf unsere Hymne. Was könnte das denn sein?
4: Ich tippe auf die Großbritannien.
0: Auf Großbritannien. Können Sie da der Text auch?
4: God save the King.
3: The King. Da muss man aufpassen, gell?
4: Ja, genau. Jetzt. Wenn man so viele Jahre die Königin.
3: Jahrzehntelang ja. The Queen und jetzt.
0: Cornelia?
4: Ja.
0: Ist absolut richtig.
3: That's right.
4: Schön, schön.
0: Unsere erste Sommergewinnerin heißt Cornelia.
3: Liegestühle, Badetücher, Eistee-Paket, Sonnenschirm. Ja,
0: cool. Als liefern wir für den Sommer, der garantiert wieder kommt nach Hütt.
4: Ja, aber es ist schon herrlich, jetzt einmal so ein Wetter.
0: Das stimmt.
3: Einen schönen Regentag.
4: Danke, wünsche ich euch auch.
0: Die nächste Chance für Sie, morgen früh.
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6: Am Mikrofon ist Miriam Reichel. Guten Morgen. Bund, Länder und Gemeinden haben sich in der Nacht auf die Grundzüge einer Staatsreform geeinigt. Ein Knackpunkt war der Gesundheitsbereich. Katja Arthofer aus unserer Innenpolitikredaktion. Weiß man schon, was sich da ändert? Werden kleine Spitäler am Land geschlossen?
7: Kurz zusammengefasst, nein. In dem 11-seitigen Papier, das mitten in der Nacht verschickt worden ist, da ist von Spitalschließungen keine Rede, sondern vor allem davon, dass es noch viel mehr Primärversorgungszentren geben soll mit ihren längeren Öffnungszeiten. Und dass solche Zentren mit mehr Ärztinnen und Ärzten künftig auch im Facharztbereich kommen. Diese neuen Zentren sollen vor allem im ländlichen Bereich Abhilfe schaffen. Diese Zentren, die sollen dann auch gemeinsam von Bund, Ländern und Krankenkassen finanziert werden mit einem gemeinsamen Pool. Da und bei vielen, vielen anderen Fragen sind aber noch alle Details offen. Und von der so lange geforderten insgesamten Finanzierung aus einer Hand, davon ist in dem Papier keine Rede.
6: Konkreter ist da die Mehrwertsteuersenkung für Grundnahrungsmittel, die ab heute gilt. Das aber ist aber nicht das Einzige, das sich jetzt für Konsumentinnen und Konsumenten ändert. Rainer Hasiwer.
8: Die gute Nachricht, Lebensmittel sollten weniger kosten. Die Mehrwertsteuer wurde nämlich quasi halbiert. Milch, Butter, Eier, Reis, Weizenmehl, Nudeln und Brot, aber auch die meisten Gemüsesorten inklusive Tiefkühlgemüse sowie gängiges Stein- und Kernobst sind eben davon umfasst. Im Detail ist das aber kompliziert. Gefrorener Blattspinat zum Beispiel günstiger, gefrorener Cremespinat hingegen nicht. Die weniger gute Nachricht hingegen, EU-weit werden 3 Euro für Pakete aus dem EU-Ausland eingehoben werden. Das soll sich gegen die Paketflut aus China richten. Allerdings werden die 3 Euro wohl die Konsumentinnen und Konsumenten übernehmen müssen.
6: Donald Trumps Privatvermögen hat sich in den vergangenen 2 Jahren fast verdreifacht, laut Forbes-Magazin von 2,3 auf 6,5 Milliarden US-Dollar. Hauptgrund für den enormen Anstieg sind die Geschäfte des US-Präsidenten mit Kryptowährung. Bei der Fußball-WM haben es Frankreich und Mexiko ins Achtelfinale geschafft. Martin Lang.
9: Les Bleus spielen groß auf, lassen den Schweden beim 3-0 kaum eine Chance. Mbappé trifft 2-mal, hat jetzt 6 WM-Tore, gleich viel wie Messi. Aber vom WM-Titel will Mbappé nichts hören.
10: Nein.
9: Das Ziel ist einfach, bis zum 19. Juli durchzuhalten, Etappe für Etappe. Außerdem wird Leo weitere Tore schießen. Um den Torschützenkönig mache ich mir keine Gedanken. Ich achte mehr auf die Gegner und dass wir unserem Ziel, dem Finale, näher kommen. Norwegen ist im Achtelfinale mit 2-1 gegen Elfenbeinküste dank Haaland ein Siegestor und dann folgt die Wikinger-Ruder-Einlage mit Fans und Erling Haaland. Total verrückt, echt der Wahnsinn. Es fing als Kleinigkeit in Norwegen an, jetzt ist es weltweit bekannt. Ohne Gegentor kommt Mexiko ins Achtelfinale nach einem 2-0 gegen Ecuador.
6: Das waren die Nachrichten mit Miriam Reichel.
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11: Sodala, heute akzeptieren wir die Tatsache, dass der Morgen sich völlig anders anfühlt als die letzten 2 Wochen. Ich bin völlig verwirrt. Aber ich genieße es auch irgendwie.
12: Gute Idee. Es regnet heute teilweise stark bei höchstens 22 Grad. 20 Grad sind es jetzt am Rohrspitz, 17 Grad in Eiberschwende und 16 Grad in Gaschorn. Morgen gibt es dann wieder Sonne und bis zu 26 Grad.
11: Hat schon im Auto angefangen mit den Scheibenwischern, dass man die wieder die richtige Einstellung findet. Ja, ich habe vor mich hingeblinkt die ganze Zeit.
12: Aber
11: 3 nach 8, der Verkehrsservice.
12: Und einiges los auf Vorarlbergstraßen. Über 10 Minuten länger. länger dauert es in Feldkirch von Altenstadt und von Frastanstadt einwärts. 10 Minuten sind es auch beim Grenzübergang in Mäder, wenn Sie in die Schweiz wollen. Bis zu 10 Minuten auf der Lustenauer Straße von Lustenau Richtung Dornbirn vor dem Kreisverkehr. 15 Minuten beim Kreisverkehr Dornbirn Nord, sowohl in Fahrtrichtung Dornbirn als auch in Fahrtrichtung Lauterach. Und einmal 10 Minuten haben wir noch in Bregenz auf der Rheinstraße Richtung Hafen. Wenn Sie noch Meldungen haben, 0800 20 4000.
11: Oder wenn vor Ihnen einer blinkend herfahrt. Ich erkläre ihm gern persönlich, wie das funktioniert.
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0: mal fix 90% der Vorarlbergerinnen und Vorarlberger am 1. Juli.
1: Damit singen. So good, so good.
0: Auch, ich habe was völlig anderes gemeint, nämlich aufs Konto schauen.
1: Ah,
0: 1. Juli, Kohle ist da, hoffentlich.
1: Und natürlich ein Teil auch direkt wieder weg.
0: Außer natürlich, es zahlen einem die Eltern noch was. Und wir waren echt überrascht, wie oft das noch vorkommt.
1: Also auch bei Erwachsenen.
2: Mein Papa hat tatsächlich eine Familienversicherung übernommen und wir sind dann erst später irgendwann einmal draufgekommen, wo er seine Kontoauszüge mal genauer angeschaut hat.
3: Die zu unterstützen ist auch beim Auto oder so, beim Haushalt oder beim Wasser und Stundenlage, dass ich so viel wie möglich meine Eltern unter Arme kriege.
2: So Kleinigkeiten wie ein paar Abos, wo man halt verwenden darf. Wie nächte habe ich eine halbe Matratze gekriegt. Matratzen sind sehr teuer. Jetzt muss ich noch warten bis nächstes Wienächte, dann kriege ich die ganze hoffentlich.
0: Aber schon spannend, nicht? Hast du eigentlich schon mal gecheckt, was du deiner Kinder alles noch zahlst?
1: Die sind 10 und 14.
0: Ja,
1: also Entschuldigung, die haben eine kleine
0: Schulzeit. Selbst ist das Kind.

0: Ein herrlicher 1. Juli zum im Büro durchstarten. Hoffen wir mal zumindest. PC schon hochgefahren und Mails gecheckt?
1: Schon lang.
0: Magst du mal vorlesen, bitte?
1: Ihr nicht?
0: Du kannst dich weigern, andere nicht so leicht.
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0: Der Final Countdown läuft. Gleich geht's in die Morgenbesprechung für Sie und dann in die echte Besprechung am Kaffeeautomat. Den Gesprächsstoff liefern wir Ihnen jetzt um 8.30 Uhr in den Radio Vorarlberg Frühnachrichten.
1: Mit David Breznik, guten Morgen. Bund, Länder und Gemeinden haben sich auf die Grundzüge einer Staatsreform verständigt. Geplant sind etwa österreichweit einheitliche Standards für Kindergärten oder eine gemeinsame Finanzierung von Fachärztezentren. Bis zum Jahresende sollen aus den Plänen konkrete Gesetze werden. Und da wird Landeshauptmann Markus Wallner eine wichtige Rolle spielen. Er ist neuer Chef der Landeshauptleutekonferenz und hat da gleich angekündigt, wie die Länder die geplante Staatsreform weiter verhandeln wollen.
2: Unter Vorarlberger Vorsitz kann man erwarten, was man erwarten kann, so wie man uns kennt. Wir sind ziemlich pragmatisch, was die Dinge angeht. Wir schauen ziemlich genau aufs Geld. Wir schauen ziemlich genau auf das, was gesetzlich geregelt wird. Wir sind kein Freund der Zentralbürokratie. Wenn sie aufgebläht wird, ist auch kein Geheimnis. Aber wir bringen uns weiter sehr konstruktiv ein.
1: Die Landeshauptleutekonferenz soll also eine wichtige Rolle spielen und realpolitisch tut sie das ohnehin. Obwohl sie nicht in der Verfassung steht, gilt diese Konferenz als eines der mächtigsten politischen Gremien Österreichs. Christine Ammon, warum hat die denn so viel politischen Einfluss?
3: Die Landeshauptleutekonferenz ist vor allem eines, Ausdruck des österreichischen Föderalismus. Viele große Reformen lassen sich nur umsetzen, wenn Bund und Länder an einem Strang ziehen. Deshalb hat die Landeshauptleutekonferenz politisches Gewicht, obwohl sie rechtlich keine Entscheidungen treffen kann. Kritiker sehen darin seit Jahren ein inoffizielles Machtzentrum. Befürworter sprechen dagegen von einem unverzichtbaren Bindeglied zwischen Bund und Ländern. Als Vorsitzender übernimmt Markus Wallner nun die Aufgabe, diese oft unterschiedlichen Interessen zusammenzuführen.
1: In den Ferien werden wieder viele Kinder Zeit in Sommercamps, Ferienheimen oder Musik- und Sportlagern verbringen. Die Grünen fordern deshalb erneut ein verbindliches Kinderschutzkonzept, das für alle gilt. Sie wollen jetzt in einer Anfrage wissen, bis wann die Landesregierung ihr schon länger angekündigtes Konzept vorlegt. Wer sich ab heute zum ersten Mal einen Hund oder bestimmte exotische Tiere anschaffen will, braucht dafür einen speziellen Kurs. Hintergrund sind neue Regeln im Tierschutzgesetz. In Vorarlberg kann man diesen Kurs aber derzeit noch gar nicht machen, berichtet Martina Huber.
4: Wer erstmals etwa eine Schildkröte, einen Gecko oder bestimmte Papageienarten halten will, braucht ab heute einen Sachkundenachweis. Dafür ist ein 4-stündiger Theoriekurs notwendig. In Vorarlberg kann man den aber noch gar nicht machen. Eine Zoohandlung wartet noch auf die Freigabe des Landes. Auch für Hundeneulinge gilt ab sofort eine Kurspflicht. Hier braucht es zusätzlich zur Theorie einen Praxisteil. Stand heute gibt es aber ebenfalls noch keine offizielle Liste des Landes, wer solche Kurse anbieten darf. Rein rechtlich wird es entsprechend im Moment schwierig für jene, die erstmal so ein Tier erwerben wollen.
1: Und für Fußball-Bundesliga-Aufsteiger aus der Lustenau wird es in der Saisonvorbereitung langsam ernst. Bis gestern waren die Lustenauer in Lech im Kurztrainingslager. Heute wartet mit dem Spiel gegen den Schweizer Erstligisten Young Boys Bern der erste Härtetest. Spielbeginn in Lustenau ist um 14 Uhr.
0: Härtetest. Nach vielen Tagen warten jetzt auch für die Kapuzen. Die trudeln wieder in der Firma ein oder in der Volksschule und sind nass.
5: Kapuzen brauchen wir heute. Es regnet den ganzen Tag, teilweise stark. Gegen Abend lockert es auf und das bei höchstens 22 Grad. Im Moment 20 Grad in Feldkirch, 16 in Brand und 15 Grad in Sulzberg. Morgen gibt es wieder Sonne und bis zu 26 Grad.
0: Das ist wichtig, wenn Sie von der deutschen Autobahn Richtung Vorarlberg fahren um 8.33 Uhr.
5: Laut Polizei ist auf der A14 der Pfändertunnel in Richtung Innsbruck gesperrt. Ein LKW hat da die Höhenkontrolle ausgelöst. 5 Minuten länger dauert es in Feldkirch von Frastanz und von Tosterstadt einwärts. Und wenn Sie noch Meldungen haben, 0800 20 4000.
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0: Lautstärke ist die Petra neben mich an die Tankstelle gefahren und sie hat sogar noch beim Tanken mitgesungen. Da habe ich sie einfach fragen müssen, ob sie das immer so macht.
1: Also nicht bei allen Liedern, aber dieses Lied, das ist so ein Ohrwurm, das mag ich jedes Mal, wenn das ist. Und alle Leute, die also, wenn ich das so laut mache, die sagen also auch, wow, ja, das finde ich auch ganz gut, das Lied.
2: Du bist ja ein total glücklicher Mensch, oder? Da wird das Tanken zum Vergnügen.
1: Wenn also eine Musik drauf ist, die ich mag, lasse ich die Tür auf und drehe das Ding laut auf, so klar.
2: Petra, dir einen ganz schönen Tag und
1: dir auch.
2: Möge es nicht allzu viel kosten.

0: Hier ist Radio Vorarlberg mit dem Update für Ihren Weg durch den frühen Mittwochmorgen. Nicole, was gibt's Neues zum Fendertunnel?
1: Der ist nach wie vor gesperrt in Fahrtrichtung Innsbruck, weil ein LKW die Höhenkontrolle ausgelöst hat. Wenn Sie Neuigkeiten, Infos für uns haben, 0800 20 4000.
0: Na dann. Boah, das ist ja unglaublich, ey. Siehst du das eigentlich?
1: Ich find's echt oh.
0: Dass 10 vor 9 schon wieder ist, gell?
1: Und sehr erfrischend heute.
0: Es ist einfach die Zeit vergangen, hauptsächlich drum, weil wir uns amüsiert haben, behaupte ich jetzt.
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4: Mit Dominik Dapré.
2: Und Nicole Oberhauser.
0: Wir liegen da gerade so in 2 Liegestühlen. Sehr gemütlich, wir schauen dem Regen zu.
1: Nur Flipflops in der Garderobe. Wo sind Gummistiefel?
5: Das ist schon herrlich, jetzt einmal das Ohrwetter.
0: Das stimmt.
1: Haben wir irgendwo noch eine Regenjacke?
6: Man muss ja auch nicht alles wissen.
0: Es ist Weltwitzetag.
6: Sie kennen vielleicht den Spruch.
1: Wie nennt man einen Delfin mit Unterhose?
0: Wie denn?
1: Slipper.
0: Immer wieder Österreich. Also eigentlich schon wieder Österreich.
1: Ja, ja.
0: Morgen gegen Spanien.
1: Und adios, amigos.
0: Wir hoffen es halt mal. Also, ja. Wo es Public Viewing gibt, wie die Chancen stehen, das hört ihr morgen früh.
1: Im 16. Finale.
0: Na, im Guten Morgen Vorarlberg.
1: Ah, ab 5.

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1: Am Mikrofon ist Miriam Reichel. Ab heute gibt es Änderungen im Tierschutzgesetz. Wer sich etwa einen Hund, eine Echse oder einen Papagei anschafft, muss einen Sachkundenachweis vorlegen. Bisher waren die Regeln je nach Bundesland unterschiedlich, jetzt wurden sie vereinheitlicht. Christine Baumgartner berichtet.
2: Wer sich einen Papagei, eine Schlange oder eine Echse zulegen will, muss ab sofort einen 4-stündigen Theoriekurs zu Umgang und Haltung absolvieren. Bei Hunden ist zusätzlich eine 2-stündige Praxiseinheit im ersten Jahr vorgeschrieben, so Niklas Hintermeier, Tierschutzrechtler im Sozialministerium.
3: Bestehende Halter dieser Tiere sind ausgenommen. Es geht wirklich für die Neuanschaffung eines Hundes oder eines Reptils. Da muss ich jetzt also vor der Anschaffung schon den Sachkundennachweis gemacht haben.
2: Allerdings gibt es offenbar noch Nachholbedarf. So werden manche Kurse etwa in Vorarlberg noch gar nicht angeboten. Je nach Länge und Dauer kosten die Kurse für den Sachkundennachweis zwischen 40 und 80 Euro.
1: Russische Luftangriffe haben in der Nacht 5 Tankstellen in der Ostukraine getroffen und mehrere Feuer ausgelöst. Eine Frau wurde dabei getötet, 3 weitere Menschen verletzt, heißt es aus der Ukraine. Auch Russland meldet erneut ukrainische Luftangriffe. Der Asbestskandal im Burgenland weitet sich offenbar auf Wien aus. Die Umweltschutzorganisation Greenpeace hat auf 8 Straßen Asbeststeine gefunden. Von der Stadt Wien heißt es, man nehme die Hinweise sehr ernst und habe umfangreiche Laboruntersuchungen angeordnet. Greenpeace fordert für Opfer des Asbestskandals, Geld aus dem Katastrophenfonds bereitzustellen. Der US-KI-Entwickler Anthropic kann seine stärkste künstliche Intelligenz jetzt doch wieder anbieten. Die US-Regierung hat die wegen Sicherheitsbedenken verhängte Sperre aufgehoben. Das neueste Modell ist besonders gut darin, Software-Schwachstellen zu finden. Es wird befürchtet, dass es als Cyberwaffe missbraucht werden könnte. Mit den Gewittern steigt derzeit die Belastung für Allergiker, denn vor allem bei starken Gewittern sind besonders viele Allergene in der Luft. Das kann bei Betroffenen sogar Asthmaanfälle auslösen. Christina Linduska berichtet.
4: Plötzlich einsetzende Atembeschwerden kurz nach einem heftigen Gewitter wurden erstmals vor knapp 10 Jahren bei tausenden Menschen in Australien beschrieben. Mittlerweile kennt man dieses Phänomen auch in Europa, sagt Markus Berger vom österreichischen Polleninformationsdienst.
5: In Deutschland-Umgebung, also nicht weit weg, es ist auf jeden Fall realistisch, dass es in Österreich auftreten könnte.
4: In der energiegeladenen Gewitterluft platzen die Pollenkörner auf. Winzige Allergene können dadurch tiefer als sonst in die Lunge eindringen. Auch bei Allergikern, die bisher kein Asthma haben. Betroffene sollten sich bei starken Gewittern deshalb in Innenräumen aufhalten und ihre Medikamente immer griffbereit haben. Auch eine FFP2-Maske schützt, wenn man von einem Unwetter überrascht wird.
1: Das waren die Nachrichten mit Miriam Reichel.
6: Die Abkühlung und der Regen sind da. Es regnet heute kräftig bei Temperaturen um die 22 Grad. Gegen Abend kann es dann schon wieder auflockern. Morgen lockert es bald auf. Es wird sonnig. Zwischen Alberg und Montafon ist es am Nachmittag oft auch bewölkt. Die Höchstwerte sommerliche 22 bis 27 Grad am Freitag. Erst Sonne, später dann auch wieder nass. Sie sind sicher unterwegs mit Radio Vorarlberg um 9:03. Da ist alles gut. Ich sehe momentan keine Staus. Wenn Ihnen was auffällt, wir sind gerne da. Gratis unter 0800 20 4000.
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6: Ja, und wir genießen heute einfach mal nur den Regen, ab in die Gummistiefel, rein in die Pfützen. Und jetzt baden wir in Purple Rain. Hier ist Prinz für Ihren Donnerstag.

Sie sind sicher unterwegs mit Radio Vorarlberg und wir schauen auf die Autobahn A14 zwischen Frassans und Nenzing. Ist gerade ein Unfall passiert in Fahrtrichtung Innsbruck. Es sind aktuell beide Fahrspuren blockiert. Es beginnt sich hier bereits zu stauen. Danke dem Markus für die Info und wenn Ihnen sonst noch etwas auffällt, wir sind immer gerne da. Natürlich gratis unter 0800 20 4000.

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0: Und jetzt ist es 9.30 Uhr. Hier sind die Radio Vorarlberg Nachrichten.
1: Mit David Breznik. Ab heute gelten neue, strengere Regeln für Tierhalter. Wer erstmals einen Hund oder bestimmte Reptilien, Amphibien oder Papageien anschaffen will, braucht einen Sachkundenachweis. Dafür müssen bestimmte Kurse absolviert werden. Derzeit gibt es die aber noch nicht. Das Land kündigt an, dass bereits daran gearbeitet wird, solche Kurse in Vorarlberg auch anbieten zu können. Vorarlberg hat ab sofort den Vorsitz der Landeshauptleutekonferenz. In den kommenden 6 Monaten wird Landeshauptmann Markus Wallner die Interessen der Bundesländer gegenüber dem Bund vertreten. Parallel dazu übernimmt Vorarlberg auch den Vorsitz im Bundesrat. Die Lustenauerin Christine Schwarz-Fuchs ist ab sofort neue Bundesratspräsidentin. Beim Naturschutzbund ist eine Ära zu Ende gegangen. Obfrau Hildegard Breiner hat gestern ihr Amt nach 30 Jahren abgegeben. Breiner hat sich vor allem durch ihr Engagement gegen Atomkraft einen Namen gemacht. Ihr Nachfolger ist Rainer Siegele, der ehemalige Bürgermeister von Mäder.
0: Ja, auf diesen Regen haben wir gewartet. Es schüttet teilweise heute auch kräftig bei Temperaturen um die 22 Grad. Gegen Abend kann es dann auch auflockern. Morgen wird es bald sonnig. Zwischen Arlberg und Montafon ist es am Nachmittag aber oft bewölkt. Die Höchstwerte sommerliche 22 bis 27 Grad. Am Freitag erst Sonne, später dann auch nass. Sie sind sicher unterwegs mit Radio Vorarlberg. Da schauen wir gleich auf die Autobahn A14 Richtung Innsbruck. Zwischen Frasterns und Nenzing ist nach einem Unfall die Überholspur gesperrt. Es gibt hier kurzen Stau. Und auf der L200er Bregenzer Waldstraße, da ist der Achrain-Tunnel nach einem Unfall ebenfalls gesperrt. Ausweichen geht aber über die Schwarzach-Todelstraße. Wenn Sie Meldungen für uns haben, wir sind immer gerne da für Sie. Natürlich gratis unter 0800 20 4000. Mein Name ist Nicole Benvenuti. Ich wünsche ein gutes Vorankommen und das Gefühl, mitten unter Menschen am falschen Ort zu sein, davon singt Sting in diesem gefühlvollen Song Englishman in New York. Das ist Musik. Feinen Mittwoch.

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1: Am Mikrofon ist Miriam Reichel. Donald Trump hat seine jährliche Finanzerklärung veröffentlicht, wie das für einen US-Präsidenten Pflicht ist. Und da wird deutlich, Trump hat sein Vermögen in den letzten Jahren massiv gesteigert, vor allem mit Kryptogeschäften. Matthias Humpelstädter aus unserer Außenpolitikredaktion. Nutzt Trump sein Amt aus, um reicher zu werden?
2: Was man jedenfalls ganz klar sehen kann, ist, dass Trumps Einnahmen seit Beginn seiner zweiten Amtszeit stark zugenommen haben. Zum Vergleich, 2024 waren es noch 600 Millionen Dollar, 2025, also nach Beginn seiner zweiten Amtszeit, dann mehr als 2 Milliarden Dollar. Dazu kommt, dass ein großer Teil dieser Gewinne aus dem Geschäft mit Kryptowährungen kommt, und das legt natürlich schon einen klaren Interessenskonflikt zumindest nahe, weil Trump ein gewichtiger Krypto-Investor ist und gleichzeitig wichtige politische Entscheidungen für diesen Markt trifft.
1: Wer aus China bestellt, muss ab heute mehr zahlen. Mindestens 3 Euro für Pakete von außerhalb der EU. So soll die Paketflut von Billighändlern wie Shein und Temu eingedämmt werden, berichtet aus Brüssel Johannes Perterer.
3: Die Europäische Union legt ab heute eine härtere Gangart gegenüber China ein, mit einem Pauschalzoll von mindestens 3 Euro auf Pakete unter 150 Euro, die aus Drittländern in die EU kommen. Dazu EU-Handelskommissar Maroš Šefčovič nach einem Treffen mit seinem chinesischen Amtskollegen am Montag. Mein Ziel ist es, die Handelsbeziehungen zwischen der EU und China auszugleichen. Die Kluft weitet sich, Chinas Exporte in die EU steigen weiterhin, während unser Marktanteil in China sinkt.
4: While our market share in China keeps shrinking.
3: Der Pauschalzoll von 3 Euro gilt jedoch nicht pro Paket, sondern pro Warengruppe. Das bedeutet, dass für ein Paket, in dem mehrere Warengruppen drin sind, dementsprechend ein Vielfaches des Zolls eingehoben wird.
1: Mit den Einnahmen will die Regierung die Mehrwertsteuersenkung gegenfinanzieren, die ab heute für bestimmte Grundnahrungsmittel gilt. Wirtschaftsforscher, Bäckereien und der Handel kritisieren allerdings die komplizierte Umsetzung. Rainer Will vom Handelsverband beklagt den hohen Aufwand für die Geschäfte.
5: Das wird beim Handel hängen bleiben. Insgesamt wurden eben IT-Systeme umgestellt, tausende Kassensysteme, und damit haben wir 6 Millionen Euro ausgegeben in diese Umstellung, damit diese Zollkennnummern auch tatsächlich dann die Mehrwertsteuer abbilden, dort wo sie eben reduziert weiterzugeben ist.
1: Die Mehrwertsteuersenkung soll die Inflation in den kommenden Monaten weiter dämpfen. Im Juni ist die Teuerung schon auf 3,2% gesunken, von 3,7% im Mai, wie die Schnellschätzung der Statistik Austria heute zeigt. Dafür ist vor allem die günstige Preisentwicklung im Energiesektor verantwortlich. Das waren die Nachrichten mit Miriam Reichel.
6: Ja, und wir haben herrliches Regenwetter jetzt Anfang Juli in Vorarlberg. Temperaturen, ja, die könnten noch etwas höher sein, aber angenehm zum einmal durchlüften. 19 Grad haben wir maximal jetzt aktuell in Feldkirch, und da ist es sogar etwas nebelig. Feuchte Luft, Regen im ganzen Land. Genießen Sie es, wenn es etwas kühler ist. Am Wochenende wird es dann wieder wärmer, da haben wir dann Temperaturen bis zu 27 Grad. Wir schauen auf Vorarlbergstraßen kurz nach 10 Uhr. A14 Rheintal-Autobahn Richtung Innsbruck zwischen Frastanz und Nenzing ist nach einem Unfall die Überholspur gesperrt. Hier gibt es kurzen Stau. L200 Bregenzer Waldstraße, der Achrheintunnel, ist nach einem Unfall gesperrt. Ausweichen geht hier über die Schwarzach-Tobelstraße. Falls Sie weitere Informationen für uns haben, gerne jederzeit durchgeben. 0800 20 4000. Ich wünsche Ihnen eine gute Fahrt.
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6: Ja, heute zur Abwechslung einmal mit Bernhard Schertler. Nicole Benvenuti, die ist heiser bis wechselhaft. Alles Gute, Nicole, gute Besserung deiner Stimme. Vielleicht klappt es ja bald schon wieder und Sie hören sie hier bei Radio Vorarlberg. Wir machen weiter mit guter Musik, so wie Sie es gewohnt sind. Heute vor 30 Jahren, auf den Tag genau, durfte ich einrücken. Und was haben wir damals schon gehört? Status Quo in die Armenau. Ich bin Bernhard Schertler. Schönen Mittwoch.

0: dann kommt die Musik.
1: Radio Vorarlberg, das ist Musik und das sind die wichtigen Informationen für Sie auf der Straße A14 Rheintal-Autobahn Richtung Innsbruck zwischen Frasterns und Nenzing ist da nach einem Unfall die Überholspur nach wie vor gesperrt. Da gibt es kurzen Stau. L200 Bregenzer Waldstraße, der Achrheintunnel ist auch nach einem Unfall gesperrt. Hier können Sie ausweichen, zum Beispiel über die Schwarzach-Tobelstraße. Falls Sie Informationen haben, gerne durchgeben 0800 20 4000. Und ich sag's ganz ehrlich, wie es ist, ich freue mich so auf dieses Spiel morgen, Österreich gegen Spanien bei der Weltmeisterschaft. Noch 34 Stunden und dann geht's los. Deutschland leider nicht mehr dabei, Italien war gar nicht dabei. Deutschland gegen Italien, das gibt's momentan nur im Urlaub, nur am Strand. Das ist Gianna Nannini.

Ja, vielen Dank auf die Radio Vorarlberg-Hörerinnen. Ist einfach Verlass. Danke fürs Anrufen. Der Achrheintunnel L200 Bregenzer Waldstraße ist wieder frei, wieder befahrbar. Dafür gibt's kurzen Stau Richtung Lauterach hinein von der L190 Richtung Lauterach.

0: Das ist Radio Vorarlberg am Mittwochvormittag. Viel gute Musik gibt's gleich. Davor aber noch die Nachrichten. Wir haben es genau 10.30 Uhr.
1: Mit David Breznik. Die Arbeitslosigkeit in Vorarlberg steigt weiter. Ende Juni waren 10.785 Menschen beim AMS Vorarlberg vorgemerkt. Das waren um rund 5% mehr als im Vorjahr. Sorgen macht im AMS vor allem die Entwicklung in der Altersgruppe der über 55-Jährigen. Dort ist die Zahl der Menschen ohne Job um mehr als 17% gestiegen. Bund, Länder und Gemeinden haben sich auf Grundzüge einer Staatsreform verständigt. Im Bildungsbereich sollen etwa die Bildungsdirektionen die gesamte Personalplanung für die Schulen übernehmen. Für Landeshauptmann Wallner wäre das ein großer Schritt. Wenn Pädagogen, Sozialarbeiter und Schulpsychologen zentral eingesetzt werden, könnten Schule und Schüler enorm profitieren. Wenn die Temperaturen auf 35 Grad oder mehr steigen, dann sollen Öffis und Schwimmbäder gratis sein. Das fordert die Naturschutzorganisation Greenpeace im Rahmen eines Hitzenotfallpakets. Darin enthalten ist auch die Forderung, dass Schulen dann an kühleren Orten unterrichten können oder Hitze freigeben dürfen.
0: Heute gibt's die Gratis-Dusche von oben. Viel Regen kommt derzeit herunter. Starker Regen derzeit in Gaschurn bei 15 Grad. Ebenfalls starker Regen auch im Bregenzer Wald. Schröcken bei 13 Grad, 10 Grad Laternsker Pfohl. Etwas wärmer ist es am Bodensee, 18 Grad am Rohrspitz. Und auch in Dornbirn hat es 18 Grad. Das Wetter, es bleibt regnerisch. Viele Wolken zumindest bis morgen und übermorgen noch. Am Samstag und am Sonntag wird es dann wieder sonnig. Temperaturen am Samstag bis 27 Grad, am Sonntag dann wieder bis zu 30 Grad. Sie sind sicher unterwegs mit Radio Vorarlberg, A14 Rheintalautobahn Richtung Innsbruck zwischen Fastern zu Nenzing. Da haben wir noch nach einem Unfall die gesperrte Überholspur. Da gibt es kurzen Stau. Schon wieder offen ist die L200 Bregenzer Waldstraße. Beim Achrheintunnel ist die Straße wieder frei, die Unfallstelle geräumt. Danke an alle Radio Vorarlberg-Hörerinnen, die sich bei uns gemeldet haben. Falls Sie weitere Informationen für uns haben, gerne durchgeben. Jederzeit 0800 20 4000. Ich wünsche Ihnen eine gute Fahrt und jetzt viel Freude mit viel Musik. Don McLean, Pharrell Williams, Georg Danzer und Andy Baum. Und zum Anfang legen wir los mit Freddie Mercury.
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Das ist Radio Vorarlberg an einem geschäftigen Vormittag, heute Mittwoch. Es hat abgekühlt, viele Erledigungen wurden auf heute verschoben wegen der Hitze und da ist viel los auf Vorarlbergstraßen. A14 Rheintalautobahn Richtung Innsbruck zwischen Frastanz und Nenzing nach einem Unfall nach wie vor die Überholspur gesperrt, kurzer Stau. Und soeben haben wir erfahren, ein defekter LKW auf dem Pannenstreifen bei Bregenz-Wolfurt Richtung Feldkirch. Danke fürs Anrufen. Falls Sie noch weitere Informationen haben, gerne durchgeben 0800 20 4000. Gute Fahrt!

0: Ja, die Sonne am Wochenende ist sie wieder da mit Temperaturen bis zu 30 Grad.
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0: Neuer Monat, neues Spiel hier bei Radio Vorarlberg. Heute haben wir schon gesummt, die Summer Challenge hier bei Radio Vorarlberg. 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
3: Auf Großbritannien? Können Sie da der Text auch?
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3: Cornelia?
2: Ja?
3: Das ist absolut richtig.
4: That's right.
0: Super, Gratulation an die Cornelia. Morgen Ihre Chance in Guten Morgen Vorarlberg ab 5 Uhr früh mit Dominik Dapré.
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Das ist Radio Vorarlberg am Mittwochvormittag. Tom Jones, She's a Lady, einer der schönsten 70er. Und jetzt kurz vor den Nachrichten, einer der schönsten 80er. Simple Minds, Don't You. Schönen Vormittag.

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2: Am Mikrofon ist Miriam Reichel. Gute Nachrichten kommen heute von der Statistik Austria. Die Inflation ist im Juni etwas zurückgegangen. Nach 3,7% im Mai lag sie im Juni laut Schnellschätzung bei 3,2%. Maria Kern aus unserer Wirtschaftsredaktion, warum lässt der Preisdruck nach?
3: Die Statistik Austria führt die etwas niedrigere Teuerungsrate im Juni darauf zurück, dass Treibstoffe und Heizöl weniger preistreibend waren als noch im Mai. Im Vergleich zum Vorjahr sind die Energiepreise aber immer noch deutlich höher. Auch Dienstleistungen gehören weiterhin zu den Preistreibern. Lebensmittel, Tabak und Alkohol sind dagegen nur noch geringfügig teurer geworden. Die Gesamtinflation ist mit 3,2% aber immer noch zu hoch. Das Inflationsziel liegt ja bei 2%.
2: Frauenministerin Eva-Maria Holzleitner von der SPÖ ist für eine verpflichtende Frauenquote auf Wahllisten. Das sagt sie in der Wochenzeitung Falter. Zur konkreten Höhe des Frauenanteils macht Holzleitner noch keine Angaben. Darüber müsse man diskutieren, sagt sie. Die SPÖ hat im Nationalrat einen Frauenanteil von 39% und liegt damit im Vergleich zu den anderen Parteien im Mittelfeld. Geflüchtete aus der Ukraine sollen künftig nur mehr dann Kinderbeihilfe bekommen, wenn sie schon berufstätig sind. Der Gesetzesentwurf dafür ist derzeit in Begutachtung. 30.000 Ukrainerinnen und Ukrainer arbeiten bereits in Österreich. Das Vorhaben trifft in etwa 10.000 Familien, in denen Eltern beim AMS gemeldet, aber noch in Ausbildung sind und Grundversorgung bekommen. Beim Deutschen Fußballbund DFB hat es offenbar eine groß angelegte Razzia gegeben. Das berichtet die Bild-Zeitung. Demnach geht es bei den Ermittlungen um die Fußball-EM 2024 in Deutschland. Laut Bild wird gegen einen Deutschen und einen Franzosen ermittelt. Gerhard Prohaska berichtet.
4: 150 Ermittler waren heute früh in ganz Deutschland im Einsatz, in der DFB-Zentrale, in Stadtverwaltungen und Unternehmen. Aufreger ist die Heimeuropameisterschaft 2024 und es geht um Hoteleinladungen und mehrere tausend Tickets, die vor dieser Europameisterschaft intern möglicherweise illegal an bevorzugte Gäste vergeben worden sind. Es besteht der Verdacht der Bestechung. Die Ermittlungen richten sich vorerst gegen zwei Personen, allerdings könnten auch Mitarbeiter von Stadtverwaltungen in ganz Deutschland betroffen sein.
2: Die Arbeiterkammer warnt vor Abzocke durch Handwerkernotdienste. Derzeit gäbe es besonders viele Beschwerden wegen betrügerischer Schlüsseldienste oder Installateure. Bei der schnellen Google-Suche landen solche Anbieter oft ganz oben. Um seriöse Handwerker zu finden, rät die Arbeiterkammer, die App Mein Aufsperrdienst zu nutzen und auf Bewertungen zu achten. Das waren die Nachrichten mit Miriam Reichel.
5: Zum Wetter in Vorarlberg. Wir haben es nach wie vor nass heute Mittwoch. Viel Regen, starke Regenschauer auch Richtung Arlberg und Montafon. Derzeit die Temperaturen 12 Grad in Wart und Schröcken, 14 Grad in Sulzberg. Feldkirch im Rheintal, da ist es am wärmsten, Feldkirch, Dornbirn, Bregenz bei 18 Grad. Das Wetter wird besser, morgen Donnerstag und übermorgen Freitag noch einige Wolken und ein paar Tropfen. Ab Samstag, Sonntag wird es dann wieder warm, Temperaturen am Samstag 27 Grad, am Sonntag gehen sich schon wieder 30 Grad aus. Sie sind sicher unterwegs mit Radio Vorarlberg. Kurz nach 11 Uhr haben wir das Update. A14 Rheintal-Autobahn Richtung Innsbruck zwischen Fastanz und Nenzing. Da ist die Unfallstelle jetzt geräumt. Es sind wieder alle Fahrspuren frei. L200 Bregenzer Waldstraße bei Alberschwende. Wegen Belagsarbeiten wird der Verkehr wechselweise angehalten. Das Ganze noch bis Freitag 19 Uhr. Die Unfallstelle ist da ebenfalls geräumt. Der Achrain-Tunnel ist wieder frei. Falls Sie Informationen für uns haben, gerne durchgeben. Jederzeit 0800 20 4000. Ich wünsche Ihnen eine gute Fahrt.
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5: Heute im Studio Bernhard Schertler. Schön, dass Sie mit dabei sind. Ja, und was wird das doch für ein super Juli? Was wird das für ein super Monat? Die Schulferien beginnen, 80 Jahre Bregenzer Festspiele und dann das WM-Finale am 19. Juli mit Österreich, wo Österreich ja Weltmeister wird. Oder Frankreich wird's. Österreich oder Frankreich. Ich bin überzeugt, wir schaffen die Hürde Spanien morgen Abend. Bis dahin. Musik aus einem Weltmeisterland, France Gall, Ella, Ella. Schönen Vormittag.

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0: Die großen Hits hier bei Radio Vorarlberg. Laura Branigan, Self Control. 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

0: Das ist Radio Vorarlberg Soul Sister, The Way to Your Heart. Den finden wir hoffentlich auch in der nächsten halben Stunde mit Musik von Madonna, Pupo, Koleski, Alan Parsons Project. Jetzt machen wir einen kurzen Break. Wir schauen, was wichtig ist in Vorarlberg. Es ist 11.30 Uhr.
1: Wir sind die Nachrichten mit David Breznik. Die Arbeitslosigkeit in Vorarlberg steigt weiter. Ende Juni waren 10.785 Menschen beim AMS vorgemerkt. Das waren um rund 5% mehr als im Vorjahr. Sorgen macht im AMS vor allem die Entwicklung in der Altersgruppe der über 55-Jährigen. Hier ist die Zahl der Menschen ohne Jobs um mehr als 17% gestiegen. Bei der Vorarlbergmilch ist ab sofort eine neue Doppelspitze tätig. Neben Bruno Breuß ist jetzt auch Lukas Assmeier in der Geschäftsführung. Assmeier, der zuletzt Einkaufsleiter der Nöm AG war, hat bereits in den vergangenen Monaten für die V-Milch gearbeitet. Jetzt ist er auch offiziell in die Geschäftsführung gewechselt. Wenn die Temperaturen auf 35 Grad oder mehr steigen, dann sollen Öffis und Schwimmbäder gratis sein. Das fordert die Naturschutzorganisation Greenpeace im Rahmen eines Hitzenotfallpakets. Darin enthalten ist auch die Forderung, dass Schulen dann an kühleren Orten unterrichten können sollen oder Hitze freigeben dürfen.
0: Ja, und da schauen wir gleich aufs Wetter. Derzeit kühl. Es hat sogar noch abgekühlt. Alles um 1 Grad weniger als noch vor einer Stunde. Am Rohrspitz derzeit 17 Grad. In Langen am Adelberg 13 Grad und Regen. Regen im ganzen Land heute und auch morgen. Viele Regenschauer. Auch am Freitag noch ein paar Wolken und Regen. Erst dann am Samstag wird es trocken und wieder warm. Am Samstag 27 Grad. Am Sonntag wieder bis zu 30 Grad. Sie sind sicher unterwegs mit Radio Vorarlberg, kurz nach 11:30. Etwas mehr Verkehr gibt es derzeit in Feldkirch. Auf der L53 10 Minuten mehr einplanen, auf der Rheinlandesstraße Richtung Feldkirch vor dem Adetzenbergtunnel, auf der L191 der Lichtensteiner Straße in Feldkirch stadteinwärts vor der Bärenkreuzung und auf der L204 in Lustenau, Lustenauer Straße ins Zentrum hinein vom Engelkreisverkehr weg Richtung Zollamt. Falls Sie Informationen für uns haben, gerne durchgeben, jederzeit 0800 20 4000. Ich wünsche Ihnen eine gute Fahrt.
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0: Das ist Radio Vorarlberg am Mittwochvormittag. Take me where the sun is shining, take me to the ORF Vorarlberg. Schönen Vormittag, liebe Volksschule Edlach. Hoi.
1: Hallo.
0: Hallo miteinander. Also, jetzt kriegen wir noch ein Mikrofon, denn ihr habt ja ein Riesenprogramm. Viertklässler, Volksschule Edlach in Dornbirn, Anja, Aaron und Levin. Was tun ihr denn alles noch in dieser Woche?
2: Wir tun in der letzten Schulwoche ein Klass- und Frühstück machen und danach anschließend einen Spieltag.
0: Wow! Und Aaron, Levin, was haben die noch auf dem Zettel zum
3: und
0: Tour?
3: Die Viertklässler aus der Volksschule Edlach werden ohne verabschiedet. Wir haben alle ein Programm vorbereitet und wir freuen uns alle schon groß und sind noch aufgeregt.
0: Sensationell.
4: Wir freuen uns alle schon darauf, dass wir nächste Woche wahrscheinlich in die Eins gehen, eine kleine Abkühlung.
0: Ja.
4: Die Abwechslung.
0: Ist heiß gewesen, ja, die letzte Zeit.
4: Ja.
0: Wie haben Sie gemacht? Wie haben Sie ausgehabt?
4: Ja, war zwar heiß, aber man hat es ausgehabt.
0: Okay, und jetzt Zeugnis. Welches Zeugnis gern der Lehrerinnen?
4: Alles einser.
0: Also, dann haben Sie noch frei in den letzten 10 Tagen in der Volksschule Edlach. Danach gehen wir ja eins weiter. Und vielen, vielen Dank euch für den Besuch im Studio. Danke.

Das ist Radio Vorarlberg am Mittwochvormittag. Sie sind sicher unterwegs um ja, 11:45 und wir haben leider einen Unfall. L29 Großdorfer Straße im Bregenzer Wald, Sperre nach einem Unfall zwischen Eck und Lingenau. Ausweichen ist da über Nebenstraßen möglich. L200 Bregenzer Waldstraße bei Alberschwende wegen Belagsarbeiten wird da der Verkehr wechselweise angehalten, noch bis Freitagabend. Und falls Sie Informationen haben, gerne durchgeben 0800 20 4000. Gute Fahrt.

0: Die Marktgemeinde Larsberg befindet sich an der Mühlviertler Gotikstraße. Bereits 1125 wird Larsberg erstmals urkundlich erwähnt. Zu dieser Zeit hat es bereits eine Holzkirche gegeben, die bald durch einen Steinbau in romanischem Stil ersetzt wurde. Um das Jahr 1400 hatte der romanische Bau, Reste sind übrigens heute noch immer erhalten, eine gotische Erweiterung erfahren. Das Hauptschiff beeindruckt heute mit kuppeligen Gewölben und achtstrahligen Rippensternen. Von der Barockisierung, die nach einem Brand im 17. Jahrhundert erfolgte, ist nicht mehr viel erhalten. Altäre und Glasgemälde sind neugotisch. Die Kirche zu Larsberg ist dem heiligen Vitus geweiht.
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2: Herzlich willkommen zum Mittagsjournal, die Themen. Die Grundzüge der Reformpartnerschaft haben Bund, Länder und Gemeinden verkündet, aber was bedeutet das im Detail? Das Bebengebiet in Venezuela ist der Vorhof der Hölle, sagt ein Österreicher, der das Beben miterlebt hat. Und im Sommer gibt es die meisten Alkoholunfälle im Straßenverkehr. Aus dem Journalstudio begrüßt sie Julia Wetzinger. Von einer großen Veränderung hat Bundeskanzler Stocker stolz gesprochen. Ein Jahr lang hatten Bund, Länder und Gemeinden verhandelt. Jetzt haben sie die Grundzüge eines Reformpakets für Gesundheit, Bildung, Verwaltung und Energie verkündet. Details sollen noch geklärt werden. Schon heute ist Felix Nowak aus der ORF-Innenpolitik-Redaktion im Ministerrat. Wie zeigt sich die Regierung dort heute?
3: Man lobt sich da schon sehr und man zählt heute eine lange Liste an Punkten auf, wo man sich geeinigt habe. Die ÖVP nennt zum Beispiel einen einheitlichen Jugendschutz oder eine größere Reform der Volksbegehren. Die SPÖ will mit deutlich mehr Primärversorgung und auch mit Facharztzentren die Spitäler entlasten und einen bundesweit verbindlichen Plan schaffen. Die NEOS verweisen auf Vereinheitlichungen bei den Kindergärten, unter anderem mit maximal 22 Kindern pro Gruppe.
2: Und ist das jetzt der große Wurf?
3: Das Problem für die Regierung ist, dass sie die Erwartungen so hoch geschraubt hat. Wenn man sich für Reformen 1,5 Jahre Zeit nimmt und immer wieder Großes ankündigt, dann muss man eben auch Großes liefern. Dieses Versprechen hält man jetzt bestenfalls teilweise ein. Es gibt aber durchaus kleinere und mittlere Ankündigungen und auch Bereinigungen bei den Verantwortlichkeiten. Die Auswirkungen lassen sich da in vielen Fällen noch nicht ganz abschätzen.
2: Berichtet Felix Nowak. Nach Venezuela jetzt. Eine Woche nach dem schweren Erdbeben sind dort fast 2000 Tote gefunden worden. Tausende weitere werden aber noch vermisst. Der Österreicher Wolfgang Weden arbeitet für die österreichische Hilfsorganisation Jugend – Eine Welt in Venezuela. Im Gespräch mit Ernst Kernmeier schildert Weden seine Eindrücke.
4: Im Bebengebiet, das war so ähnlich wie der Vorhof zur Hölle. Riesige Häuser sind eingestürzt. Die Rettungskräfte suchen immer noch nach Verschütteten. Die Menschen stehen apathisch neben den Grabungsarbeiten und hoffen, dass einer ihrer Angehörigen gefunden wird. Und das Makabere dabei ist noch, es liegt mittlerweile schon ein Leichengeruch über der Stadt.
5: Wie ist die humanitäre Lage derzeit? Wie läuft die Versorgung?
4: In den wirklich zerstörten Gebieten gibt es gar nichts. Die Leute haben nichts zu essen, nichts zu trinken und keine Medizin. Am meisten wird natürlich Trinkwasser jetzt benötigt, weil sehr viel Leichengift auch mittlerweile ins Grundwasser einsickert und das Wasser so und so nie Trinkwasserqualität hatte, aber jetzt wird es immer schlimmer.
2: Berichtet der Österreicher Wolfgang Weden vom Beben in Venezuela. Zurück nach Österreich auf die Straßen. Fast 2800 Alkoholunfälle hat es im Vorjahr im Straßenverkehr gegeben. Mehr als ein Drittel dieser Unfälle passierten in den beiden Sommermonaten Juli und August. Im Sommer wird mehr gefeiert und mehr getrunken. Mehr von Beate Tomasowitsch.
6: An fast jedem zweiten Alkoholunfall im Vorjahr waren Pkw-Fahrer beteiligt, bei knapp 40% Radfahrende und E-Scooter. Beim Alkohol kommt es vor allem auf die Menge an, sagt der Verkehrspsychologe vom Kuratorium für Verkehrssicherheit, Rainer Kastner.
7: Wenn man ein Glas Bier, ein Glas Wein trinkt, dann wird man auch nicht in einen Promillewert hinein katapultiert, wo eine massive Beeinträchtigung zu erwarten ist. Aber wenn es um ein zweites Glas geht, kann natürlich die Beeinträchtigung schon ganz eine andere werden.
6: Bei 0,5 Promille ist das Unfallrisiko bereits doppelt so hoch, bei 1,6 Promille mehr als 20 Mal so hoch. Kaffee trinken oder auch essen hat keinen Einfluss auf die Promille.
7: Wenn man Alkohol konsumiert hat, dann ist er bei uns im Körper drinnen, er verteilt sich über die Blutlaufbahn.
6: Bei der derzeitigen Hitzebelastung ist es für den Körper noch einmal schwieriger, Alkohol abzubauen.
2: Berichtet Beate Tomasowitsch. Das war das Mittagsjournal mit Julia Wötzinger.
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9: Das Wetter in Vorarlberg, ja, es hat abgekühlt, es regnet noch großteils im Land. Temperaturen derzeit Langen am Arlberg 13 Grad, 11 Grad hat es in Laterns bei der Alpe Gap Foll. Dann am Rohrspitz am Bodensee hat es um die 17 Grad, ebenfalls abgekühlt. Und in den Städten Bludenz, Dornbirn und Feldkirch hat es ebenfalls 17 Grad. Es wird aber wieder wärmer Richtung Wochenende. Morgen schon Temperaturen 26 Grad. Am Freitag bis zu 26 Grad und am Samstag 27 Grad und am Sonntag 30 Grad. Samstag und Sonntag wieder bei vollem Sonnenschein. Sie sind sicher unterwegs am Mittag, kurz nach 12, Mahlzeit in die Autos, L29, Großdorfer Straße, Sperre nach einem Unfall zwischen Eck und Lingenau. Ausweichen ist da über Nebenstraßen möglich. L200, Bregenzer Waldstraße bei Alberschwende, wegen Belagsarbeiten wird da der Verkehr wechselweise angehalten. Auch in Montafon eine Baustelle, L188 Montafoner Straße in St. Anton, wird der Verkehr vor einer Baustelle wechselweise angehalten. Falls Sie Informationen haben, gerne durchgeben, gratis, jederzeit 0800 20 4000. Gute Fahrt.
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9: Kommen Sie gut durch diesen Mittwoch, 1. Juli, und das Wetter ist einfach eigentlich traumhaft. Endlich wieder Käsknöpfle-Wetter. Haben Sie es fein an diesem Mittag jetzt mit feiner Musik. Nancy Sinatra, SDS, Matt Simons und John Parr. Das ist St. Elmo's Fire.

0: Das ist Radio Vorarlberg am Mittwoch, 1. Juli. Wir schauen auf Vorarlberg Straßen, denn da haben wir einen Unfall nach wie vor. L29 Großdorfer Straße, Sperre nach einem Unfall zwischen Eck und Lingenau. Ausweichen ist da nur über Nebenstraßen möglich. Falls Sie noch weitere Informationen haben, gerne zu uns ins Studio 0800 20 4000. Ich wünsche Ihnen eine gute Fahrt. Und wir schauen auf die Mittagsnachrichten. Landeshauptmann Markus Wallner hat heute den Vorsitz der Landeshauptleutekonferenz übernommen. Und David Breznik, da wird er jetzt einiges zu tun haben.
1: Bund, Länder und Gemeinden haben sich ja heute Nacht auf die Grundzüge einer Staatsreform geeinigt. Der Staat Österreich soll da am Ende moderner und bürgernäher dastehen. Dafür braucht es jetzt aber viele neue Gesetze und Änderungen. Und Wallner ist eben als Vorsitzender der Landeshauptleutekonferenz einer der Chefverhandler.
0: Was da alles auf Wallner und Co. zukommen könnte, das schauen wir uns genauer an in den Mittagsnachrichten um 12:30. Und das ist wieder gute Musik für Sie, Nancy Sinatra. These boots are made for walking. Heute die Gummistiefel.

0: Mahlzeit am Mittwoch. Es ist 12.30 Uhr und das für Sie die Nachrichten.
1: Bund und Länder wollen den Staat Österreich moderner machen. Jetzt wird verhandelt, wer Macht abgeben muss. Und ähnlich wie bei Brustkrebs soll es in Zukunft auch für die Haut ein Vorsorgemodell geben. Wir haben uns das angesehen. Mein Name ist Birgit Entner-Gerhold. Schönen Mittag und Mahlzeit. Landeshauptmann Markus Wallner hat heute den Vorsitz der Landeshauptleutekonferenz übernommen. Und das ist in einer doch sehr schwierigen Phase. Bund und Länder wollen nämlich Reformen vorantreiben, damit der Staat moderner und bürgernäher wird. Über den Weg dahin haben sie sich gestern grundsätzlich geeinigt, aber noch viele Details sind offen, sagt Föderalismusexperte Peter Busjäger. Vor allem der Druck auf die Länder, Kompetenzen abzugeben, war groß.
2: Vor diesem Hintergrund war die Ausgangslage nicht unbedingt gut. Das jetzige Ergebnis ist, würde ich sagen, durchwachsen. Und es ist, wie glaube ich auch der Landeshauptmann gesagt hat, noch viel zu tun. Man wird dann das Endresultat beurteilen müssen. Das jetzige ist halt wie so oft ein österreichischer Kompromiss.
1: Die Länder sollen den Jugendschutz an den Bund abgeben. Dafür bekommen sie das sogenannte Volkswohnungswesen. Das heißt, sie haben in Zukunft mehr Möglichkeiten, bei Themen wie Renovierungen, Leerstand oder gemeinnützigem Wohnbau selbstständig tätig zu werden.
2: Das ist prinzipiell gut, weil es hier zu einer Abrundung mit Raumordnung und Baurecht kommt. Ich finde auch die getroffene Lösung im Bereich des Energiewesens, wenn sie so kommt, nicht schlecht. Hier ist es schon gelungen, zwischen Bund und Ländern ein bisschen zu entflechten und hier auch manche Dinge in Zukunft einfacher zu machen. Das würde ich jetzt einmal auf der Habenseite verbuchen,
1: sagt Peter Busjäger. Ein großer Reformbrocken, der noch ausverhandelt werden muss, betrifft die Spitäler und niedergelassenen Ärztinnen und Ärzte. In den vergangenen Jahrzehnten sind Veränderungen hier am Kompetenzwirrwarr gescheitert, berichtet Moritz Moser.
3: Wohl kaum ein System ist so komplex wie das österreichische Gesundheitswesen. Das sieht auch Landeshauptmann Markus Wallner so.
4: Das ist der schwierigste und der komplexeste Teil und auch der noch viel Arbeit bedeutet in der Gesamtreform.
3: Der Druck auf eine Einigung war hier trotzdem sehr groß. Bund, Ländern und Gemeinden geht einfach das Geld aus, um so weiterzumachen wie bisher, erklärt der Politikwissenschaftler Peter Filzmeier.
5: Der Leidensdruck ist bei den Ländern, aber auch bei den Gemeinden und im Bund so hoch, dass man sich ein Scheitern einfach finanziell nicht mehr leisten kann. Das hat zumindest sprachlich zum Bruch von Tabus geführt. Beispielsweise im Gesundheitsbereich ist man bereit zu diskutieren, wofür ist wer zuständig, sollen nicht auch die Länder Kompetenzen abgeben.
3: Nun ist die Einigung also da. Der Bund soll mehr Steuerungsmöglichkeiten bekommen. Aber auch die Länder sind zufrieden, sagt Wallner.
4: Wir bekommen auf der regionalen Ebene der Bundesländer die Möglichkeit einer verbindlichen Planung von intra- und extramuralen Angeboten, niedergelassener Sektor und das Spitalswesen. Das wird gesetzlich verpflichtend dort festgehalten, hoffe ich am Ende.
3: Man hat also eher mit dem Skalpell als mit der Säge gearbeitet. Auch wenn viele Details noch offen bleiben, konnten sich Bund und Länder auf einige wichtige Punkte einigen. Dafür braucht man nun aber eine Zweidrittelmehrheit im Nationalrat und im Bundesrat, also die Stimmen von FPÖ oder Grünen. Es gilt also, nach der Verhandlung ist vor der Verhandlung.
1: Das Thema wird uns also auch noch in den kommenden Monaten begleiten. Und ständig begleitet werden wir auch von den Arbeitslosenzahlen. Sie werden jeden Monat präsentiert und da zeigt sich, dass die Arbeitslosigkeit wieder gestiegen ist. Sorgen macht dem AMS vor allem die Entwicklung bei älteren Menschen. David Breznik berichtet.
6: Ende Juni waren 10.785 Menschen beim AMS Vorarlberg vorgemerkt. Das waren um rund 5% mehr als im Vorjahr. Fast dreimal so hoch war der Anstieg bei über 50-Jährigen. Hier ist die Arbeitslosigkeit laut AMS-Landesgeschäftsführer Bernhard Behreuter um 14% gestiegen, bei den über 55-Jährigen sogar um mehr als 17%. Behreuter bittet deshalb die heimischen Betriebe, ältere, erfahrene Arbeitskräfte zu halten und bei der Suche nach neuen Mitarbeitern das Potenzial der Generation 55 plus zu nutzen. Wer Arbeitslose ab 55 einstellt, bekomme auch eine Lohnkostenförderung. Positive Trends gibt es laut Behreuter hingegen bei jungen Menschen. In der Gruppe der unter 25-Jährigen ist die Arbeitslosigkeit um 2,5% gesunken.
1: Zur Gesundheitsvorsorge jetzt. Und da hat die Österreichische Gesellschaft für Dermatologie heute neue Vorschläge für eine Hautkrebsfrüherkennung vorgestellt. Da wird vorgeschlagen, dass ab dem 18. Lebensjahr eine Kontrolle gemacht werden soll. Und ohne großes Hautkrebsrisiko soll es dann erst mit 50 Jahren wieder eine Kontrolle geben. Katharina Bartlock hat mit Nina Hering darüber gesprochen. Sie ist Primaria der Dermatologie am Landeskrankenhaus Feldkirch. Und sie erklärt, welche Risikofaktoren in der Hautkrebsvorsorge ausschlaggebend sind.
7: Den Hauttyp in erster Linie, natürlich die familiäre Belastung, gibt es vielleicht schon in der Anamnese des Patienten selber Hautkrebs oder Hautkrebsvorstufen. Hat man besonders viele Muttermale, also über 60 Stück, oder hat man besonders auffällige, atypische Muttermale? Das lässt sich mit einem Auflichtmikroskop feststellen. Diese Risikofaktoren werden angeschaut.
8: Kann man denn als Arzt oder Ärztin guten Gewissens nach so einer Erstuntersuchung mit 18 Jahren sagen, okay, mit 50 Jahren findet dann die nächste Untersuchung statt? Oder kann in diesen 30 Jahren dazwischen nicht auch was passieren? Reicht da die Selbstkontrolle?
7: Sicherlich kann in diesen 30 Jahren etwas passieren. Deswegen ja die Anregung zur Selbstuntersuchung, zur regelmäßigen und das Aufsuchen bei Auffälligkeiten von einem Hausarzt oder Hautarzt in der Niederlassung.
8: Wenn ich mit 18 jetzt so eine erste Untersuchung gemacht habe und dann mit 30 zum Beispiel gerne wieder eine machen würde, aber keine Auffälligkeiten vielleicht habe auf den ersten Blick, wird man dann abgewiesen als Patient oder Patientin oder bekommt man dann schon einen Untersuchungsplatz?
7: Es wird natürlich kein Patient abgelehnt oder abgewiesen. Es ist natürlich die Hautkrebsfrüherkennung nach wie vor ein zentrales Thema für die Hautärzte und Hautärztinnen. Es geht darum, dass man Ressourcen schafft, die die Patienten, die sie dringend brauchen, zur rechten Zeit dem rechten Patienten zur Verfügung stellen kann.
1: Sagt Nina Hering, Primaria der Dermatologie am Landeskrankenhaus Feldkirch.
0: Wir schauen zum Wetter. Ja, hoffentlich wird es trocken morgen beim privaten Terrassen-Public Viewing. Josef Lang in der GSV Austria in Innsbruck, wie wird's denn?
9: Einen schönen Mittag. Eine Kaltfront zieht heute über Vorarlberg, bringt Regen und Abkühlung. Ja, die Abkühlung fällt mit gut 10 Grad spürbar aus. Höchstwerte am Nachmittag heute nur 15 bis 22 Grad. Ja, der starke Regen, der lässt am Nachmittag dann allmählich nach. Die Wolken, die lockern bis zum Abend teilweise noch sonnig auf. Es wird auch recht windig, böigwindig aus West, wenn dann die frische Luft das Ländl erreicht. Der Ausblick morgen am Donnerstag dann angenehm. Frische Luft in Vorarlberg, Höchstwerte morgen 25, 26 Grad. Dazu morgen recht viel Sonne. Und es sollte trocken bleiben. Am Freitag dann vorübergehend unbeständig wieder ein paar Regenschauer und am Wochenende dann fein sommerliches Wetter mit Sonne und trockenen Verhältnissen.
0: Sie sind sicher unterwegs mit Radio Vorarlberg. Wir schauen auf die Straßen im Bregenzer Wald, L29, die Großdorfer Straße. Sperre nach einem Unfall zwischen Eck und Lingenau. Ausweichen ist da über Nebenstraßen möglich. L200, Bregenzer Waldstraße bei Alberschwende. Wegen Belagsarbeiten wird da der Verkehr wechselweise angehalten. Noch bis Freitag 19 Uhr. Falls Sie Informationen für uns haben, gerne jederzeit durchgeben. 0800 20 4000. Ich bin Bernhard Schertler und wünsche Ihnen eine gute Fahrt, einen schönen Mittag.
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0: Mahlzeit am Mittwoch, 1. Juli heute. Ab 13 Uhr begleitet sie Matthias Neustädter. Er hat ein interessantes Thema, das lautet Amtsgeheimnis oder Parteigeheimnis. Um diese zwei Begriffe geht es heute. Die Landesverwaltung weigert sich nämlich, Mails, die im Zusammenhang mit der ÖVP-Wirtschaftsbund-Affäre stehen, öffentlich zu machen. Und diese Weigerung sei nicht rechtens, sagt nun das Landesverwaltungsgericht. In Neues bei Neustädter versuchen wir, die rechtlichen Hintergründe dieser Causa zu klären. Unter anderem analysiert Peter Bussjäger von der Universität Innsbruck.
1: Die Entscheidung hat mich nicht überrascht. Ich war eigentlich auch davon ausgegangen, dass die Argumentation des Landes, diese Mails seien fiktiv archiviert oder fiktiv dem Landesarchiv übergeben worden, vom Landesverwaltungsgericht so nicht akzeptiert werden würde. Ich würde der Landesregierung insoweit recht geben, als das Verhältnis von Informationsfreiheitsgesetz und Archivrecht einige rechtliche Fragen aufwirft, die in der Praxis bisher noch nicht geklärt waren. Und von daher ist es durchaus angebracht, dass sich das Landesverwaltungsgericht mit der Frage befasste. Aber wie gesagt, in der Sache selbst hat es mich nicht wirklich überrascht, dass so entschieden wurde.
0: Sagt Peter Bussjäger von der Uni Innsbruck zum Thema Amtsgeheimnis oder Parteigeheimnis gleich nach 13 Uhr hier bei Neues bei Neustädter. Ich bin Bernhard Schertler, wünsche Ihnen einen schönen Mittwoch. Ciao, ciao, Baby, jetzt mit Wanda.

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1: Am Mikrofon Julia Wetzinger. Die Eckpunkte der Reformpartnerschaft stehen fest. Bund, Länder und Gemeinden haben sich in monatelangen Verhandlungen geeinigt. Details sind aber noch offen. Geplant sind größere Änderungen in der Bildung, Energie und Verwaltung und vor allem bei der Gesundheit, berichtet Julian Paschinger.
2: Die Regierung will die langen Wartezeiten auf Arzttermine zurückdrängen und setzt dabei auf einen massiven Ausbau der Primärversorgungszentren. Außerdem sollen bis 2040 in ganz Österreich 75 Fachärztezentren entstehen. SPÖ-Gesundheitsministerin Corinna Schumann sagt dazu nach dem heutigen Ministerrat:
3: Das heißt kürzere Wege in Zukunft, bessere Abstimmung, längere Öffnungszeiten und eine deutliche Entlastung der Spitalsambulanzen.
2: Die lange diskutierte Finanzierung aus einer Hand im gesamten Gesundheitsbereich ist allerdings nicht gelungen. Experte Thomas Cipionka vom Institut für höhere Studien sieht die Ergebnisse daher kritisch.
4: Es ist natürlich jetzt kein Riesenwurf, es ist keine Revolution sozusagen im Gesundheitswesen ausgebrochen, wie man halt am Anfang gehofft hat.
2: Die Regierung sieht das anders und verspricht deutliche Verbesserungen für die Patientinnen und Patienten.
1: Seit heute sind bestimmte Grundnahrungsmittel billiger. Die Mehrwertsteuer ist gesenkt. Statt der üblichen 10% sind es nur mehr 4,9%. Etwa bei bestimmten Obst- und Gemüsesorten sowie Milch und Butter. Ob und wie die Steuersenkung bei den Kundinnen und Kunden ankommt, hat sich Christoph Danninger heute Vormittag angesehen.
5: An der Kasse hier in einem Adeck-Markt in Wien-Simmering merken von der Mehrwertsteuersenkung nicht alle etwas.
6: Sieht, ob es billiger geworden ist, kann ich Ihnen jetzt nicht sagen.
7: Ein bisschen billiger geworden, ja. um ein paar Cent.
5: In der Früh sind im Geschäft die Preise von zahlreichen Lebensmitteln wie Reis, Butter, Zwiebeln oder frischen Birnen um ein paar Cent gesenkt worden. Ob das die Menschen tatsächlich entlastet, viele sind skeptisch.
8: Schauen wir mal, wie sich das auswirkt.
9: Es wird nicht viel bringen. Wann, dann sollten sie auf alle Lebensmittel die Mehrwertsteuer senken.
8: Besser ist gar nichts.
5: Auch wenn die Ersparnis pro Einkauf wohl nur gering ausfällt, nach dem Motto Kleinvieh macht auch Mist, soll sich jeder Haushalt pro Jahr im Schnitt 100 Euro ersparen, so der Plan.
1: Berichtet Christoph Danninger. Der Sänger der US-Band Village People, Victor Willis, ist gestorben. Das gab seine Frau bekannt. Willis war ein Pionier der Disco-Bewegung in den späten 1970er Jahren. Weltbekannt wurde die Band Village People mit legendären Auftritten und Hits wie YMCA. Willis trat dabei als Polizist auf. Victor Willis wurde 74 Jahre alt. Red Bull bleibt weiterhin die wertvollste Marke Österreichs. Sie hat einen Wert von 20,1 Milliarden Euro, das zeigt die Markenwertstudie. An zweiter Stelle liegt der Glücksspielkonzern Novomatic mit 4 Milliarden Euro, an dritter Stelle die Erste Bank. Das waren die Nachrichten mit Julia Bötzinger.
10: Heute Nachmittag immer wieder Regenschauer, Höchstwerte bei 22 Grad. Morgen Donnerstag wird es wieder wärmer und auch sonnig sein, 26 Grad die Höchstwerte. In 2000 Meter Höhe 12 Grad. Der Freitag wird eher wechselhaft, dafür wird der Samstag sehr sonnig. Sie sind sicher unterwegs mit uns mit Radio Vorarlberg. Wir schauen nach Eck, Großdorfer Straße, Sperre nach einem Unfall zwischen Eck und Lingenau. Ausweichen ist über Nebenstraßen möglich und Lustenau. Die Straße statt einwärts Richtung Ortsmitte, 20 Minuten vor dem Engelkreisverkehr.
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10: Mahlzeit am Mittwoch. Die Frage für heute: Amtsgeheimnis oder Parteigeheimnis? Die Landesverwaltung weigert sich, Mails, die in Zusammenhang mit der ÖVP-Wirtschaftsbund-Affäre stehen, öffentlich zu machen.
11: Das waren zwei klassische Beschwerde-E-Mails, die von Wirtschaftstreibenden an den Wirtschaftsbund gerichtet waren und von dort dann an das zuständige Regierungsmitglied, den damaligen Landesstatthalter, weitergereicht worden sind.
10: Das Landesverwaltungsgericht hat nun entschieden, dass diese Rechtsmeinung falsch ist. Aber
12: im Beschluss des Landesverwaltungsgerichtes heißt es nicht, dass die entsprechenden, die begehrten E-Mails nun herauszugeben sind.
10: Der Fall muss also neu geprüft werden, diesmal nach dem richtigen Gesetz, dem neuen Informationsfreiheitsgesetz.
13: Ich glaube, hier ist wirklich außergewöhnlich, wie hier versucht wurde, auch durch ein Gesetz, die Anwendbarkeit dieses neuen Bürgerrechts komplett auszunehmen.
10: Doch für die Opposition ist jetzt schon klar.
14: Was tut die ÖVP, die immer so tut, als ob sie die Körigkeit für sich gepachtet hätten?
9: die versucht zu vertuschen, was das Zeug hält.
10: Amtsgeheimnis oder Parteigeheimnis? Das ist die Frage für heute hier in Neues bei Neustädter. Der Landesverwaltung wird Bevorzugung der ÖVP vorgeworfen.
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0: Na, ist bei Neustadt heute mit Irina Basch am Telefon, Klaus Feuerstein, Abwicklung, Marc Spagola, Produktion. Amtsgeheimnis oder Parteigeheimnis? Das ist heute die Frage. Die Landesverwaltung weigert sich, Mails, die in Zusammenhang mit der ÖVP-Wirtschaftsbund-Affäre stehen, öffentlich zu machen. Da hat es einen Antrag gegeben und diesen Antrag hat das Amt der Vorarlberger Landesregierung abgelehnt. Daraufhin ging der Antragsteller zum Landesverwaltungsgericht und jetzt hat das Verwaltungsgericht entschieden, dass die Rechtsmeinung des Landes falsch ist. Die Frage, werden die Mails jetzt veröffentlicht? Worum geht es überhaupt? Sind da wirklich so wichtige Details drinnen? Und nachdem das Ganze eine wirklich sehr, sehr komplizierte, aber umso spannendere rechtliche Auseinandersetzung ist, da und da kann man die Argumente sehen, wollen wir versuchen, bis 14 Uhr das Ganze ein wenig auch für Sie, liebe Hörerinnen und Hörer, verständlich zu machen, worum geht es wirklich? Was ist in diesen Mails drinnen gestanden? Das ist die erste wichtige Frage und ausgelöst hat die ganze Geschichte mittlerweile unser ORF-Kollege Moritz Moser. Er hat nämlich die Herausgabe dieser Mails beantragt und ich habe ihn gebeten, uns zu erklären, warum sind die Mails so wichtig? Was steht denn da drin?
1: Das waren zwei klassische Beschwerde-E-Mails, die von Wirtschaftstreibenden an den Wirtschaftsbund gerichtet waren und von dort dann an das zuständige Regierungsmitglied, den damaligen Landesstatthalter, weitergereicht worden sind. In einem dieser E-Mails hat der damalige Vorarlberg-Geschäftsführer von Spar Kritik geübt, was die Genehmigungen für den damals schon geplanten Messeparkausbau betrifft. Das heißt, man war nicht damit zufrieden, wie schnell das geht oder eher wie langsam. Und man hat dann gesagt, wir werden nächstes Jahr in diesem Magazin der Vorarlberger Wirtschaft, des Wirtschaftsbundes, keine Inserate mehr schalten. Dazu muss man wissen, es gab den Vorwurf, dass diese Inserateschaltungen eben nicht nur wegen des Werbewerts gemacht wurden, sondern auch implizit als Parteispende an die ÖVP gedacht waren. Und dafür spricht auch das zweite Beschwerde-E-Mail, das von Lecher Seilbahnunternehmen an den Wirtschaftsbund gegangen ist. Dort wird auch moniert, dass Genehmigungen für ein Seilbahnprojekt nicht schnell genug gehen würden und droht auch an, dass man in Zukunft nicht mehr inserieren wird, spricht dann aber nicht von einem Inserate-Beitrag, sondern von einem Unterstützungsbeitrag, den man noch einmal überweisen würde. Anbei schickt man dann das Sujet mit für die Zeitung. Diese E-Mails hat mir eine Gewährsperson, also ein Insider, eine Insiderin gezeigt. Ich habe sie durchlesen können damals, aber ich habe den genauen Wortlaut dieser E-Mails nicht vorliegen und darum geht es in dieser Anfrage an das Land.
0: Dankeschön, Moritz Moser. Das Ganze ist, wie gesagt, schon einige Zeit her und jetzt kommt es in die Gegenwart zurück, weil eben das Amt der Vorarlberger Landesregierung dieses Begehren von Moritz Moser abgelehnt hat. Nämlich, es seien diese Mails nicht herauszugeben. Und der Moritz Moser ging dann zum Landesverwaltungsgericht und das Landesverwaltungsgericht hat diese Geschichte nun zurückgewiesen. Er hat gesagt, die Auffassung, die Rechtsauffassung der Juristen im Landhaus ist nicht richtig. Ich hatte die Möglichkeit und ich möchte mich hier an dieser Stelle bedanken, Martina Jutz zu interviewen. Sie ist Juristin im Land und hat diesen Bescheid, um den es hier geht, verfasst und sie hat mir ein Interview gegeben. Und wir möchten jetzt einmal versuchen, das zu erklären, was da passiert ist. Es gibt für die Bearbeitung so einer Herausgabe von Akten zwei Möglichkeiten. Erstens das Archivgesetz des Landes und seit genau 1. September 2025 das Informationsfreiheitsgesetz. Und die Landesjuristen haben sich dafür entschieden und haben gesagt, das ist der richtige Weg, das ältere, das Archivgesetz zu nehmen.
2: Wir sind zu dieser Rechtsansicht gelangt, dass auf dieses Informationsbegehren nicht das Informationsfreiheitsgesetz zur Anwendung gelangt, sondern das Archivgesetz des Landes Vorarlberg. Unser Archivgesetz wurde aufgrund des Informationsfreiheitsgesetzes geändert, angepasst. Es gibt aber auch eine Übergangsbestimmung, in der es heißt, dass für Archivgut, das vor Inkrafttreten eben dieser Informationsfreiheitsnovelle, nennen wir sie so, dem Archiv übergeben wurde, das Archivgesetz quasi in der alten Fassung zur Anwendung gelangt. Und wir sind zum Schluss gekommen, dass für diesen elektronischen Dokumentenbestand vom ehemaligen Landesstatthalter Rüdisser eben die Bestimmungen des Archivgesetzes in der Fassung vor dieser Informationsfreiheitsnovelle zur Anwendung gelangen.
0: Also der frühere Statthalter ist in Pension gegangen und hat seinen Aktenberg sozusagen dem Archiv zur Verfügung gestellt. Da gab es Dokumente, Papier und es gab Mails, elektronische Daten. Das Papier ist kein Problem, das wurde archiviert. Aufgrund technischer Schwierigkeiten konnten die Mails allerdings nicht archiviert werden. Und das ist ein ganz entscheidender Punkt, denn die Landesjuristen gehen davon aus, das wird die Martina Jutz gleich erklären, sie gehen davon aus, dass sozusagen das Vorhaben, die Mails auch elektronisch dann zu archivieren, schon genügt, um sie sozusagen als archiviert anzusehen. Das klingt jetzt kompliziert, aber es geht darum, genügt das Vorhaben, der Plan, dass etwas schon rechtens wird? Das ist die Frage. Aber hier die genauen Ausführungen von der Dr. Martina Jutz.
2: Da eben das Archivgesetz nicht differenziert zwischen den unterschiedlichen Akten, wurde die Rechtsansicht vertreten, dass diese technische Unmöglichkeit nicht zu einer Ungleichbehandlung zwischen den physischen und elektronischen Dokumenten führen kann. Und dass man daher von einer Übernahmefiktion ausgehen muss.
0: Faktum ist aber, die elektronischen Unterlagen vom ehemaligen Statthalter waren nicht archiviert. Sie waren nicht beim Landesarchiv. Das ist der große Unterschied. Es gab einen Unterschied zwischen Papier und Mail.
2: Es gab insofern einen Unterschied, genau als es nicht zu einer entsprechend elektronisch gesicherten Aufbewahrung gekommen ist.
0: Okay. Ja. Man hat jetzt aber Papier und Mail gleichgestellt, weil es eigentlich vorgesehen war.
2: Genau. Man hat diese Gleichstellung angenommen, weil beabsichtigt war, sämtliche Dokumente an das Archiv zu übergeben.
0: Ist das eine juridisch korrekte Vorgehensweise, Frau Dr. Jutz? Weil wenn ich vorhabe, eine Schuld zu begleichen und ich komme in Verzug, muss ich Verzugszinsen zahlen. Was ich vorhabe, ist das rechtlich relevant?
2: Insofern haben wir die Rechtsansicht vertreten, dass das rechtlich relevant ist und dass es eben sachlich nicht gerechtfertigt ist, wenn man hier zu unterschiedlichen Rechtsfolgen kommt, die nicht gewollt waren, sondern nur aufgrund einer technischen Unmöglichkeit erfolgt sind.
0: Sagt Martina Jutz, vermammter Vorarlberger Landesregierung. Ich fasse noch einmal zusammen. Ich hoffe, es ist nicht so kompliziert, aber fix ist, das Land hat das Archivgesetz, das ältere Archivgesetz zur Bearbeitung dieses Herausgabebegehrens genommen, nicht das neuere Informationsfreiheitsgesetz, weil es eben von der Annahme ausging, dass diese Daten, diese Akten, diese Mails, um die es geht, früher schon durch eine Übergabefiktion ins Archiv gelangt sind. Das ist jetzt ungefähr die Geschichte. Wie die Reaktionen darauf ausschauen und was jetzt passiert, ob die Mails veröffentlicht werden, darüber reden wir noch bis 14 Uhr.

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1: Und zwar zur Frage Amtsgeheimnis oder Parteigeheimnis. Der Landesverwaltung wird aktuell vorgeworfen, die ÖVP in Zusammenhang mit der Wirtschaftsbund-Affäre bevorzugt zu haben. Worum geht's? Es geht darum, dass es Mails gibt an den früheren Statthalter. Und die Landesverwaltung hat sich jetzt geweigert, diese Mails öffentlich zu machen. Es hat einen Antrag gegeben unseres Kollegen Moritz Moser und dieser Antrag wurde abgelehnt und das Landesverwaltungsgericht hat nun gesagt, diese Meinung, die Rechtsmeinung der Landesjuristen sei falsch und sie muss jetzt noch einmal getroffen werden. Ich habe die Martina Jutz vom Amt der Landesregierung gefragt, ob sie denn überrascht sei, wie jetzt das Landesverwaltungsgericht entschieden hat.
2: Wir sind insofern überrascht, als dass das Landesverwaltungsgericht hier wirklich nur auf die faktischen Gegebenheiten abgestellt hat und sich letztlich mit dieser Rechtsfrage, ob es hier diese unseres Erachtens gesetzlich nicht vorgesehene Differenzierung geben kann, nicht auseinandergesetzt hat.
1: Haben Sie den Eindruck, das ist eine schnelle Entscheidung gewesen, ohne alle Dinge zu prüfen?
2: Nein, ich glaube nicht, dass das eine schnelle Entscheidung war. Das glaube ich nicht.
1: Also Martina Jutz war überrascht. Nicht überrascht war ein anderer Spitzenjurist, nämlich der Peter Bussjäger, Universitätsprofessor in Innsbruck für Verfassung und Verwaltungsrecht.
3: Die Entscheidung hat mich nicht überrascht. Ich war eigentlich auch davon ausgegangen, dass die Argumentation des Landes, diese Mails seien

0: und Hiefrecht einige rechtliche Fragen aufwirft, die in der Praxis bisher noch nicht geklärt waren. Und von daher ist es durchaus angebracht, dass sich das Landesverwaltungsgericht mit der Frage befasste. Aber wie gesagt, in der Sache selbst hat es mich nicht wirklich überrascht, dass so entschieden wurde.
1: Peter Busjäger, der Professor von der Uni in Innsbruck. Ich habe es schon einmal betont, die Grundfrage ist, wann ist ein Mail all archiviert? Genügt das Vorhaben der Archivierung oder muss es wirklich archiviert sein? Und auch der Peter Busjäger sagt, dieser Fall ist eigentlich relativ klar.
0: Ich bin eben auch der Meinung, entweder wird das Aktenstück, um das es geht, dem Archiv übergeben oder eben nicht. Und wenn es nicht dem Archiv übergeben wird, dann unterliegt es dem Informationsfreiheitsgesetz. Wenn es dem Archiv übergeben wird, unterliegt es dem Archivrecht. Jetzt würde ich auch sagen, es kann auch meinetwegen eine gewisse Zeit beanspruchen, bis das übergebene Dokument vom Archiv auch tatsächlich eingeordnet und, wie man sagt, archiviert wird. Aber sozusagen ein Dokument in Warteschleife zu halten und es als fiktiv übergeben zu bezeichnen, das hielte ich nicht mit dem Gesetz für vereinbar.
1: Soweit Professor Busjäger, Uni Innsbruck. Übrigens, die genaue Formulierung, die Martina Jutz verwendet in unserem Interview, ist eine Übernahmefiktion. Also dadurch, dass es geplant war, zu übernehmen, war es quasi schon als Fiktion übernommen. Ganz entscheidender Punkt in dieser durchaus komplizierten Geschichte. Dass das Ganze natürlich ein spezielles Licht wirft, ist klar, dementsprechend auch die ersten beiden Hörerinnenreaktionen. Sprachnachricht von der Frau Grasborn.
2: Ich finde die Entscheidung des Landesverwaltungsgerichtes als klaren Sieg für Transparenz. Jetzt kommt das große Aber. Die Veröffentlichung dieser Mails ist noch nicht garantiert. Das Land muss ja wieder neu entscheiden. Und ich denke, das wird der Prozess weiterhin verzögern und natürlich Geld in Kassa von Rechtsanwälten spüren.
1: Dankeschön, Frau Grasborn. Dann die Christine hätte sozusagen eine Forderung an die Politiker.
3: Ich würde wirklich die Politiker darauf hinweisen, wenn sie vor sie angelockt werden, dass sie einfach einen Vertrag unterschreiben, dass sie der Bevölkerung alles darlegen müssen, wofür sie unsere Gelder verschleudern.
1: Dankeschön, Christine. Es wäre eigentlich die Angelobung schon da, um so etwas zu machen, aber vielleicht braucht es wirklich Schriftlichkeit. Könnte ja sein. Die Geschichte mit den Mails, die im Zusammenhang mit der Wirtschaftsbund-Affäre stehen, und die Gründe, warum sie noch nicht veröffentlicht wurden, das ist das, was wir heute diskutieren. Zusammengefasst, Amtsgeheimnis oder Parteigeheimnis der Landesverwaltung wird vorgeworfen, die ÖVP im Zusammenhang mit diesen Mails bevorzugt zu haben. Wie ist Ihr Eindruck von der ganzen Geschichte und was ist jetzt mit den Mails? Werden die veröffentlicht? Dazu genau in 4 Minuten die Details.

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2: Die Frage für heute: Amtsgeheimnis oder Parteigeheimnis?
3: Also ich glaube ehrlich gesagt nicht, dass letztlich das Archivrecht dazu dienen kann, Informationen, welche von Relevanz sind für die Öffentlichkeit, diese vorzuenthalten. Das glaube ich nicht.
4: Ein Problem wird es dann, wenn das im Geheimen belassen wird, wenn unklar bleibt, welche Interessenslagen vertreten werden, und sieht man schon, dass die Informationsfreiheit sicher was bringen kann.
5: Wir sind insofern überrascht, als dass das Landesverwaltungsgericht und sich letztlich mit dieser Rechtsfrage nicht auseinandergesetzt hat.
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2: Wir schauen ins Facebook unter ORF Vorarlberg. Was sagst du? Eine Frage des Amtsgeheimnisses oder des Parteiengeheimnisses? Der Günther schreibt, es erhärtet sich der Verdacht, dass die hohe Politik dieses Verordnung erfunden hat, um sich primär selbst zu schützen. Der Bastian sagt oder schreibt, betrifft alles im Wesentlichen Angestellte des Volkes. Wir als deren Arbeitgeber haben ein Recht zu wissen, was mit unserem Geld getan und gearbeitet wird. Dann der Manfred schreibt, da sagt man immer, dass alles offengelegt werden soll. Für was braucht es dann ein Amts- und Parteiengeheimnisses? Beides gehört abgeschafft. Der Adi Kettner schreibt, ich würde der Vorarlberger Volkspartei empfehlen, ein Bauunternehmen zu gründen, so wie die Mauern können. Das ist höchste Handwerkskunst. Wie kommen wir weiter? Es ist im Zentrum natürlich das sogenannte Informationsfreiheitsgesetz. Dieses Gesetz ist in Kraft getreten am 1. September 2025. Und dieses Gesetz wurde geschaffen, es hat viel, viel hin und her gegeben. Es wurde geschaffen, um dem Rückzug auf das Amtsgeheimnis durch viele Behörden entgegenzuwirken. Und deshalb ist es wichtig, dass auch in diesem Fall das Informationsfreiheitsgesetz von den Behörden nicht zur Anwendung gebracht wurde, sondern dass man sich auf das ältere Archivgesetz bezogen hat. Markus Hemmetner ist beim Forum Informationsfreiheit einer der ehrenamtlich arbeitenden Experten. Und im Interview hat er gesagt, aus der Ferne betrachtet, von Wien nach Vorarlberg, ergebe sich für ihn ein etwas merkwürdiges Bild.
4: Von außen wirkt es ja so, wie wenn sich das Verfahren ja bis jetzt dadurch auszeichnet, dass gar nicht versucht wird, diese Rechte irgendwie miteinander abzuwägen, wie es das Informationsfreiheitsgesetz auch vorschreibt. Sondern mit dieser fiktiven Archivierung wurde ein rechtliches Argument aufgebaut, das ja vor den Gerichten wohl bis jetzt nicht hält, dass diese Information gar nicht anfragbar sei und dass das Land gar nicht überprüfen müsse, ob da jetzt ein Datenschutz, ein Geschäftsgeheimnis oder so betroffen wäre. Das müsste es nämlich laut dem IFG machen. Und diese Abwägung wäre dann auch wieder von den Gerichten überprüfbar.
2: Markus Hemmetner, Forum Informationsfreiheit, das IFG, das Informationsfreiheitsgesetz, wie gesagt, seit September 2025 erst in Kraft. Und ich habe ihn dann aufgrund dieser ersten Antwort gefragt, ob diese ganze Geschichte, über die wir heute hier sprechen, vielleicht auch ein Zeichen dafür ist, dass Politik, aber auch vielleicht auch Verwaltung Schwierigkeiten haben oder ja, Berührungsängste haben mit dieser neuen Informationsfreiheit.
4: Ich finde nicht, dass man von diesem Fall unbedingt auf die gesamte Verwaltung, die Politik schließen kann. Im Gegenteil, seit dem neuen Gesetz, seitdem jeder Bürgermeister in jeder Gemeinde weiß, dass es so ein Informationsrecht gibt, sehen wir schon, dass viel mehr auf Anfrage herausgegeben wird, wo man früher damit gerechnet hätte, dass es zu Diskussionen kommt. Aber natürlich gibt es immer wieder Fälle, wo man sich in Einzelfragen uneins ist. Das ist jetzt auch nicht außergewöhnlich. Ich glaube, hier ist wirklich außergewöhnlich, wie hier versucht wurde, auch durch ein Gesetz, die Anwendbarkeit dieses neuen Bürgerrechts komplett auszunehmen. Und vielleicht kann man daraus schon schließen, dass die Politik mit Teilen dieser neuen Grundrechtslage noch ein Problem hat.
2: Markus Hemmetner vom Forum Informationsfreiheit. Wie geht's jetzt also weiter? Wir haben gehört, das Landesverwaltungsgericht hat die Entscheidung der Verwaltung, also des Amtes der Vorarlberger Landesregierung, auf Nicht-Herausgabe der Mails gecancelt, hat gesagt, so nicht, und hat es sozusagen zurück an den Absender gegeben. Noch einmal neu, Basis, das neue Gesetz, das Informationsfreiheitsgesetz. Wie geht's weiter? Noch einmal Martina Jutz vom Amt der Landesregierung.
5: wir akzeptieren die Entscheidung des Landesverwaltungsgerichtes. Und dieser Beschluss des Landesverwaltungsgerichtes sagt aus, dass das Archivgesetz nicht zur Anwendung gelangt, sehr wohl jetzt aber die Regelungen des Informationsfreiheitsgesetzes auf das gegenständliche Informationsbegehren anzuwenden sind. Also im Beschluss des Landesverwaltungsgerichtes heißt es nicht, dass die entsprechenden, die begehrten E-Mails nun herauszugeben sind, sondern in diesem Beschluss heißt es, dass die Landesregierung nun eine entsprechende Würdigung nach den Bestimmungen des Informationsfreiheitsgesetzes vorzunehmen hat. Und das tun wir derzeit.
2: Martina Jutz, Amt der Landesregierung. Jetzt ist natürlich die Frage, da geht es um gewisse Geheimnisse vielleicht, gewisse Ungeheimnisse? Ich weiß es nicht. Die Mails wurden ja nicht rausgegeben. Der Moritz Moser hat am Anfang der Sendung uns berichtet, er hat die Mails einmal lesen können, vor Jahren. Hätte sie aber jetzt gerne für die weitere Berichterstattung ausgehändigt bekommen. Und soweit sind wir noch nicht. Die Veröffentlichung ist immer ein Abwägen von Rechten und Pflichten und Rechten und Pflichten auf beiden Seiten. Und das erklärte mir auch Martina Jutz vom Amt der Landesregierung, denn es hat sowohl das Informationsfreiheitsgesetz, das neue, als auch das alte Archivgesetz schon Gründe, dass man etwas nicht veröffentlichen darf oder veröffentlichen darf. Aber es ist ein Spannungsverhältnis auch für die Behörde. Das muss man auch betonen, es sind Spannungsverhältnisse.
5: Also da gibt es auch dieses überwiegende berechtigte Interesse eines anderen. Und da ist natürlich insbesondere das Recht auf Schutz der personenbezogenen Daten zu nennen.
2: Also ein Interesse des ehemaligen Statthalters.
5: Muss nicht nur ein Interesse des ehemaligen Statthalters sein, es könnte auch sein, dass in den begehrten E-Mails auch andere Namen genannt werden. Also jede Person hat ja auch ein verfassungsgesetzlich gewährleistetes Recht auf Schutz der personenbezogenen Daten. Also wir stehen hier immer vor dieser Situation, dass wir kollidierende Grundrechte haben. Wobei das Informationsfreiheitsgesetz nicht sagt, sobald es personenbezogene Daten gibt, darf die Information nicht erteilt werden, darf der Zugang zur Information nicht gewährt werden, sondern das Informationsfreiheitsgesetz sagt auch, dass im Falle des Vorliegens von Geheimhaltungsgründen die einander widersprechenden Interessen abzuwägen sind. Es verlangt also auch eine Interessenabwägung.
2: Sagt Martina Jutz. Also auch im neuen Gesetz sind Möglichkeiten drinnen, gibt es Gründe dafür, dem Begehren auf Information nicht nachzukommen. Also in unserem Fall die Mails nicht an die Öffentlichkeit zu geben. Aber daraus resultiert sich oder beantwortet sich noch nicht die Frage, ob das alte Gesetz, auf das ja die Landesjuristen zurückgegriffen haben, vielleicht eine Verhinderung der Veröffentlichung erleichtert hätte. Und dazu sagt der Peter Bussäger, das ist nicht unbedingt der Fall.
3: Das Archivrecht ist auch bereits von anderen Verwaltungsgerichten angesprochen worden in seinen Entscheidungen. Es ist einfach so, dass sich hier ein paar Abgrenzungsfragen stellen, aber das Archivrecht ist auch nicht dazu da, sozusagen Informationen der Öffentlichkeit vorzuenthalten. Genauso wie das Informationsfreiheitsgesetz dient auch das Archivrecht dazu, Forschung, Nachforschung zu ermöglichen, sogar viel detaillierter, weil in die Akten des Landesarchivs Einsicht genommen werden kann, allerdings unter anderen Voraussetzungen, als dies beim Informationsfreiheitsgesetz der Fall ist und weil auch das Archivrecht grundsätzlich spezifische Geheimhaltungsinteressen schützen muss.
2: Sagt Universitätsprofessor Peter Bussäger, und er betont ausdrücklich, eine automatische Verhinderung der Veröffentlichung durch das Archivrecht, das ältere Gesetzeswerk, gibt es nicht.
3: Wie schon erwähnt, auch das Archivrecht sieht vor, dass eine Forschung unter bestimmten Voraussetzungen möglich sein muss. Auch das Archivrecht ermöglicht die Preisgabe von Informationen. Also ich glaube jetzt ehrlich gesagt nicht, dass letztlich das Archivrecht dazu dienen kann und dienen wird, Informationen, welche von Relevanz sind für die Öffentlichkeit, diese vorzuenthalten. Das glaube ich nicht.
2: Soweit der Peter Bussjäger. Die Sache bekommt noch eine Wendung, zu der dann gleich in 4 Minuten, denn es gab ja in der Vergangenheit schon ein Gerichtsverfahren, ein abgeschlossenes Strafverfahren. Und da stellt sich schon die Frage, was wurde dort veröffentlicht? Braucht es die Mailveröffentlichung noch? Etc. etc. Dazu, wie gesagt, in 4 Minuten. Ihre Fragen zu dieser Geschichte, wenn Sie noch wollen, dauern wir 38:30. Ihre Meinung zum Begriffspaar Amtsgeheimnis oder Parteiengeheimnis? Und dazwischen vielleicht die Beamten der Verwaltung, das könnte sein.

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1: Es ist gleich 13.43 Uhr, soeben reingekommen. A14 Rheintal-Autobahn Richtung Innsbruck. Sperre nach einem Unfall zwischen Dornbirn Nord und West. Ausweichen ist über die L190 möglich. Also, die Autobahn, die A14, ist gesperrt in Fahrtrichtung Innsbruck zwischen Dornbirn Nord und Dornbirn West.

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2: Genau, und zwar heute zum Thema Amtsgeheimnis oder Parteigeheimnis. Der Landesverwaltung wird vorgeworfen, die ÖVP im Zusammenhang mit der Wirtschaftsbund-Affäre bevorzugt zu haben. Es gibt denn das Begehren, zwei Mails zu veröffentlichen, und die Landesverwaltung sagt bislang noch nein, das tun wir nicht aus rechtlichen Gründen. Das Landesverwaltungsgericht ist anderer Meinung, hat gesagt, stopp, diese Rechtsmeinung ist nicht richtig, zurück an den Start, bitteschön, noch einmal prüfen aufgrund der neueren Gesetzeslage mit dem Informationsfreiheitsgesetz. Ich habe es vorhin schon gesagt, in der Zwischenzeit hat es auch ein Gerichtsverfahren gegeben, ein Strafprozess hat es gegeben, und der ist auch schon abgeschlossen. Und ich habe die Martina Jutz vom Amt der Landesregierung gefragt, ob so etwas einen Einfluss haben kann, wenn schon ein Strafverfahren, das ist öffentlich, durchgeführt wurde.
3: Der Umstand, dass in einem Strafverfahren das gesamte strafrechtlich relevante Verhalten geprüft wurde und über das auch geurteilt wurde und dieses Verfahren auch abgeschlossen ist, kann im Rahmen der Interessenabwägung berücksichtigt werden.
2: Ich konstruiere jetzt Ihre Aussage weiter. Im Prozess wurde eh schon alles gesagt, dann könnte man auch die Daten rausgeben oder die Mails rausgeben, oder? Oder umgekehrt sagen, steht schon als bekannt, das Mail braucht es gerne, um auszugehen.
3: Lässt sich in beide Richtungen argumentieren.
2: Das ist deshalb so ein wichtiger Satz jetzt am Schluss, weil es genau dieser Satz zeigt, wie schwierig auch die Bewertungen sind. Was gilt wirklich? Genau die Geschichte mit dem Prozess. Alles schon gesagt? Braucht es ja die Mailsnummer? Oder alles schon gesagt? Warum donnern sie denn uns nicht veröffentlichen? Also zwei komplett konträre Wendungen aus einem einzigen Punkt raus. Viel schneller ist da natürlich in der Beurteilung die Politik. Ich habe Eva Hammerer von den Grünen interviewt. Die hat auch in einer Aussendung diese Woche als Vorsitzende des Kontrollausschusses gesprochen, und sie hat behauptet in diesem Text, dass die ÖVP Dinge vertuschen wolle. Ich habe sie heute im Interview gefragt, warum vertuschen? Was?
4: Ja, die E-Mails, um die es geht, die sollen zeigen, dass große Vorarlberger Unternehmen sich durch Inseratenzahlungen an die ÖVP politische Entscheidungen erwarten dürfen haben sollen. Und das sind brutal schwere Vorwürfe an die Politik. Und was tut die ÖVP, die immer so tut, als ob sie die Körigkeit für sich gepachtet hätten? Die versucht zu vertuschen, was das Zeug hält, und immer noch eine Hintertür zu suchen, anstatt endlich den Menschen reinen Wein einzuschenken. Und jetzt sind sie ganz einfach aufgeflogen mit diesem Erkenntnis des Landesverwaltungsgerichts.
2: Noch ist es nicht so weit, es muss nur neu sozusagen entschieden werden nach dem Informationsfreiheitsgesetz. Sind Sie da nicht etwas voreilig jetzt in Ihrer Beurteilung?
4: Man sieht ganz klar, dass diese fiktive Archivierung ganz einfach eine Erfindung ist der ÖVP. Das hat das Landesverwaltungsgericht ganz klar aufgezeigt. Das gibt es in dem Gesetz nicht, eine fiktive Archivierung. Und das stimmt mich schon sehr zuversichtlich. Ich verlasse mich auf unseren Rechtsstaat und bin gespannt, wie die ÖVP da dann damit umgeht.
2: Sie sind ja auch Vorsitzende des Kontrollausschusses des Landtages. Was kam bei dieser Aufarbeitung im Landesparlament denn raus?
4: Ja, genau das, was ich jetzt gesagt habe, dass die ÖVP blockt, dass sie vertuschen will und die saubere Politik, die Transparenz ganz einfach scheut wie der Teufel das Weihwasser.
2: Sagt Eva Hammerer von den Grünen, wie gesagt, sie ist Obfrau des Kontrollausschusses, und ich habe sie auch noch gefragt, ob sie wirklich behauptet, dass sozusagen die Landesverwaltung zum verlängerten Arm der ÖVP geworden ist.
4: Die ÖVP ist ein riesengroßer Machtblock, dass die keinen Einfluss haben soll auf die Verwaltung. Das ist ganz einfach illusorisch. Ich sag's nochmal, das hat man bei der Führerscheinkausa ganz genau gesehen, wie die ÖVP hier blockt und mauert und sich da zementiert, einbetoniert.
2: Sagt Eva Hammerer von den Grünen. Wir sind fast am Ende. Zum Schluss noch ein paar allgemeine Worte zu dieser Geschichte von möglichen, ja, Verharmlosungen von möglichen Entgegenkommen der Verwaltungen Richtung politische Parteien. Und zwar von Markus Hamedner, Forum Informationsfreiheit. Er sagt, es ist ja nicht verboten, sozusagen seine Interessen zu vertreten. Man muss nur schauen nach Brüssel, da sind eine Heerscharen von Lobbyisten unterwegs. Es ist nur das Problem, wenn man sozusagen klemauschelt. Markus Hamedner.
0: Ein Problem wird es dann, wenn das im Geheimen belassen wird, wenn unklar bleibt, welche Interessenslagen vertreten werden. Und da sieht man schon, dass die Informationsfreiheit sicher was bringen kann. Schlussendlich geht es da ja um behördliche Informationen, die Behörden ja nur uns verwalten. Die gehört ja nicht der Behörde selbst. Die Behörde ist bestellt dafür, dass sie für uns unser Land am Laufen lässt in unserem Auftrag.
2: Sagt Markus Hamedner von der Forum Informationsfreiheit. Das war's für heute. Ein Blick auf morgen. 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
1: Am Mikrofon Julia Wötzinger. Im Juni waren knapp 369.000 Personen arbeitslos oder in Schulung. Das ist um rund 1% mehr als vor einem Jahr. Das zeigen die Zahlen des Arbeitsmarktservice. Auffällig ist dabei, dass die Arbeitslosigkeit bei Männern zurückgeht. Bei Frauen steigt sie, berichtet Maria Kern.
2: Es ist ein unerfreulicher Trend, der sich seit einigen Monaten fortsetzt. Im Juni waren um 5% mehr Frauen arbeitslos oder in Schulung als vor einem Jahr. Das liegt vor allem an den höheren Arbeitslosenzahlen in typischen Frauenbranchen wie dem Handel und dem Pflegebereich. Bei den Männern geht die Arbeitslosigkeit dagegen weiterhin zurück. Laut AMS hängt das mit einer günstigen Entwicklung am Bau und in der Arbeitskräfteüberlassung zusammen. Im Bundesländervergleich wiederum gab es nur in Wien einen Rückgang bei den Arbeitslosenzahlen. In allen anderen Ländern steigen sie am stärksten, in Niederösterreich. Nach Altersgruppen aufgeschlüsselt geht die Jugendarbeitslosigkeit leicht zurück. Bei den ab 50-Jährigen sind die Arbeitslosenzahlen dagegen um mehr als 4% gestiegen.
1: Zu einem tödlichen Quad-Unfall ist es in Sachsen in Oberösterreich gekommen. Ein 26-Jähriger ist ums Leben gekommen. Ein Sturm hatte den Ast eines Baums abgerissen. Der Ast hat das Quad getroffen. Jürgen Freimuth berichtet.
3: Der 26-Jährige ist am späten Abend gemeinsam mit seiner Lebensgefährtin in der Ortschaft Reitberg unterwegs. Genau in dem Moment, als er in eine Landesstraße einbiegen will, reißt der Sturm einen Ast eines Kastanienbaums ab und trifft den Quadlenker am Kopf. Der Mann wird zwischen dem Ast und seinem Fahrzeug eingeklemmt. Seine Freundin läuft zum nächsten Haus und holt Hilfe. Anrainer befreien den Schwerverletzten mit Motorsägen und beginnen mit der Reanimation, bis der Notarzt eintrifft. Der 26-Jährige wird ins UKH Linz gebracht, wo er an den Folgen seiner schweren Verletzungen gestorben ist.
1: Im deutschen Bundesland Hessen ist ein Mann im Zusammenhang mit dem Völkermord in Ruanda festgenommen worden. Er soll als Assistent eines Bürgermeisters befohlen haben, 25 Menschen aus der Volksgruppe der Tutsi zu ermorden. Zu Zeiten des Völkermords sind in den 1990er Jahren etwa 800.000 Menschen getötet worden, die meisten aus der Volksgruppe der Tutsi. Die ultrakonservative Pius-Bruderschaft hat in der Schweiz 4 Bischöfe geweiht. Trotz eines eindringlichen Appells von Papst Leo XIV. Er hat von einer Sünde von äußerer Schwere gesprochen. Weil die Zustimmung des Vatikans zur Weihe fehlt, sind die 9 Bischöfe und die beiden Bischöfe, die die Weihe vollzogen haben, de facto exkommuniziert worden, also aus der Kirche ausgeschlossen worden. Am Münchner Flughafen hat eine Unwetterwarnung am Vormittag den Flugbetrieb vorübergehend unterbrochen. Starts und Landungen sind gestrichen worden, Passagiere konnten nicht aus- oder einsteigen, Flugzeuge sind nicht be- oder entladen worden, der Abfertigungsstopp war für 30 Minuten ausgerufen worden. Das waren die Nachrichten mit Julia Bötzinger.
4: Gerade mal eine fein nasse Abkühlung heute. Die Temperaturen weit unter 30 Grad, maximal 17 bis 22 Grad. Bis am Abend sollte sich dann der Regen wieder beruhigen. Morgen am Donnerstag gibt es einen Mix aus Sonne und Wolken. Die Temperaturen klettern wieder ein bisschen nach oben, bis zu 27 Grad sind möglich. Sie sind sicher unterwegs mit Radio Vorarlberg um kurz nach 2 auf der A14 Richtung Innsbruck. Ist nach einem Unfall zwischen Dornby Nord und West nur der Pannenstreifen frei. Es gibt bereits 3 Kilometer Stau, rechnen Sie mit 20 Minuten Zeitverlust, Tendenz steigend. In Lauterach bei der 8-Kreuzung brauchen Sie 10 Minuten länger, wenn Sie von Hart kommen. Und auch 10 Minuten länger dauert es beim Engelkreisverkehr von Dornbirn und vom Zollamt kommend. Und falls Ihnen sonst noch was auffällt, rufen Sie gerne an 0800 20 4000.
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4: Heute ist ein super Tag, um ganz viele To-Dos abzuarbeiten. Da muss man auch kein schlechtes Gewissen haben, wenn man mal nicht rausgeht oder daheim mal wieder richtig Schiff macht. Und eins verspreche ich Ihnen: Mit Musik geht die Zeit sowieso wie im Flug.

Sie brauchen gerade viel Geduld. Das ist der Radio Vorarlberg Verkehrsservice um 14:15. Auf der A14 Richtung Bludenz ist ein Unfall passiert zwischen Dornbirn Nord und Dornbirn West. Da ist im Moment nur noch der Pannenstreifen frei. Es staut sich bereits bis Lauterach zurück. Rechnen Sie mittlerweile ja bis zu 30 Minuten Zeitverlust, Tendenz steigend. Und dadurch staut es sich jetzt auch rund um den Kreisverkehr Dornbirn Nord. Es weichen jetzt natürlich viele über die Dornbirner Innenstadt aus. Falls Ihnen sonst noch was auffällt, rufen Sie gerne an 0800 20 4000.

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22. Auf der A14 Richtung Bludenz ist ein Unfall passiert zwischen Dornbirn Nord und Dornbirn West. Und es staut sich bereits bis circa Lauterach zurück. Rechnen Sie mit 30 Minuten Zeitverlust. Tendenz steigend. Dadurch staut es sich jetzt auch rund um den Kreisverkehr Dornbirn Nord. Viele weichen jetzt auch über die Dornbirner Innenstadt aus. Falls Ihnen sonst noch was auffällt, gerne anrufen. 0800 20 4000.

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4: Mit Birgit Entner-Gerhold. Bund und Länder haben sich auf erste Pläne geeinigt, um Österreich moderner und bürgernäher zu machen. Föderalismus-Experte Peter Busjäger zieht eine gemischte Bilanz dazu. Positiv sei, dass man im Energiebereich Kompetenzen entflechten wolle. Im Schulbereich habe man sich mit Blick auf die Bildungsdirektionen nicht dazu durchringen können. In Österreich soll es in Zukunft für alle ab 18 Jahren eine Hautkrebsvorsorgeuntersuchung geben. Fällt nichts auf, empfiehlt die Österreichische Gesellschaft für Dermatologie eine regelmäßige Selbstkontrolle. Zwischen 50 und 60 Jahren soll ein erneutes Ganzkörperscreening durchgeführt werden. Personen mit erhöhtem Risiko sollten sich alle 1 bis 2 Jahre ärztlich untersuchen lassen. Die Arbeitslosigkeit ist in Vorarlberg wieder gestiegen. Ende Juni waren 10.785 Menschen beim AMS vorgemerkt, also rund 5% mehr als im Vorjahr. Fast dreimal so hoch war der Anstieg bei den über 50-Jährigen. Bei den unter 25-Jährigen ist die Arbeitslosigkeit um 2,5% gesunken.
3: Gerade mal eine fein nasse Abkühlung heute. Die Temperaturen weit unter 30 Grad, heute maximal 17 bis 22 Grad. Bis am Abend sollte sich der Regen wieder beruhigen. Morgen am Donnerstag gibt es einen Mix aus Sonne und Wolken. Die Temperaturen klettern auch wieder nach oben, bis zu 27 Grad sind möglich. Wir blicken auf die Straßen, das ist der Radio Vorarlberg Verkehrsservice um 2:30. Auf der A14 Richtung Bludenz ist ein Unfall passiert zwischen Dornbirn Nord und Dornbirn West und es staut sich bereits knapp bis Lauterach zurück. Rechnen Sie mit 30 Minuten Zeitverlust, Tendenz steigend. Dadurch staut es sich jetzt auch rund um den Kreisverkehr Dornbirn Nord. Viele weichen jetzt auch über die Dornbirner Innenstadt aus. Auf der Brucker Straße von Höchst Richtung Lustenau dauert es 10 Minuten länger. Genauso von Höchst Richtung St. Margrethen, da brauchen Sie auch 10 Minuten länger und von Fußsach Richtung Hart brauchen Sie 10 bis 15 Minuten länger. Falls Ihnen sonst noch was auffällt, rufen Sie gerne an 0800 20 4000.
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Eine gute Nachricht für alle, die auf der A14 Richtung Bludenz unterwegs sind. Das ist der Radio Vorarlberg Verkehrsservice um 20 vor 3. Die Unfallstelle bei Dornbirn West ist geräumt. Der Stau löst sich gerade auf. Falls Ihnen sonst noch was auffallen würde, rufen Sie gerne an 0800 20 4000.

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2: Am Mikrofon Julia Wetzinger. Bund, Länder, Gemeinden und Städte haben ihre Grundzüge für eine Staatsreform präsentiert, nach langen Verhandlungen. Beim Thema Bildung liegt der Fokus auf Elementarpädagogik. Weitere Schwerpunkte sind die Schulen und die Bildungsdirektionen. Mehr von Tanja Malle.
3: In der Elementarpädagogik werden bundesweit einheitliche Standards geschaffen. Das betrifft etwa Personalschlüssel, Mindestausbildungskriterien für Assistenzkräfte und Gruppengröße. Bildungsminister Christoph Wiederkehr, NEOS.
4: Beispielsweise, dass die Gruppengröße in Kindergärten in Zukunft nicht mehr 25, wie jetzt in vielen Bundesländern, sondern maximal 22 Kinder sein dürfen.
3: Das gilt für Kinder von 3 bis 6 Jahren. Von 0 bis 3 Jahren wird der Betreuungsschlüssel auf 1:5 verbessert. An den Schulen gilt künftig das Prinzip, das gesamte Personal kommt aus einer Hand statt wie bisher aus 4.
4: Bedeutet, im Pflichtschulbereich wird für das gesamte Personal die Länder im Vollzug in den Bildungsdirektionen verantwortlich sein, in den Bundesschulen der Bund.
3: Für die Schulen heißt das, sie können dann selbst entscheiden, ob sie lieber einen zusätzlichen Pädagogen oder eine Psychologin einsetzen.
2: Frankreich wählt am 2. Mai des kommenden Jahres 2027 die Nachfolgerin oder den Nachfolger von Präsident Emmanuel Macron. Den Termin hat die Regierung festgelegt. Schon 2 Wochen davor findet die erste Runde statt. Macron kann nicht mehr antreten. In Spanien gab es im Juni im Zusammenhang mit der Hitzewelle mehr als 1.000 Todesfälle. Das spanische Gesundheitsministerium hat insgesamt 1.028 Hitzetote registriert. Das sind mehr als doppelt so viele wie im Vorjahresmonat. Der Juni in Spanien war der zweitheißeste seit Beginn der Aufzeichnungen. Angesichts der Hitze warnt die Arbeiterkammer Salzburg vor falschen Klimageräten. Sie kosten oft nur wenige Euro, halten aber nicht, was versprochen wird. Adam Michelich berichtet.
5: Die angeblich revolutionären Kühlgeräte mit Weltraumtechnologie sollen Räume innerhalb weniger Sekunden herunterkühlen. Hinter den Werbeversprechen stecken aber oft keine echten Klimaanlagen, warnen AK-Konsumentenschützer. Oft werden nur einfache Akkuventilatoren eingebaut mit geringer Wirkung. Geworben wird meist nicht mit technischen Daten, sondern Schlagwörtern wie revolutionär oder von Experten entwickelt. Auch Prüfsiegel ohne klare Herkunft sollen skeptisch machen. Wer beim Kauf unsicher ist, berät sich am besten im Fachhandel, heißt es von der Arbeiterkammer.
2: Beim Tennis-Grand-Slam-Turnier in Wimbledon ist für den Österreicher Sebastian Ofner nach der 2. Runde Endstation. Er verliert gegen den Polen Hubert Hurkacz. Gerhard Braska.
6: Ja, nach knapp 2 Stunden war es vorbei. Der Steirer verliert am englischen Rasen gegen den Polen Hubert Hurkacz in 3 Sätzen. Knackpunkt war der erste Satz, den Ofner nach 2 vergebenen Satzbällen im Tiebreak mit 6:7 verliert. Danach kippt dann die Partie zugunsten des Polen. Ofner verliert 4:6 und 4:6 und wird damit in der Weltrangliste auf Platz 122 zurückfallen. Damit ist Österreich im Einzel in Wimbledon nicht mehr vertreten.
2: Das waren die Nachrichten mit Julia Wötzinger.
7: Also ich finde es ja eine richtig feine, nasse Abkühlung heute. Die Temperaturen weit unter 30 Grad, maximal 17 bis 22 Grad heute. Bis am Abend sollte sich der Regen wieder beruhigen. Morgen am Donnerstag gibt es wieder einen Mix aus Sonne und Wolken. Die Temperaturen klettern nach oben, bis zu 27 Grad sind möglich. Sie sind sicher unterwegs mit Radio Vorarlberg um 3:15. Nachdem sich der Unfall auf der A14 bei Dornbirn West aufgelöst hat, sind viele über den Kreisverkehr Dornbirn Nord Richtung Innenstadt ausgewichen und deshalb dauert es Richtung Dornbirn Schwefel knapp 20 Minuten länger. Beim Engelkreisverkehr dauert es 15 Minuten länger, wenn Sie von Dornbirn oder vom Grenzübergang Au kommen, und in Feldkirch brauchen Sie von der Bärenkreuzung Richtung Altenstadt ca. 10 Minuten länger. Falls Ihnen sonst noch was auffällt, rufen Sie gerne an. 0800 20 4000.
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7: Schönen Mittwoch. Was steht heute noch bei Ihnen an?
9: Hi, ich bin Tanja aus Dornbirn und ich da heute bei dem schlechten Wetter Zimmer auf rum und ich los natürlich Radio Vorarlberg und ihr seid in das Auto.
7: Ja, richtig vorbildlich, Anja. Schönen Nachmittag.

Ich glaube, bei diesem Song werden viele plötzlich zum Karaoke-Star auf einer Party. Oder zeigen Sie doch jetzt Ihren Arbeitskollegen, Freundinnen oder Ihrer Family, was Sie drauf haben.

Achtung, das ist wichtig für alle, die von Tirol Richtung Vorarlberg unterwegs sind. Auf der S16 der Arlberg-Schnellstraße kommt zwischen Zams und dem Arlberg-Tunnel ein Geisterfahrer entgegen. Vorsicht in beide Richtungen und bitte nicht überholen. Wir geben Entwarnung, sobald der Geisterfahrer die Schnellstraße verlassen hat. Achtung, das ist wichtig für alle, die von Tirol Richtung Vorarlberg unterwegs sind. Auf der S16 der Arlberg-Schnellstraße kommt Ihnen zwischen Zams und dem Arlberg-Tunnel ein Geisterfahrer entgegen. Vorsicht in beide Richtungen und nicht überholen. Wir geben Entwarnung, sobald der Geisterfahrer die Schnellstraße verlassen hat. Falls Ihnen sonst noch was auffällt, bitte durchgeben. 0800 20 4000.

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Achtung, das ist eine wichtige Info für alle, die von Tirol Richtung Vorarlberg unterwegs sind. Auf der S16 der Arlberg-Schnellstraße kommt Ihnen zwischen Zams und dem Arlberg-Tunnel ein Geisterfahrer entgegen. Vorsicht in beide Richtungen und nicht überholen. Wir geben Entwarnung, sobald der Geisterfahrer die Schnellstraße verlassen hat. Falls Ihnen sonst 0800 20 4000.

0: Achtung, das ist eine wichtige Info für alle, die von Tirol Richtung Vorarlberg unterwegs sind. Auf der S16 der Arlberg-Schnellstraße kommt Ihnen zwischen Zams und dem Arlberg-Tunnel ein Geisterfahrer entgegen. Vorsichtig in beide Richtungen fahren und bitte nicht überholen. Wir geben Entwarnung, sobald der Geisterfahrer die Schnellstraße verlassen hat. Falls Ihnen sonst noch was auffällt, gerne durchgeben. 0800 20 4000.
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7: Mit Birgit Entner-Gerhold. Die österreichische Gesellschaft für Dermatologie will die Hautkrebsvorsorge neu aufstellen. Diese soll mit einer Basisuntersuchung ab 18 Jahren starten, fällt da nichts auf, soll zwischen 50 und 60 Jahren ein weiteres Screening erfolgen. Personen mit erhöhtem Risiko sollten sich regelmäßig untersuchen lassen. Unter dem Vorarlberger Vorsitz der Landeshauptleutekonferenz wollen Bund und Länder den Kompetenzdschungel in Österreich entwirren. Im Bildungsbereich soll die Bildungsdirektion für das gesamte Schulpersonal zuständig sein. Im Gesundheitsbereich soll der Bund mehr Steuerungskompetenz bekommen. Wer was zahlt, bleibt aber offen. Die Arbeitslosigkeit ist in Vorarlberg wieder gestiegen. Ende Juni waren 10.785 Menschen beim AMS Vorarlberg vorgemerkt, also rund 5% mehr als im Vorjahr. Fast dreimal so hoch war der Anstieg bei den über 50-Jährigen. Bei den unter 25-Jährigen ist die Arbeitslosigkeit um 2,5% gesunken.
0: Mal eine ziemlich feine Abkühlung heute. Die Temperaturen weit unter 30 Grad, maximal 17 bis 22 Grad heute. Bis am Abend sollte sich der Regen wieder überall in ganz Vorarlberg beruhigen. Morgen am Donnerstag gibt es einen Mix aus Sonne und Wolken. Die Temperaturen klettern auch wieder nach oben, bis zu 27 Grad sind möglich. Sie sind sicher unterwegs mit Radio Vorarlberg um 3:30 und das ist eine wichtige Info für alle, die von Tirol Richtung Vorarlberg unterwegs sind. Auf der S16 der Arlberg-Schnellstraße kommt Ihnen zwischen Zams und dem Arlberg-Tunnel ein Geisterfahrer entgegen. Vorsichtig in beide Richtungen fahren und nicht überholen. Wir geben Entwarnung, sobald der Geisterfahrer die Schnellstraße verlassen hat. Und dann kommen wir noch zu Lustenau. Beim Engelkreisverkehr dauert es 15 bis 20 Minuten länger, wenn Sie von Dornbirn oder vom Grenzübergang Au kommen. Falls Ihnen sonst noch was auffällt, rufen Sie gerne an 0800 20 4000.
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Das ist die Geisterfahrer-Entwarnung für alle, die zwischen Vorarlberg und Tirol unterwegs sind. Das ist der Radio Vorarlberg Verkehrsservice um 15.40 Uhr. Auf der S16 der Arlberg-Schnellstraße zwischen Zams und dem Arlberg-Tunnel hat der Geisterfahrer die Schnellstraße verlassen. Und wir blicken noch nach Vorarlberg, nach Feldkirch. Da brauchen Sie rund um die Bärenkreuzung Geduld, speziell wenn Sie Richtung Altenstadt unterwegs sind. Dauert es knapp 20 Minuten länger. Und beim Engelkreisverkehr brauchen Sie 15 bis 20 Minuten länger, wenn Sie von Dornbirn oder vom Grenzübergang Au kommen. Falls Ihnen sonst noch was auffällt, gerne durchgeben. 0800 20 4000.

schönen Nachmittag. Heute ist richtig was los auf den Straßen. Das ist der Radio Vorarlberg Verkehrsservice um 3:45. Das ist eine Meldung, die habe ich so auch noch nicht gehört. Danke Monika fürs Anrufen. Auf der S16 Arlberg-Schnellstraße Richtung Tirol, Höhe Brat, steht ein Auto auf der Fahrbahn, fahrt aber nicht weiter. Ich weiß jetzt nicht, ist der Fahrer kurz weggegangen? Danke für die Info. Dadurch staut es sich jetzt auch einige Meter zurück, weil es ja ziemlich gefährlich ist, weil es nur einspurig ist. Danke Monika fürs Anrufen. Falls Ihnen sonst noch was auffällt, gerne durchgeben. 0800 20 4000.

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1: Am Mikrofon Julia Wötzinger. Irland hat heute den EU-Ratsvorsitz übernommen. Er wechselt alle 6 Monate turnusmäßig. Irland leitet jetzt also bis Ende des Jahres etwa Ministertreffen und vermittelt bei Meinungsverschiedenheiten zwischen den Staaten. EU-Korrespondent Tim Kupal, was sind denn die größten Herausforderungen für den irischen Vorsitz?
2: Die allergrößte Aufgabe für Irland ist sicher, einen Kompromiss im Streit ums EU-Budget zu finden, und zwar noch bis Jahresende. 2 Billionen Euro für 7 Jahre, das ist der Vorschlag der EU-Kommission. Den Nettozahlern, also Ländern, die weniger Geld von Brüssel bekommen, als sie einzahlen, wie Österreich, Italien, Frankreich oder Deutschland, denen ist das viel zu viel. Beim Streit ums Geld, da sind schlaflose Krisengipfelnächte schon vorprogrammiert. Aber Irland ist es in der Vergangenheit schon einmal ganz gut gelungen, hier den Spagat zwischen den Positionen zu schaffen und letztlich Einigkeit herzustellen.
1: Berichtet ORF-Korrespondent Tim Kupal. Bildungsminister Christoph Wiederkehr von den NEOS hat einen baldigen Vorschlag für eine hitzefreie Regelung an den Schulen angekündigt. Dass hitzefrei ausgerufen werde, müsse eine Ausnahme sein, sagt Wiederkehr. Die Betreuung der Kinder müsse sichergestellt sein. Die mögliche Vorverlegung der Sommerferien soll nur dann kommen, wenn alle Bundesländer mitmachen, sagt Wiederkehr. Mit selbstgebastelten Sprengsätzen sind in Griechenland die Privathäuser von 3 Politikern angegriffen worden. Die Politiker gehören alle der konservativen Regierungspartei Nea Demokratia zu. 5 Menschen sind bei den Angriffen in Thessaloniki verletzt worden. Regierungschef Mitsotakis kritisiert die Angriffe scharf. Auch linke Oppositionsparteien verurteilen die Anschläge. Nach der brutalen Attacke im Wasserpark in Wien hat heute der Prozess stattgefunden. Alle 10 Angeklagten sind freigesprochen worden. Die damals teils schwer verletzten Opfer hatten im Zeugenstand ihre Angaben geändert. Statt Namen zu nennen, haben sie angegeben, sich an nichts mehr zu erinnern. Mehr von Barbara Wackolbinger.
3: Die Staatsanwältin spricht vor Gericht von einer massiven Gewaltattacke. Im November prügelt und sticht eine Gruppe von rund 30 Syrern im Wasserpark auf 4 Opfer ein. Die Männer werden teils schwer verletzt. Hintergrund dürfte ein Streit um die gekränkte Ehre eines der Angreifer gewesen sein. Dieser ruft per Gruppenchat zur Rache. Einige der Angreifer werden nach der Attacke ausgeforscht und auch durch die Opfer identifiziert. Die Staatsanwaltschaft wirft ihnen unter anderem schwere Körperverletzung vor. Im Zeugenstand gestern und heute können sich die Opfer allerdings an nichts mehr erinnern. Die Richterin fragt, ob sie im Vorfeld eingeschüchtert worden sind. Das verneinen sie. Die 10 Angeklagten im Alter zwischen 15 und 27 Jahren werden dementsprechend allesamt freigesprochen. Die Urteile sind bereits rechtskräftig.
1: Kanada nimmt im kommenden Jahr am Eurovision Song Contest teil. Kanada ist das erste neue Teilnehmerland, seit Australien vor 11 Jahren dazugekommen ist. Der nächste ESC findet in Bulgarien statt. Das waren die Nachrichten mit Julia Wötzinger.
4: Ja, heute Abend ziehen dann immer noch ein paar harmlose Regenschauer durch. Können wir gut gebrauchen, beziehungsweise der Garten alle pflanzen. Und morgen Donnerstag, da wird schon wieder wärmer und auch wieder recht sonnig. Wir haben 21 bis 26 Grad an Höchstwerten, auch am Freitag. Sonne, Wolken und ein paar Regenschauer gibt es dann. Und für Wanderer und Elblerinnen am Freitag haben wir dann Höchstwerte in 2000 Meter Höhe um die 11 Grad. 3 nach 4, der Verkehrsservice hier bei Radio Vorarlberg. 2-mal haben wir einen richtigen Knotenpunkt und im Feierabendverkehr. Einmal ist das in Lustenau, und zwar rund um den Engelkreisverkehr. Da sollten Sie so 20 bis 30 Minuten einplanen, ob Sie da jetzt von der Schweizer Grenze herkommen oder auch von Dornbirn. Am besten eine halbe Stunde gleich einplanen. So schaut es derzeit auf jeden Fall aus. Dann in Feldkirch rund um die Bärenkreuzung, egal von welcher Richtung Sie kommen, 20 Minuten bitte hier mehr einplanen. Und wenn Sie Hinweise haben, gerne melden, kostenlos 0800 20 4000.
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4: Und das sind wir schon wieder. One Direction, Story of My Life. Verlässige Musik Richtung Feierabend jetzt von Cher. Viel Vergnügen und eine schöne Mitte der Woche.

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0: wird man so romantisch bei diesem Song. Da will man dem Schatzi gleich was besorgen und heute Abend dann mitbringen. Das wäre doch einmal eine Idee, oder? Jetzt am Mittwoch bei Radio Vorarlberg hier am Nachmittag um 16.30 Uhr. Die Infos, die Nachrichten.
1: Mit Birgit Entner-Gerhold einen schönen Nachmittag. Bund und Länder wollen den Kompetenzdschungel in Österreich entwirren und dazu gibt es jetzt eine Grundsatzeinigung. Pünktlich an dem Tag, an dem Vorarlberg den Vorsitz der Landeshauptleutekonferenz übernommen hat. Im Bildungsbereich sollen zum Beispiel einheitliche Standards in der Elementarpädagogik kommen und die Bildungsdirektionen sollen für das gesamte Schulpersonal zuständig sein. Es wird aber noch weiter über Details verhandelt werden müssen, auch über große Fragen, sagt Politikprofessor Peter Filzmaier.
2: Es geht wie so oft um Geld und Macht. Wer hat dann die Entscheidungsgewalt und wer zahlt? Da will man vom Unterrichtsminister noch sehr viel Geld als Bundesländer.
1: Im Gesundheitsbereich sei auch die Geldfrage am dringlichsten, doch diese bleibt vorerst ungeklärt. Auch in der Frage der Kompetenzen werde es spannend, sagt Filzmaier. Bund und Länder haben jetzt angekündigt, sich besser abstimmen zu wollen. Die Konjunktur will nach wie vor nicht richtig anspringen. Das spürt man auch am heimischen Arbeitsmarkt. Die Arbeitslosigkeit ist in Vorarlberg wieder gestiegen. Sorgen macht dem AMS vor allem die Entwicklung bei älteren Menschen. David Breznik berichtet.
3: Ende Juni waren 10.785 Menschen beim AMS Vorarlberg vorgemerkt. Das waren um rund 5% mehr als im Vorjahr. Fast dreimal so hoch war der Anstieg bei über 50-Jährigen. Hier ist die Arbeitslosigkeit laut AMS-Landesgeschäftsführer Bernhard Behreuter um 14% gestiegen, bei den über 55-Jährigen sogar um mehr als 17%. Behreuter bittet deshalb die heimischen Betriebe, ältere, erfahrene Arbeitskräfte zu halten und bei der Suche nach neuen Mitarbeitern das Potenzial der Generation 55 plus zu nutzen. Wer Arbeitslose ab 55 einstellt, bekomme auch eine Lohnkostenförderung.
1: In der Gruppe der unter 25-Jährigen ist die Arbeitslosigkeit übrigens um 2,5% gesunken. Die Österreichische Gesellschaft für Dermatologie will die Hautkrebsvorsorge neu aufstellen. Diese soll mit einer Basisuntersuchung ab 18 Jahren starten. Fällt da nichts auf, soll zwischen 50 und 60 Jahren ein weiteres Screening folgen. Personen mit erhöhtem Risiko sollten sich regelmäßig untersuchen lassen. Und Fußball-Bundesligist Austria Lustenau bleibt auch nach dem zweiten Testspiel ungeschlagen. Die Lustenauer haben heute Nachmittag im eigenen Stadion gegen den Schweizer Erstligisten Young Boys Bern ein 0:0 geholt. Ein gutes Ergebnis, sagt Mittelfeldspieler Pius Graper.
4: War natürlich ein sehr, sehr guter Test, weil einfach auch der Gegner dementsprechend ist. Ich glaube, Kaderwert von 62 Millionen spricht für sich. Ich glaube, das wäre in Österreich so circa die Spitze wie Red Bull Salzburg, Sturm Graz und so weiter. Und ich glaube, für das haben wir es wirklich sehr anständig gemacht und sehr gut verteidigt und offensiv unsere Nadelstiche gehabt, wo wir auch durchaus in Führung gehen hätten können.
1: Bereits am Samstag treffen die Lustenauer im nächsten Vorbereitungsspiel auf den FC Vaduz. Alltag testet dann gegen den deutschen Zweitligisten Heidenheim.
0: Und da ist aber jetzt schon sagen, das Wochenendwetter perfekt zum Sporteln, egal was Sie machen. Wie es im Detail ausschaut, jetzt das haben wir aus der Gios für Austria vom Josef Lang.
5: Frische Nordseeluft hat die Hitze und die Schwüle der letzten Tage verdrängt. Es wird angenehm in der kommenden Zeit. Am Abend heute regnet es noch stellenweise, der Regen, der klingt aber ab. In der kommenden Nacht ist es dann trocken und aufgelockert bewölkt. Es kühlt fein ab, die Frühtemperaturen morgen etwa 14 Grad im Rheintal und 8 oder 9 Grad am Arlberg. Morgen am Donnerstag wird es dann recht sonnig im Montafon und beim Arlberg, bei etwas mehr Wolken als im Rheintal, zumindest zeitweise sonnig. Angenehm frische Luft morgen bei Höchstwerten von 20 bis 26 Grad. Am Freitag dann mit einer schwachen Kaltfront wieder ein paar Regenschauer, ja, und am Wochenende dann viel Sonne, sommerliche Temperaturen unter 30 Grad und es bleibt gewitterfrei.
0: So haben wir es gerne. Jetzt sind wir beim Verkehrsservice. Bis 4:30 beginnen vom Norden her mit allen Verzögerungen, die wir da so haben im Land. Das ist nicht so viel, es geht schon. Also einmal, wenn Sie von Fussach Richtung Harz unterwegs sind zwischen den zwei Gemeinden, sollten Sie auf jeden Fall gute 10 Minuten mehr einplanen, eher eine Viertelstunde. Und zwar im Feierabendverkehr. Dann in Lustenau ist sehr viel los. Wenn Sie jetzt von der Schweizer Grenze her Richtung Engelkreisverkehr unterwegs sind, bitte auf jeden Fall eine halbe Stunde mehr einplanen. Von der anderen Richtung, also von Dornbirn kommend, 20 Minuten bis zum Kreisverkehr einplanen, bitte. Dann sind wir eigentlich schon in Feldkirch bzw. Rankweil, nämlich an der Grenze. Wenn Sie von Meiningen kommen Richtung Rankweil, weil vor dem Kreisverkehr sind es gute 10 Minuten und rund um die Bärenkreuzung ist richtig was los. Wenn Sie von Liechtenstein kommen, eine halbe Stunde bitte mehr einplanen. Wenn Sie von Toasters kommen, eine Viertelstunde mehr einplanen. Wenn Sie von Altenstadt kommen, da geht's jetzt wieder, da sind es keine 10 Minuten mehr. Und von Richtung Frastanz, da sind es auch knapp 10 Minuten. Wenn Sie Hinweise haben, gerne einfach melden, kostenlos 0800 20 4000. Jetzt haben wir wieder Zeit für Musik.
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0: Da haben wir gleich den Elton John mit Rocket Man, aber jetzt gibt's einmal Nick Kershaw mit Wouldn't It Be Good.

0: Ja, die Badezeit, die kommt schon wieder. 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
0: 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Alles, was man halt so braucht, Liegestühle und Getränke, alles mit dabei. Wenn Sie ganz einfach die Hymne erkennen, so wie die Cornelia heute früh bei Dominik de Preo und Nicole Oberhauser. Und zwar sollten Sie sie erkennen, obwohl sie gesummt ist.
3: Ich tippe auf Großbritannien.
4: Auf Großbritannien? Können Sie da der Text auch?
3: God save the King.
4: Ist absolut richtig.
5: That's right.
0: Schauen Sie, so einfach ist es, gell? Können Sie auch. Nächste Runde, morgen früh wieder.

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3: Willkommen zum Journal um 5 mit diesen Themen. Bund, Länder, Gemeinden und Sozialversicherungen haben nach langen Verhandlungen ihre Reformpläne skizziert. Immer mehr Frauen sind ohne Job und bei der Fußball-WM trifft England auf Kongo und Bosnien fordert Gastgeberland USA. Im Journalstudio begrüßt sie Julia Wötzinger. Größere Reformen haben Bund, Länder, Gemeinden und Sozialversicherungen vor gut einem Jahr angekündigt. Von der Gesundheit über Bildung und Energie bis zur Verwaltung. Heute haben sie erstmals einen Überblick über die Ergebnisse gegeben. Felix Nowak aus der ORF-Innenpolitik-Redaktion. Waren da die großen Würfe dabei?
4: Die Regierung selbst hat die Erwartungen immer wieder angeheizt. Jetzt gibt es einmal Überschriften und Absichtserklärungen. Da sind sicherlich etliche, zumindest mittelgroße Projekte dabei. Gewisse Vereinfachungen, gerade bei den Kompetenzen, Stichwort Jugendschutz, Stichwort Bildungsdirektionen. Aber eine generelle Finanzierung und Steuerung aus einer Hand war zum Beispiel weder bei der Gesundheit noch bei der Bildung möglich. Bei etlichen Punkten würde ich aber noch ein wenig abwarten. Vieles ist momentan einfach noch zu unkonkret. Da hat man sich ja selbst noch bis Jahresende Zeit gegeben, um diese Vorhaben zu konkretisieren. Und für wesentliche Reformschritte braucht die Koalition dann eine Zweidrittelmehrheit. Dafür braucht es dann also noch zusätzliche Verhandlungen mit der Opposition und auch die können erfahrungsgemäß schwierig werden.
3: Berichtet Felix Nowak, ja, die Regierungsparteien sprechen heute von einem Durchbruch und einem historischen Erfolg. Die Opposition sieht das naturgemäß anders. Die FPÖ kritisiert einen, Zitat, staatlich subventionierten Aufbau von Parallelstrukturen ohne einen echten Systemwechsel beim Thema Gesundheit. Die Grünen sehen beim Thema Gesundheit noch große Leerstellen. Der burgenländische Landeshauptmann Doskozil sagt, der Reformgipfel sei in erster Linie eine Inszenierung. Die angekündigten Reformen seien vage. Das Burgenland werde Spitalsschließungen und einem Leistungsabbau nicht zustimmen, sagt Doskozil. Im Juni waren in Österreich knapp 369.000 Menschen arbeitslos oder in einer Schulung. Das sind laut Arbeitsmarktservice um 1,2% mehr als im Vorjahr. Auffällig ist, dass die Arbeitslosigkeit bei Männern zurückgeht, bei Frauen aber nach wie vor steigt, berichtet Maria Kern.
5: Im Juni waren um 5% mehr Frauen arbeitslos als im Vergleichszeitraum des Vorjahres. Das liegt laut AMS-Chef Johannes Kopf einerseits daran, dass die Arbeitslosigkeit in typischen Frauenbranchen wie dem Handel und der Pflege steigt. Andererseits hängt es auch mit dem steigenden Frauenpensionsalter zusammen.
6: Wir haben zwar 19.000 mehr beschäftigte Frauen über 60 und erstmals die 100.000 überschritten an Frauen über 60, die beschäftigt sind. Aber wir haben auch 2.000 mehr Arbeitslose.
5: Häufig sind die Arbeitslosenzahlen dagegen bei den Männern, weil sich der Bausektor erholt und weil es weniger Arbeitslose in der Arbeitskräfteüberlassung gibt. Gesunken ist auch die Zahl der arbeitslosen Asylwerber. Das betrifft hauptsächlich syrische Staatsbürger, die nun vermehrt berufstätig sind oder in ihre Heimat zurückkehren.
3: In Weigelsdorf in Niederösterreich ist die Leiche einer Frau gefunden worden. Fremdverschulden kann nicht ausgeschlossen werden aufgrund der Auffindungssituation und der Verletzungen. Wie der Kurier berichtet, ermittelt das Landeskriminalamt in alle Richtungen. Die Staatsanwaltschaft hat eine Obduktion angeordnet. Bei der Fußball-WM hofft das Gastgeberland USA heute auf den Achtelfinaleinzug und trifft in der kommenden Nacht auf Bosnien-Herzegowina. Und schon in knapp einer Stunde um 18 Uhr will England sich gegen K.O.-Phasenneuling Kongo keine Blamage leisten. Martin Lang.
7: In Atlanta sind die Engländer die klaren Favoriten gegen die Kongolesen. Die waren bester Gruppendritter, aber Englands Torhüter Pickford ist auf alles vorbereitet. Wir wollen natürlich in 90 Minuten gewinnen. Wenn nicht, gibt es halt Elfmeterschießen. Wir sind bereit. Dem England-Match folgt ab 22 Uhr in Seattle, Belgien gegen Senegal. Und in der kommenden Nacht spielt Gastgeberland USA, wo mittlerweile eine gewisse Fußball-Euphorie herrscht, gegen Bosnien-Herzegowina. Mit dem Welser Mamic, Sturmverteidiger Malic und Ex-Salzburger Ale Begovic und Bosniens Teamchef Sergej Babarec zollt dem Gastgeber Team und Land Respekt. Wie sie spielen, wie sie die Euphorie im Land entfachen und es ausnützen, gefällt mir. Auch, dass wir nicht die Favoriten, sondern die Außenseiter sind. Ab 2 Uhr früh in San Francisco, USA gegen Bosnien-Herzegowina.
3: Das war das Journal um 5 mit Julia Bertzinger.
8: Ja, und bevor wir zum Verkehr kommen, die Wetteraussichten noch für die nächsten Tage. Also mal heute am Abend müssen wir noch mit ein paar harmlosen Regenschauern rechnen. Morgen Donnerstag ist es schon wieder wärmer und recht sonnig bei bis zu 26 Grad. Am Freitag dann gibt's Sonne, Wolken und ein paar Regenschauer. Für Wanderer und Elblerinnen in 2000 Meter Höhe hat es maximal 11 Grad, bevor es dann am Wochenende sonnig wird und sommerlich. So, jetzt der Verkehrsservice. Wie versprochen, hier mit allen Staus, die nennenswert sind. Das bedeutet, wir haben so eine Grenze von 10 Minuten und die überschreiten wir ganz sicherlich in Feldkirch. Wenn Sie von Liechtenstein kommen Richtung Bärenkreuzung unterwegs sind, da brauchen Sie nämlich 20 Minuten. Wenn Sie von Toasters kommen, dann eine Viertelstunde. Und wenn Sie von Altenstadt kommen, von Giesingen, oder ja, sagen wir Altenstadt, dann sind es auf jeden Fall bis zur Bärenkreuzung 11 Minuten, die Sie da mehr brauchen. Eine Viertelstunde, wenn Sie von Meiningen Richtung Rankweil vorm Kreisverkehr unterwegs sind. Und dann sind wir schon in Lustenau. Da ist immer noch 20 Minuten, wenn Sie von der Grenze, von der Schweizer Grenze Richtung Engelkreisverkehr unterwegs sind. Von Dornbirn kommen, brauchen Sie so Viertelstunde, 20 Minuten auf der L204 Richtung Lustenauer Kreisverkehr. Dann haben wir es eigentlich. 0800 20 4000, unsere Gratis-Hotline. Kommen Sie gut an.
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8: Und jetzt gleich ding, ding, ding, ding, ding, Michael Jackson, The Way You Make Me Feel.

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1: Hey, die spielen AC/DC.
2: Was spielen die?
1: AC/DC.
2: Ja, und jetzt?
1: Jetzt kommt Galosa, kommt doch Galosa.
2: Ja, tatsächlich, ja. AC/DC.

Oh yeah. Passen wir mal gleich den Verkehrsservice. Passt wunderbar zu Highway 2 um 6:12. Nach wie vor viel los in Feldkirch Richtung Bärenkreuzung. Und zwar einmal von Liechtenstein kommen, bitte eine Viertelstunde mehr einplanen. Von Toasters kommen, bitte 20 Minuten einplanen. Und wenn Sie von Altenstadt kommen, 10 Minuten mehr einplanen. Dann von Meiningen Richtung Rankweil vor dem Kreisverkehr. Da dauert es 20 Minuten länger und viel los nach wie vor in Lustenau. Einmal von der Grenze kommend Richtung Engelkreisverkehr 25 Minuten mehr einplanen und von Dornbirn kommend auf der L204 bis zum Lustenauer Kreisverkehr dauert es auf jeden Fall eine Viertelstunde mehr. Ansonsten unter 10 Minuten die Wartezeiten. Falls Sie Infos haben, gerne 0800 20 4000. So, und dann habe ich noch einen Tipp für Sie, wenn Sie selber gerne singen oder zuhören, wenn der größte Vorarlberger Kinderchor singt. Nämlich diesen Samstag ist wieder das kultige Sing-Mit-Konzert im Schnabelholzstadion in Altach. Bei perfektem Wetter am Samstag singen dann wieder Tausende gemeinsam mit dem größten Vorarlberger Kinderchor. Und schon viele haben sich die Plätze reserviert. Drum der Tipp jetzt von mir. Das heißt für Sie, wenn Sie auch dabei sein wollen, dann husch husch. Es gibt noch Tickets über die SCRA Homepage. Und noch ein Tipp, wirklich früh genug anreisen dann am Samstag. Denn da ist immer richtig viel los, bis da alle ihren Parkplatz haben. Um 18 Uhr wird's dann gesungen. Ich wünsche jetzt schon viel, viel Spaß.

0: Mit Lionel Richie und My Destiny gleich 17.31 Uhr hier bei Radio Vorarlberg. Die Nachrichten.
1: Mit Birgit Entner-Gerhold einen schönen guten Abend. Bund und Länder wollen Reformen vorantreiben. Änderungen soll es unter anderem im Bildungsbereich geben. Da hat Landeshauptmann Markus Wallner eigentlich die Abschaffung der Bildungsdirektionen gefordert. Nun werden sie aufgewertet. Moritz Moser, was bedeutet das für Schüler und Eltern?
2: Zunächst einmal wenig. Die Details müssen erst ausverhandelt werden. Am Ende sollen die Bildungsdirektionen für das gesamte Schulpersonal zuständig sein. Da gibt es derzeit ja Bundes- und Landeslehrer. An den Pflichtschulen sind außerdem noch die Gemeinden für die Hausmeister und die Sekretärinnen zuständig. Wenn das nun alles von einer Stelle verwaltet wird, hilft das langfristig sicher dabei, die Ressourcen besser zu verteilen. Föderalismusexperte Peter Bußjäger sieht dennoch verpasste Chancen.
3: Sehr bedauerlich ist, dass es nicht gelungen ist, die wirklich naheliegende Vorstellung durchzusetzen, dass letztlich auch die Bildungsverwaltung in den Ländern abgewickelt werden kann.
2: Die Bildungsdirektionen gehen also nicht an die Länder, sondern bleiben in der gemeinsamen Verantwortung mit dem Bund.
1: Neue Vorschläge kommen auch von der Österreichischen Gesellschaft für Dermatologie. Sie hat heute ein Konzept für eine Hautkrebsfrüherkennung vorgestellt. Da wird vorgeschlagen, dass Personen ab 18 Jahren eine Kontrolle machen sollen. Ohne großes Hautkrebsrisiko soll es dann erst für ab 50-Jährige wieder ein Ganzkörperscreening geben. Dazwischen liegen dann rund 30 Jahre ohne Untersuchung. Hier zählt die Eigenverantwortung, sagt Nina Hering, Primaria der Dermatologie am Landeskrankenhaus Feldkirch.
4: Sicherlich kann in diesen 30 Jahren etwas passieren, deswegen ja die Anregung zur Selbstuntersuchung, zur regelmäßigen und das Aufsuchen bei Auffälligkeiten von einem Hausarzt oder Hautarzt in der Niederlassung.
1: Wer aber schon früher eine Vorsorgeuntersuchung machen wolle, werde natürlich nicht abgewiesen, sagt Hering. Es gehe ja nur darum, Ressourcen für Patienten zu schaffen, die es dringend brauchen. Die Arbeitslosigkeit ist in Vorarlberg wieder gestiegen. Ende Juni waren 10.785 Menschen beim AMS vorgemerkt, also rund 5% mehr als im Vorjahr. Fast dreimal so hoch war der Anstieg bei den über 50-Jährigen. Bei den unter 25-Jährigen ist die Arbeitslosigkeit um 2,5% gesunken. Und Fußball-Bundesligist Austria Lustenau bleibt auch nach dem zweiten Testspiel ungeschlagen. Die Lustenauer haben heute Nachmittag im eigenen Stadion gegen den Schweizer Erstligisten Young Boys Bern ein 0:0 geholt. Ein gutes Ergebnis, sagt Mittelfeldspieler Pius Grabherr.
5: War natürlich ein sehr, sehr guter Test, weil einfach auch der Gegner dementsprechend ist. Ich glaube, Kaderwert von 62 Millionen spricht für sich. Ich glaube, das wäre in Österreich so circa die Spitze wie Red Bull Salzburg, Sturm Graz und so weiter. Und ich glaube, für das haben wir es wirklich sehr anständig gemacht und sehr gut verteidigt und offensiv unsere Nadelstiche gehabt, wo wir auch durchaus in Führung gehen hätten können.
1: Bereits am Samstag treffen die Lustenauer im nächsten Vorbereitungsspiel auf den FC Vaduz. Alltag testet dann gegen den deutschen Zweitligisten Heidenheim.
0: Heute Abend gibt es noch ein paar harmlose Regenschauer und morgen Donnerstag ist es schon wieder ein bisschen wärmer, auch recht sonnig bei bis zu 26 Grad. Und am Freitag da gibt es einen Mix aus Sonne, Wolken und ein paar Regenschauern und die Temperaturen in 2000 Meter Höhe maximal 11 Grad. Am Wochenende dann wieder sonnig und trocken. 4:30 Uhr, der Verkehrsservice hier bei Radio Vorarlberg. Fangen wir diesmal im Norden an und da ist zwischen Fussach und Bregenz einiges los. Also wenn Sie da Richtung Bregenz unterwegs sind, es stockt hier mehrmals. Insgesamt würde ich sagen 20 Minuten auf jeden Fall mehr einplanen. Dann sind wir schon in Lustenau wieder. Immer noch sehr viel los von der Grenze, der Schweizer Grenze Richtung Engelkreisverkehr. Ein bisschen mehr als 20 Minuten mehr einplanen. Auf der anderen Seite von Dornbirn kommend Richtung Lustenau eine Viertelstunde bitte mehr einplanen. Da ist noch eine Seitenstraße, da dauert es auch eine Viertelstunde. Die heißt Flurstraße heißt die. Viertelstunde, wenn Sie da Richtung Engelkreisverkehr unterwegs sind. Das ist da hinten beim Chines. Also gut, jetzt sind wir schon in Rankweil. Und zwar, wenn Sie von Meiningen Richtung Brederis unterwegs sind, beziehungsweise Rankweil, bitte hier vorm Einkaufszentrum 10 Minuten mehr einplanen und rund um die Bärenkreuzung auch immer noch viel los. Von Altenstadt 10 Minuten, von Toasters 20 Minuten und von Liechtenstein 10 Minuten. 10 Minuten mehr. 0800 20 4000, das ist unsere Gratis-Hotline für Ihre Hinweise.
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0: Und ich habe immer schon gefragt, was die Kim Kahns mit Bette Davis Eyes hat. Ich weiß nicht, immer die Bette Davis Eyes, wenn Sie sich die Augen einmal anschauen von der. Ich habe das immer unheimlich gefunden. Viel Spaß beim Googlen und viel Spaß mit Kim Kahns.

0: Irene Cara zum Feierabend, Flashdance, What a Feeling, was für ein cooler Song. Und Dominik Dapré und Nicole Oberhauser vom Guten Morgen Team, die schlafen heute Nacht mit Österreich-Schal. Dann sind sie für morgen schon parat.
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1: 6:10, wir müssen noch einmal eine Übersicht machen über den Feierabendverkehr, weil da gibt es wirklich einige Stellen, wo sie länger unterwegs sind. Und wir fangen jetzt an in Lustenau, rund um den Engelkreisverkehr von allen Richtungen. Bitte mehr Zeit einplanen, am meisten von der Schweizer Grenze 20 Minuten und von Dornbirn kommend 20 Minuten einplanen. Auf der Flurstraße, da sind es dann noch 10 Minuten. Rund um die Hohenemser Autobahnabfahrt. Da ist auch immer wieder viel los. Es stockt auch immer wieder ein bisschen zurück auf die Autobahn. Bitte aufpassen, wenn Sie in dem Bereich unterwegs sind. Und dann sind wir schon bei den Einkäufern. In Meiningen fahrt Richtung Rangweil. Vor dem Kreisverkehr sind es jetzt noch 10 Minuten. Es wird aber schon besser. Und auch in Feldkirch rund um die Bärenkreuzung ist nach wie vor noch was los, aber es ist schon viel, viel besser. Und zwar von Tosters kommend ist es eine gute Viertelstunde und von Liechtenstein kommend sind es, ja, also 10, 15 Minuten. Einen habe ich noch vergessen. Moment, der ist da vorbeigerutscht. Das ist, wenn Sie von Dornbirn Richtung Hohenems fahren, im Wallenmarz. Da sollten Sie auch noch mal 10 Minuten, Viertelstunde fast, mehr einplanen Richtung Hohenems. 0800 20 4000, unsere Gratis-Hotline. Machen wir schon wieder Musik. Und zwar jetzt gleich Paul Young. Come back and stay.

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1: Am Mikrofon Daniela Nicolai. Die ersten Eckpunkte der sogenannten Reformpartnerschaft werden von der Opposition mit viel Skepsis kommentiert. Aber auch aus der SPÖ kommt eine kritische Stimme von Burgenlands Landeshauptmann Doskozil. Die angestrebten großen Würfe der Regierung in Bereichen wie Gesundheit, Bildung und Verwaltung sind nämlich ausgeblieben. Astrid Petermann.
2: Von einer vergebenen Chance spricht Grünen-Chefin Leonore Gewessler. Wer im Gesundheitsbereich auf gleiche Leistungen und schnellere Arzttermine gehofft habe, werde enttäuscht.
3: Also mir kommt vor, da waren leider wieder die Ankündigungsweltmeister und Weltmeisterinnen am Werk, weil statt wirksame Reformen sind es eher Überschriften geworden.
2: Den Namen Reform verdiene das, was bisher vorgelegt worden sei, nicht, sagt Gerhard Kaniak, Gesundheitssprecher der FPÖ.
4: An sich muss man sagen, dass es halt wieder nur eine leere Ankündigungspolitik ist oder eine Absichtserklärung. Nicht einmal konkrete Details konnten tatsächlich genannt werden.
2: Auch der burgenländische Landeshauptmann Hans-Peter Doskozil, SPÖ, zeigt sich kritisch. Die angekündigten Reformen würden in zentralen Punkten mehr Fragen aufwerfen, als sie beantworten, heißt es in einer Aussendung.
1: Eine Rettungsaktion hat am Nachmittag auf der Donau in Niederösterreich für einen Großeinsatz gesorgt. Feuerwehr, Rotes Kreuz, Wasserrettung und Polizei waren im Einsatz. 8 Personen, unter ihnen 2 Kinder, mussten beim Donaukraftwerk Ips-Persenbeug aus dem Wasser gerettet werden. Die Einzelheiten von Petra Ottitsch.
5: 60 Personen einer Reisegruppe sind mit Kajaks und Kanus auf der Donau unterwegs, als beim Kraftwerk Ips-Persenbeug ein heftiges Gewitter mit starkem Sturm aufzieht. 8 Menschen stürzen ins Wasser. Sie werden von der Feuerwehr und der Schleusenaufsicht gerettet. Nach dem Einsatz passiert die Gruppe von 4 Feuerwehrbooten begleitet die Schleuse. Das Rote Kreuz versorgt die teilweise leicht unterkühlten Personen mit Decken. Der Zwischenfall endet glimpflich. Niemand muss ins Krankenhaus. Die Mitglieder der Reisegruppe befinden sich mittlerweile in Ips an der Donau in Hotels bzw. am dortigen Campingplatz.
1: Auf dem Bodensee hat sich am Nachmittag ein Tornado gebildet. Wie der deutsche Wetterdienst berichtet, war die Wasserhose rund 15 Minuten zu sehen. Sie zog Richtung Lindau in Bayern ab. Schäden gab es keine, es kam auch auf dem See zu keinerlei Notfällen. In Hamburg ist Anklage gegen einen mutmaßlichen Drahtzieher der Anschläge auf die Nord Stream Pipelines in der Ostsee erhoben worden. Das bestätigen die Anwälte des betroffenen Ukrainers. Bei der Sabotageaktion waren im September 2022 die Leitungen, die für den Transport von russischem Gas nach Deutschland gebaut worden waren, durch Sprengsätze schwer beschädigt worden. Die Pipeline ist bis heute nicht in Betrieb. Das waren die Nachrichten mit Daniela Nicolai.
6: Morgen Donnerstag ist es wieder ein bisschen wärmer als heute, auch recht sonnig, 21 bis 26 Grad die Höchstwerte. Und am Freitag dann gibt es einen Mix aus Sonne, Wolken und ein paar Regenschauern. Die Temperaturen wie morgen, aber in 2000 Meter Höhe, dann muss man sich immer noch auf frische 11 Grad in 2000 Meter einstellen. Der Verkehrsservice um 6:03, da haben wir noch 2 Stauzentren, wenn man das so will. Die sind noch übrig, aber es wird immer besser. Einmal in Lustenau, vom Engelkreisverkehr, von der Schweiz kommend und von Dornbirn kommend. Ja, so eine Viertelstunde bis 20 Minuten mehr einplanen bitte. Und in Feldkirch immer noch von Liechtenstein kommen Richtung Bärenkreuzung. Auch hier müssen Sie, das sind noch wie viel? Ja, 10 Minuten. Aber wie gesagt, Tendenz sinkend. 0800 20 4000, die Gratis-Hotline von uns.
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6: Herzlich willkommen, wunderschönen Feierabend jetzt mit Kylie Minogue. Ja, zu einer Zeit in den 80ern, da hat sie noch gesungen, was andere wollen.

0: Das Gebiet Bregenz Mitte am Bahnhofsareal, das soll ja ein urbanes Stadtviertel werden. Mit unterirdischer Verbindung zum See, unterschiedlicher Verbauung, öffentliche Plätze. Wenn es nach der ehemaligen Leiterin der Abteilung für Stadtentwicklung, Andrea Krupski von Mansberg, geht, dann sollte der Stadtteil auch grün sein.
1: Ja, wir wissen alle, je grüner so ein öffentlicher Raum ist, desto besser. Und dann ist es ja, geht es nicht nur sozusagen um den grünen öffentlichen Raum auf der Straßenebene, sondern es geht ja eben auch um die grüne Architektur. Das heißt, wir haben natürlich auch noch Dachflächen, die begrünt werden sollten. Und wir haben das Thema Fassadenbegrünung. Und wir sollten jetzt, denke ich, aus diesem ganzen Quartier Bregenz Mitte auch ein ökologisches Pilotprojekt machen, an dem man mal tatsächlich testen kann, wie funktioniert Fassadenbegrünung, ist das in allen Himmelsrichtungen zum Beispiel gleich, was funktioniert nicht. Das heißt, wir haben jetzt die Möglichkeit, auch durch diese Entwicklungsperspektive dieses Stadtteils, einfach Tests zu machen auf der hochbaulichen Ebene. Welche Begrünungsmaßnahmen bringen was oder sind völlig unwirksam und kosten nur ein Vermögen und machen keinen Sinn?
0: Naja, weiß nicht, ob die Bregenzer so experimentierfreudig sind. Die Stadtplanerin Andrea Krupski von Mansberg erzählt von den Chancen und Herausforderungen von Bregenz Mitte. Auf jeden Fall hier bei uns um 7:45 im Kulturmagazin.

0: Bildungsbereich hat Landeshauptmann Markus Wallner ursprünglich die Abschaffung der Bildungsdirektionen als Bund-Länder-Mischbehörden gefordert. Jetzt sollen sie aufgewertet werden und in Zukunft für das gesamte Schulpersonal zuständig sein. Föderalismus-Experte Peter Bußjäger sagt, dass es sinnvoller gewesen wäre, die Verwaltung an die Länder zu übergeben. Die Grünen fordern mehr Maßnahmen für Frauen in den Wechseljahren. Betriebe sollen besser darauf vorbereitet werden, Führungskräfte geschult und die Gesundheitsförderung ausgebaut werden. Ziel sei es, dass weniger Frauen ihre Arbeitszeit reduzieren oder früher in Pension gehen, sagen die Grünen. In der heimischen Eishockey-Liga nimmt der Kader der Pioneers Vorarlberg immer mehr Formen an. Die Feldkirer haben heute mit Ville Immonen und Markus Kallion-Kieli zwei finnische Stürmer verpflichtet. Somit haben die Pioneers schon 8 von 10 möglichen Legionärsplätzen vergeben. Der Kader umfasst mittlerweile 17 Spieler.
1: Morgen Donnerstag, ein bisschen wärmer wieder wie heute, bei 21 bis 26 Grad im Schatten, auch recht sonnig ist es. Am Freitag gibt es wieder einen Mix aus Sonne, Wolken und ein paar Regenschauer, bis was dann am Wochenende richtig sonnig wird. Kurz nach 6:30, der Verkehrsservice hier bei Radio Vorarlberg, haben wir immer noch zwei Orte, wo richtig was los ist. Und zwar immer noch in Lustenau. Und zwar in beiden Richtungen. Einmal von der Schweiz, von der Grenze her und von Dornbirn. Jeweils 10 bis 15 Minuten bitte hier einplanen. Und immer noch in Feldkirch, wenn Sie von Toasters kommen, Richtung Bärenkreuzung, 10 Minuten. Aber das war's auch schon. Gute Fahrt.
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1: Jetzt gleich Zoe mit Long Odyssey. Und vorher noch die Blues Brothers und die Weather Girls mit It's Raining Man.

0: Wunderschön. Roberto Flagg mit Killin' Me Softly. Gleich Musik aus Österreich und zwei Klassiker am Stück, aber dazu mehr in ein paar Minuten. Jetzt ist 18.30 Uhr, das sind die Nachrichten.
1: Mit Birgit Entner-Gierholt. Bund und Länder haben ihre Reformpläne jetzt auf den Tisch gelegt.

0: Ja, was sehe ich denn da auf vorarlberg.orf.at? Angela Ganthaler, servus.
1: Ja, was, ja, unglaublich. Also, mir hat ein gewaltiges Video auf vorarlberg.orf.at eine Windhose, eine mega Windhose über Friedrichshafen. Also
0: eine Windhose wie noch nie.
1: Genau, echt. Es hat schon einige Gier, aber so eine, boah, ist echt, ja, richtiges Drum, ein Mega-Ding.
0: Wie man sie nur auf Fotos und Filmen aus Amerika kennen,
1: oder? Ja, genau. Also, ist echt ein richtig großes Teil. Und wir haben da über ein Video und da sieht man richtig, ja, diese Gewalt von dem Tornado.
0: Vorarlberg.orf.at. Wahnsinn.
2: Auf Social Media hätten wir es denn noch.

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1: Am Mikrofon Daniela Nicolai. In Hamburg ist Anklage gegen einen mutmaßlichen Drahtzieher der Anschläge auf die Nord Stream Pipeline erhoben worden. Das bestätigen die Anwälte des betroffenen Ukrainers. Bei der Sabotageaktion im September 2022 waren die Leitungen für den Transport von russischem Gas nach Deutschland durch Sprengsätze schwer beschädigt worden. ORF-Korrespondent Andreas Pfeiffer berichtet.
2: Die Bundesanwaltschaft will Serhii K. als Drahtzieher des Anschlags auf hoher See anklagen. Dem ehemaligen Offizier einer Spezialeinheit der ukrainischen Streitkräfte wird vorgeworfen, gemeinsam mit 6 Mittätern die Sprengung der Ostsee-Pipeline Nord Stream 1 durchgeführt zu haben. Dazu der Terrorismusexperte Holger Schmidt.
3: Der Mann soll der Chef des Kommandos gewesen sein, das mit einem Segelboot auf die Ostsee gefahren ist. Dort sollen dann Taucher unter seinem Kommando runter zu den Pipelines getaucht sein und die Sprengsätze angebracht haben.
2: Eine Sabotageaktion also, mutmaßlich im Auftrag eines noch nicht näher genannten fremden Staates. Das Oberlandesgericht Hamburg muss nun entscheiden, ob die Anklage zugelassen und wann ein Prozess eröffnet wird.
1: Der Bund erhält von der ÖBAG, der österreichischen Beteiligungs AG, für das Jahr 2025 Dividenden in Höhe von knapp 1,6 Milliarden Euro. Im Jahr davor waren es 1,26 Milliarden. Bereits im Mai hat die Republik mehr als 550 Millionen Euro Dividende vom Verbund bekommen. In der ÖBAG sind neben dem Verbund alle staatlichen Beteiligungen bei der OMV, Post, Telekom Austria und der Bundesimmobiliengesellschaft gebündelt. Die Hitzewelle in Österreich klingt heute zwar ab, in den Weltmeeren geht sie aber weiter. Wie aktuelle Messungen zeigen, waren die Ozeane im Juni noch nie so warm wie heuer. Mehr von Ruth Hutsteiner.
4: Schon in den vergangenen Monaten waren die Meere ungewöhnlich warm. Dass der beginnende El Niño nun die Ozeane zusätzlich erwärmt, war anzunehmen, heißt es von den Klimawandel- und Meeresbeobachtungsdiensten Copernicus. Genau am 21. Juni, mit Sommerbeginn also, hat sich der neue Rekordwert mit knapp 21 Grad Celsius in die Messgeschichtsbücher geschrieben. Die Temperaturen sind dabei nicht nur ein Problem für Meeresorganismen, warme Ozeane beeinflussen auch das Wetter. Beispielsweise halten sie die Atmosphäre länger warm und verstärken Stürme. Außerdem werden durch die intensivere Verdunstung Starkniederschläge und Überschwemmungen wahrscheinlicher. Da sich das Wetterphänomen El Niño gerade erst aufbaut, ist in den kommenden Monaten mit weiteren Rekordwerten zu rechnen, heißt es von den Forscherinnen und Forschern der Copernicus-Programme.
1: Irland hat heute die EU-Ratspräsidentschaft übernommen. In den kommenden 6 Monaten führt der Inselstaat den Vorsitz der EU-Mitgliedsländer. Größte Herausforderung werden die Verhandlungen über das EU-Budget. Das waren die Nachrichten mit Daniela Nicolai.
5: Das Wetter morgen Donnerstag, ja wieder etwas wärmer als heute, auch recht sonnig bei 21 bis 26 Grad im Schatten. Und der Freitag, da wird ein Mix aus Sonne, Wolken und ein paar Regenschauer. Die Temperaturen auch so wie morgen und dann am Samstag, Sonntag sonnig und trocken. 3 nach 7, der Verkehrsservice hier bei Radio Vorarlberg. Da liegen uns keine aktuellen Meldungen mehr vor. Eine gute Fahrt.
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5: Und wieder kurz nach 7 unser kleines Spielchen zum Feierabend. Einfach nur so zum Spaß. Erkenne den Song nach der allerersten Sekunde. Nachdem es gestern doch ja, viel länger gedauert hat als sonst und viele, viele Tipps abgegeben worden sind, noch einmal vielen, vielen Dank fürs Mitmachen. Das macht jedes Mal riesig Spaß, dass da immer wieder ein paar mitmachen und sagen, ja okay, ich glaube es zu wissen. Haben wir gedacht, heute mache ich es ein bisschen einfacher, aber ich habe mich getäuscht. Es wird nicht einfacher. Hier die erste Sekunde und da ist nicht einmal ein Ton zu hören, da ist kaum was zu hören. Jetzt konzentrieren wir uns. Ich gehe auch ein bisschen weg vom Mikrofon, damit Sie ein bisschen lauter drehen können und dann wünsche ich jetzt viel Spaß. Bitteschön. Hat da bitte jemand eine Idee? Das wäre unglaublich, oder? Na, schauen wir mal. 055 72 38 30. Ich freue mich schon.

0: Reini Fendrich, als ein Herzhost. So, die erste Sekunde unseres gesuchten Songs, die ist wesentlich schwieriger. Hören wir nochmal rein. Also, viel ist nicht zu hören, aber es ist auf jeden Fall markant. Wer probiert es denn als erstes? Was für ein Song das ist?
1: Hi, ich bin Slavka wieder. Die hab gestern angerufen. Es ist Sarah Connor.
0: Nein, ist nicht da.
1: Ach so, ist es nicht da.
0: Du bist lieb. Danke, aber ich finde es so super, dass du wieder mitmachst.
1: Ja, ich rufe wieder an.
0: Ich hoffe, ich bitte darum. Jawohl.
1: Okay, passt, mach ich.
0: Ciao.
1: Tschüss.
0: Radio Vorarlberg, Christian Sutter.
2: Ja, freies Rad, Sutter, servus.
0: Grüß dich.
2: Ich habe eine Vermutung.
0: Ich bin gespannt, also gut.
2: Meet your priest.
0: Nee.
2: Ja, schade.
0: Danke fürs Probieren. Ah. Ciao, gut fahren.
2: Ja, danke, ciao. Bitte,
0: Radio Vorarlberg, Christian Sutter, hallo.
3: Grüß dich, Sutti, hier ist der Erwin. Du, ich glaube, das ist von der Nena, ich habe einen Schatz gefunden. Oder wie hat das geheißen, das Lied?
0: Ich habe einen Schatz. Ja, ja, das ist nicht die Nena, war das. Es ist egal, es ist beides nicht. Es ist weder Nena noch der Song.
3: Okay.
0: War das Rosenstolz oder so irgendwas? Oder?
3: Ja, ja. Da gibt es irgend so ein Lied von der Nena, ja. Vielleicht denkt man, die redet ja so.
0: Oh, mit viel Fantasie. Da ist gar nichts, was man irgendwie mit dem gesuchten Song in Verbindung bringen könnte. Nein, das ist ganz weit weg.
3: Okay.
0: Danke fürs Mitmachen.
3: Ich hab's versucht. Danke.
0: Tschüssi.
3: Hi.
0: So, da brauchen wir heute einen Spezialisten oder eine Spezialistin wieder und hören uns die Sekunde jetzt gleich noch einmal an. Also, wer hat eine Idee? Moment, bitteschön. 055 72 38 30. Tipps, gerne. Herzlich willkommen.

0: Life is Life, ja. Erkenne den Song nach der allerersten Sekunde und haben schon wieder einige Tipps bekommen, aber da war noch nichts Richtiges dabei, darum hören wir noch einmal uns die Sekunde jetzt an. Sehr gemein, finde ich. Aber es ist halt so. Was soll ich tun, wenn sie so anfängt? Also es ist einmal ein Sie, aber es gibt noch einen weiteren Tipp, wenn die Antwort jetzt nicht stimmt. Schauen wir mal. 055 72 38 30. Wen haben wir?
1: Hi, ich bin's, Name ist Lavke. Ist es das Beste von Silbermond?
0: Nee, ich geb einen Tipp. Es ist nichts ja. Deutschsprachiges. Es ist, es ist in Englisch gesungen.
1: Okay, dann muss ich überlegen.
2: Das ist verdammt schwierig.
1: Ja gut, dann tun wir mal weiter raus.
0: Danke.
1: Danke.
0: So, also hören wir nochmal rein. Ja, mehr ist es ja nicht. 055 72 38 30. Schauen wir mal, ob wir das schaffen.

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0: Danke für die vielen, vielen Tipps. Wir suchen nach wie vor noch unseren Song für unser Spiel heute. Erkenne den Song nach der allerersten Sekunde. Machen gleich weiter. Jetzt ist es nämlich 19.30 Uhr und da gibt es bei Radio Vorarlberg die Nachrichten.
1: Mit Birgit Entner-Gerhold. Bund und Länder haben ihre Reformpläne jetzt auf den Tisch gelegt und demnach soll in Zukunft die Bildungsdirektion für das gesamte Schulpersonal von Lehrkraft bis Schulwart zuständig sein. Das heißt, die Bildungsdirektion wird als Bund-Länder-Mischbehörde aufgewertet. Landeshauptmann Markus Wallner hatte ursprünglich die Abschaffung der Behörde gefordert. Die Wechseljahre rücken jetzt auch im Vorarlberger Landtag in den Fokus. Die Neos wollen mit einer Anfrage an Gesundheitslandesrätin Martina Rüscher von der ÖVP wissen, wie das Land Frauen in dieser Lebensphase unterstützt. Viele Frauen zwischen 40 und 60 Jahren würden mitten im Berufsleben stehen. Wechseljahrbeschwerden könnten sich auf ihre Erwerbstätigkeit auswirken. In der heimischen Eishockey-Liga feilen die Pioneers Vorarlberg weiter an ihrem Kader. Die Feldkehrer haben heute mit Ville Immonen und Markus Kallion-Kieli zwei finnische Stürmer verpflichtet. Somit haben die Pioneers 8 von 10 möglichen Legionären

0: Startplätzen vergeben. Der Kader umfasst mittlerweile 17 Spieler.
1: Das Wetter morgen Donnerstag, 21 bis 26 Grad und damit wieder etwas wärmer als heute und auch recht sonnig. Am Freitag gibt es einen Mix aus Sonne, Wolken, ein paar Regenschauer sind auch dabei. Die Temperaturen dann gleich, bevor es am Wochenende wieder sonnig und trocken wird. Kurz nach 19:30 der Verkehrsservice, hier liegen uns keine Meldungen vor. Gute Fahrt.
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1: Erkenne den Song nach der allerersten Sekunde. Für alle, die jetzt gerade zugeschaltet haben, hier noch einmal, wir suchen ihn nach wie vor, die erste Sekunde. 055 72 38 30. Wir hatten schon viele Tipps, aber der Richtige war noch nicht dabei.

0: für die vielen Tipps, die jetzt in der letzten halben Stunde wieder reingekommen sind. Und wir suchen immer noch den richtigen Song. Erkenne ihn nach der allerersten Sekunde. Hier hören wir nochmal rein. Und probieren wir es noch einmal. Radio Vorarlberg, Sutti hier. Hallo.
1: Dominik Geipel, hallo.
0: Hallo Dominik.
1: Ist es für Dido, Life for Rent?
0: Wie kommst du auf das?
1: Ich habe das Lied schon öfter gehört und habe es ziemlich gern und darum habe ich immer gedacht, das könnte sie.
0: Ich glaube, dass das Lied schon viele öfter gehört haben und dass das Lied viele gern haben, aber es hat noch niemand gewusst.
1: Okay.
0: Aber Dominik?
1: Ja.
0: Life for Rent. Dido.
1: Geil.
0: Du bist unser Musikspezialist des heutigen Abends.
1: Wow.
0: Hast du den Feierabend sehr verdient.
1: Das glaube ich auch.
0: Kann ich mir irgendwas für die Tour? Magst du einen schönen Gruß durch, gell? Irgendetwas?
1: Du, ja, ich bin jetzt eigentlich nur zu Besuch wieder in der Heimat. Bin ausgewandert vor ein paar Jahren und grüße alle, die mich da in der Heimat kennen.
0: Danke dir fürs Mitmachen und ich wünsche dir einen wunderschönen, erholsamen Abend.
1: Ja, danke, gleichfalls.
0: Für dich, Dominik. Hi.
1: Ciao.

0: Der Mittwochfeierabend. Und aus dem Dreiländereck jetzt gesehen, Deutschland ist bei der Fußball-WM raus. Die Schweiz spielt übermorgen. 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
1: Am Mikrofon Daniela Nicolai. Die Hitzewelle in Österreich klingt langsam ab, aber ihre Folgen sind noch weithin zu bemerken. Die Seen werden zunehmend wärmer, das bedroht manche Fischarten. Und der Wasserverbrauch ist so stark gestiegen, dass es in Niederösterreich und Wien zu Einschränkungen kommt. Paul Siehorsch berichtet.
2: Mehr Trinkwasserverbrauch in Wien. Zuletzt ist er um die Hälfte gestiegen, heißt es von der Stadt. 580.000 Kubikmeter sind es pro Tag. Der Magistrat hat angekündigt, Grünflächen weniger zu bewässern. Straßenreinigung soll ohne Wasser erfolgen. Die Stadt betont, dass die Versorgung gesichert ist. Sparaufrufe gibt es auch in der Gemeinde Pöckstall in Niederösterreich. Diese haben aber nicht gewirkt bisher. Die Gemeinde überlegt deshalb, in der Nacht das Trinkwasser abzudrehen. Ob und wann das kommt, ist noch offen. In den heimischen Seen wird es für Fische eng. Das Wasser hat sich deutlich erwärmt. An der Oberfläche gibt es teilweise um die 30 Grad. Einige Fischarten sind besonders temperaturempfindlich. Sie kämpfen laut dem Landesfischermeister in Oberösterreich bereits ums Überleben.
1: Seit heute steht fest, wann in Frankreich ein neuer Präsident gewählt wird. Die erste Runde wird im kommenden Jahr am 18. April stattfinden, die Stichwahl dann am 2. Mai. Präsident Macron kann nach 2 Amtszeiten nicht mehr antreten. Mehr von Barbara Czandl.
3: Mit dem Ende von Emmanuel Macrons Amtszeit könnte es in Frankreich nächstes Jahr dann auch mit der politischen Mitte vorbei sein. In Umfragen liegt derzeit der Rechtspopulist Jordan Bardella, Chef des Rassemblement National, mit bis zu 37% vorn. Ob er antreten wird, hängt noch davon ab, ob ein Berufungsgericht die Fraktionschefin der Partei Marine Le Pen am kommenden Dienstag wegen Veruntreuung von EU-Geldern erneut verurteilt und sie damit nicht antreten darf. Aus Macrons Lager wollen die zwei ehemaligen Premierminister Gabriel Attal und Edouard Philippe antreten. Ob beide oder nur einer von ihnen, ist aber noch unklar. Zur Wahl stellen, und das bereits zum vierten Mal, wird sich auch der 74-jährige Jean-Luc Mélenchon, Gründer der Linkspartei La France Insoumise, das unbeugsame Frankreich also. Er setzt bei der Wahl unter anderem auf die Million muslimischer Wählerinnen und Wähler in Frankreich.
1: Kanada wird im nächsten Jahr am Eurovision Song Contest teilnehmen. Das hat der Veranstalter EBU heute bekannt gegeben, just am kanadischen Nationalfeiertag. Erstmals seit Australien im Jahr 2015 wird damit wieder ein neues Land zum Bewerb zugelassen. Der ESC 2027 findet in Bulgarien statt. Und vor wenigen Minuten ist England ins Achtelfinale der Fußball-WM eingezogen. Die Briten besiegten in Atlanta die Demokratische Republik Kongo mit 2:1. Um 22 Uhr ist dann Anpfiff zum nächsten Sechzehntelfinale, in dem Belgien sich mit dem Senegal messen wird. Das waren die Nachrichten mit Daniela Nicolai.
4: Das Wetter morgen Donnerstag, etwas wärmer wie heute, 21 bis 26 Grad, also recht angenehm und ja, recht sonnig wird es auch. Am Freitag dann gibt es einen Mix aus Sonne, Wolken und ein paar Regenschauern. Die Temperaturen dann gleich wie morgen. Am Wochenende sonnig und trocken. Der Verkehrsservice hier bei Radio Vorarlberg um 7:35 und da haben wir Stau von Lustenau kommend auf der von Dornbirn kommend auf der L204 Richtung Lustenau vor der Baustelle vor dem ersten Kreisverkehr immer zwischen 10 und 15 Minuten Zeitverlust. Ansonsten liegen uns keine aktuellen Meldungen vor. Gute Fahrt.
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5: Am Mikrofon ist Matthias Schmelzer. Die österreichische Bundesregierung hat sich gestern Nacht auf mehrere Veränderungen geeinigt. Sie will die Veränderungen gemeinsam mit Landeshauptleuten und Gemeindevertretern beschließen. Veränderungen soll es zum Beispiel im Gesundheitsbereich geben. Denn Österreich gibt viel Geld für die Gesundheit aus. Es soll zum Beispiel mehr Zentren mit mehreren Ärzten geben. Auch sollen Patienten Krankheitsbefunde nicht mehr zu Ärzten mitnehmen müssen. Die Krankheitsbefunde sollen auf dem Computer vom Arzt gespeichert werden. Veränderungen soll es auch im Bildungsbereich geben. Es soll einheitliche Regeln für die Kinderbetreuung in Kindergärten geben. Auch sollen Bildungsdirektionen, Lehrern und Schulmitarbeitern bei Problemen mehr helfen. Im Juni war die Teuerung in Österreich niedriger als im Mai. Die Teuerung hat im Juni 3,2% betragen. Das zeigt eine erste Einschätzung zur Teuerung von der Statistik Austria. Im Mai war die Teuerung mit 3,7% noch etwas höher. Bei einer Teuerung sind Preise für Sachen höher. Man kann sich für das gleiche Geld weniger Sachen kaufen. Weniger stark gestiegen sind im Juni zum Beispiel die Preise für Benzin und Diesel. Auch der Preis für Heizöl ist nicht mehr so stark gestiegen. Stark gestiegen sind dagegen die Preise für Übernachtungen in Hotels, Essen in Lokalen oder Besuche beim Friseur. Ab heute bis 31. Dezember 2026 hat Irland den Ratsvorsitz in der Europäischen Union inne. Im EU-Rat besprechen Präsidenten und Regierungschefs von den Mitgliedsländern wichtige Themen. Vorher hatte Zypern den Ratsvorsitz. Das waren Nachrichten in einfacher Sprache. Redaktion Anna Kirchgatterer und Lorenz Lohr.
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6: Ein neuer Bauch für die Stadt. Die Hamburger Architektin und Stadtplanerin Andrea Krupski von Mansberg ist heute zu Gast. Die ehemalige Leiterin der Abteilung für Stadtentwicklung in Bregenz spricht über Potenziale und Herausforderungen des Projekts Bregenz Mitte und wünscht sich dort rund um den Bahnhof ein Pilotprojekt für ökologischen Städtebau. Damit herzlich willkommen zu dieser Ausgabe der Sendung Kultur. Schön, dass Sie da sind.

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1: Willkommen zu diesem Podcast. Carina Hielk begrüßt Sie herzlich. Für die einen ist es störende Lücke, andere sehen darin eine Jahrhundertchance, wieder andere wünschen sich, dass alles so bleibt, wie es ist. Rund um den Bregenzer Bahnhof harrt ein rund 15 Hektar großes Areal seiner Entwicklung. Mitten in der 30.000 Einwohnerinnen und Einwohner zählenden Kleinstadt am Bodensee. Ein Teil des Areals, die sogenannte Seestadt, ist ein riesiger Parkplatz. Der Bahnhof inzwischen weitgehend leerstehend und außer Funktion. Eine mehrspurige Straße macht eine ausladende Kurve und das hinter dem Bahnhof liegende Seequartier ist ebenfalls geprägt von Bus- und Autoverkehr. Alles zusammen trennt die Innenstadt von den restlichen Teilen von Bregenz. Einst wollten die jeweiligen Eigentümer der unterschiedlichen Areale ihre Gebiete unabhängig voneinander bebauen. Seit 10 Jahren werden die Gebiete zusammengedacht und zusammengefasst und Bregenz Mitte genannt. 2022 wurde dafür ein internationaler städtebaulicher Wettbewerb ausgelobt. Das Wiener Büro Fleist-Rerowitz mit Partnern Bauchplan und Konsens hat mit ihrer Variante 4a gewonnen. Durchgeführt und weiterentwickelt hat den Wettbewerb die Hamburger Architektin und Stadtplanerin Andrea Krupski von Mansberg. Sie leitete die Abteilung für Stadtentwicklung in Bregenz 5 Jahre lang, bereitete den Wettbewerb vor, begleitete ihn. Im folgenden Gespräch führt sie aus, welche Chancen das Projekt Bregenz Mitte für die Stadt bedeuten, welche Herausforderungen sich ergeben, wenn so viele verschiedene Eigentümer beteiligt sind und der Stadt selbst nichts gehört, und was sie sich für die Zukunft wünscht. Zu Beginn spricht von Mansberg über das, was Stadt überhaupt für sie ist.
2: Also ich glaube, Stadt ist ja ein ganz lebendiger Organismus. Das ist zwar auf eine gewisse Art auch starr, nämlich baulich, aber Stadt spiegelt die Gesellschaft wider oder sollte idealerweise die Gesellschaft widerspiegeln. Deswegen ist es etwas ganz Lebendiges und muss sich immer mit der Gesellschaft anpassen. Das heißt, weil Stadt ja ein künstliches Konstrukt ist, was der Mensch sozusagen formt und baut, gibt der Mensch sozusagen die Gesellschaft sich einen Lebensraum und formt die Umwelt, in der der Mensch leben möchte. Das ist für mich Stadt.
3: Jetzt gibt es einen sehr berühmten Ausspruch von Jan Gehl, der als der Städteplaner gilt. Zuerst kommt das Leben, dann die Räume und dann erst die Gebäude. Also diese vom Leben her denken. Ist das das, was Sie meinen?
2: Ja, also die Stadt hat natürlich einen Inhalt. Die hat eben die Menschen, die Autos, der Verkehr, die Menschen machen da drin was, die leben dort. Das ist der Wohnraum für ganz viele. Es ist der Arbeitsraum für ganz viele. Und man isst, man geht zur Schule, man wird dort alt. Die Stadt ist sozusagen eigentlich eben unser Lebensraum. Und der Jan Gehl geht ja sehr stark tatsächlich davon aus, wie unser Leben abläuft und eben sagt, der Mensch ist die Stadt. Ich finde aber eben auch, dass der gebaute Raum, so wie er jetzt hier auch in Bregenz in Erscheinung tritt, uns natürlich etwas vorgibt. Zum Beispiel, was können die Gebäude? Nutzen wir die täglich? Was ist da im Erdgeschoss los, wenn wir irgendwie durch eine Straße gehen? Wie nehmen wir die Gebäude wahr? Das heißt, der gebaute Raum, also die Gebäude und der Raum zwischen diesen Gebäuden, der muss mit Leben natürlich gefüllt sein und der ist eigentlich eben auch unser Lebensraum. Und das macht aber schon was aus, zu sagen, wie diese Gebäude, wie die aussehen, wie die funktionieren und wie der Raum dazwischen ist. Das heißt, für mich ist Städtebau eben auch ganz wichtig oder eigentlich auch mit zentral, weil ich glaube, so wie wir, auch unsere Wahrnehmung funktioniert, wie wir einen Raum als schön oder nicht schön, wie wir uns in einem Raum, also einem öffentlichen Raum, ob wir uns da wohlfühlen oder nicht, hängt auch ganz stark von diesen gebauten Volumina ab, von den Proportionen dieses Raumes, von dem Begrünungsfaktor, von vielen Dingen, aber eben auch tatsächlich von der Qualität der Fassaden, von der Qualität der Nutzungen im Erdgeschoss. Und deswegen ist für mich der Städtebau tatsächlich und die Architektur, der Hochbau, von ganz zentraler Bedeutung. Und ich glaube, dass Jan Gehl das auf seine Art auch inkludiert, das, was ich jetzt gerade sage. Aber man muss auch darauf sehr, sehr stark achten, damit das alles, damit wir und unser Leben in der Stadt angenehm und bestmöglich einfach sein kann.
3: Wenn wir jetzt bei dieser übergeordneten Einordnung bleiben, was ist Bregenz für eine Stadt vor diesem Hintergrund?
2: Bregenz ist eigentlich eine sehr schöne, sehr kleine Stadt. Ist natürlich topografisch ganz besonders gelegen, das wissen wir. Sie ist halt klein und liegt natürlich, wie wir also geografisch gesehen, in einem wunderbaren Raum nördlich der Alpen. Spielt eine wichtige Rolle, denke ich, in diesem Dreiländereck Schweiz, Deutschland, Österreich. Und als Landeshauptstadt kommt ihr damit natürlich eine sehr große Bedeutung zu. Und die ist natürlich auch manifestiert durch das Festspielhaus. Ich glaube, in der Welt kennt man Bregenz im Wesentlichen durch die Festspiele, was ja auch ganz besonders toll ist. Und ich denke auch durch das Kunstmuseum. Bregenz hat ein bisschen das Problem, wenn ich das jetzt mal als, oder sagen wir mal die Herausforderung, dass das, was die Nicht-Bregenzer von Bregenz eben kennen, eigentlich im Grunde sich fokussiert um die Gegend rund um den Kornmarktplatz und das Festspielhaus. Also zwei kleine Punkte sozusagen in dieser Stadt und vielleicht die Oberstadt noch. Also der ein oder andere verirrt sich auch in die Oberstadt, die ja auch wunderbar ist. Aber das ist es dann. Das heißt aus meiner Sicht, dass Bregenz oder die große Lücke, Bregenz Mitte sozusagen, oder wir nennen das als Planer ja immer Bregenz Mitte, diese große Lücke zwischen der Montfortstraße und dem Quellenviertel natürlich ein wahnsinniges innerstädtisches Potenzial darstellt, um Bregenz eben über den Kornmarktplatz und das Festspielhaus sozusagen hinaus zu einer richtigen Stadt zu machen.
3: Es ist gerade in dem Zusammenhang sehr oft dieses Jahrhundertchance gefallen. Wie kann diese Lücke so eine große Chance sein?
2: Ja, wenn wir gucken, also mal vorausgesetzt, dass eben Stadt als Organismus sich immer anpassen muss an die Gesellschaft und nicht stillstehen darf, weil Stillstand ist sozusagen, damit kann man dann nicht mehr das Level, das wir jetzt alle haben, halten, sondern Stadt muss sich qualitativ weiterentwickeln. Also jetzt kommt es eben darauf an, nicht quantitativ nur zu wachsen, sondern auch qualitativ. Dann ist eben dieser große freie Raum, diese große Leerstelle in der Mitte der Stadt wirklich die Jahrhundertchance, weil keine andere Stadt eigentlich so eine große Fläche, also relativ zu seiner Gesamtgröße, hat wie Bregenz. Und ich meine, alle anderen Städte müssen sich am Stadtrand entwickeln und wir kennen alle diese Urban Sprawl-Geschichten auf der grünen Wiese. Das kann Bregenz Gott sei Dank nicht, denn Bregenz ist räumlich begrenzt durch den Fender, den See, die Bregenzer Ach. Bregenz hat also seine Potenzialfläche, die man jetzt noch entwickeln kann, um Bregenz zukunftsfähig zu machen, eben in der Mitte. Das ist so einzigartig und einmalig. Das ist ein Riesenschatz, den diese Stadt hat.
3: Diese Mega-Chance birgt aber auch große Herausforderungen. Was sind diese Herausforderungen? Warum ist das so schwierig?
2: Ja, die Aufgabenstellung, diese große Leerstelle, die wir immer Bregenz Mitte nennen, dieses große Areal quasi zu entwickeln, ist sehr komplex, weil wir es eben jetzt nicht mit so einer einfachen Wohnsiedlung am Stadtrand zu tun haben, sondern da haben wir es mit einer großen Landesstraße zu tun. Da geht der ganze Verkehr durch, von Hart bis nach, also einfach rund um den Bodensee, das ist einfach die große Landesstraße, die da durchgeht. Dann haben wir es mit einem großen Bahnhof zu tun, nämlich dem Hauptbahnhof der Landeshauptstadt Bregenz. Und wir haben natürlich auch noch ein paar Bestandsgebäude, also Stadtbausteine, wie jetzt die Polizei und die Landespolizeidirektion zum Beispiel. Das sind Bestandsgebäude, die sind da und mit denen muss man umgehen und um die herum müssen wir entwickeln und die müssen also in diese Entwicklung mit einbezogen werden. Das heißt, das Ganze ist wahnsinnig komplex durch das Thema Verkehr, Bahnhof, Bestandsgebäude und durch diese besondere topografische Lage zwischen einfach dem Fenderhang und dem See. Das heißt, wir haben eine komplexe städtebauliche und stadtplanerische Aufgabenstellung, die verschiedene, schon finde ich, Herausforderungen einfach hat durch dieses Thema Verkehr zum Beispiel.
3: Um diese ganze Komplexität in den Griff zu bekommen, haben Sie mit Ihrer Abteilung in den vergangenen Jahren erstmal das als Gebiet verstanden, das zu entwickeln gilt, und zweitens dann aufgrund dieses Verständnisses einen städtebaulichen Wettbewerb ausgerufen, der auch entschieden wurde. Und es gibt jetzt sozusagen diese Variante 4a, auf die man sich geeinigt hat, die ist auch politisch schon einstimmig durch und alles. Was zeichnet diese Variante 4a aus?
2: Also zunächst einmal war eine wesentliche Erkenntnis aus diesem Wettbewerb, dass es Sinn macht, sozusagen diese Landesstraße L202 im Fachjargon, also Seestraße und Bahnhofstraße, dass es Sinn macht, diese S-Kurve, die sich derzeit um den Bahnhof da schlängelt, wegzunehmen und stattdessen die Landesstraße sehr nah an die Bahngleise zu verlegen, damit wir jetzt ein größeres Gebiet bekommen, was man relativ autoarm entwickeln kann und sozusagen den Bregenzerinnen und Bregenzern zur Verfügung stellen kann, ohne dass eben dieser Raum von großen Verkehrsschneisen sozusagen völlig durchzogen ist. Das hat dieser Wettbewerb einmal ganz klar hervorgebracht, und die Variante 4a, die dann aus diesem Wettbewerb sozusagen als Sieger auch hervorgegangen ist, ist einfach deswegen auch so gut, weil die Verfasser versucht haben, städtebaulich sich sehr stark auf das, was Bregenz eigentlich städtebaulich ausmacht, sich zu beziehen und das in die Zukunft überzuleiten. Das sind eben auch Sichtachsen, das sind diese Wegeverbindungen von oben, von dem, also aus dem Stadtkörper heraus an den See. Also diese Körnigkeit der vorhandenen Bregenzer Stadtstruktur, die wird aufgenommen durch diesen Siegerentwurf, und die geforderte Baumasse sozusagen wird relativ kleinteilig gegliedert. Das ist auch ein ganz wesentlicher Aspekt. Und es gibt eine schöne Mischung von eben kurzen, sagen wir mal, Gassen oder kleinen Sträßchen und Platzabfolgen, was eben auch das Besondere der Bregenzer Innenstadt ist. Und das finde ich eine besonders glückliche, ein wirklich guter städtebaulicher Entwurf, der tatsächlich das, was Bregenz ausmacht, in die Zukunft, denke ich, überführen könnte, wenn man ihn denn dann so oder ähnlich umsetzt.
3: Also es gibt dieses in der Architektur, vor allem in der Vorarlberger Bregenzer Wälder Hausarchitektur, dieses Wort Weiterbauen. Also es wäre ein Weiterbauen der Stadt.
2: Genau, es ist ein Weiterbauen der Stadt. Also es ist was das Wort kontextuell meint. So, man versucht sozusagen das Typische an einer Stadt, und das ist ja das Besondere bei der europäischen Stadt, also im Vergleich zu den amerikanischen oder chinesischen, ist ja, dass jede europäische Stadt anders aussieht. Feldkirch ist ganz anders als Bregenz, ist ganz anders als Dornbirn. Wenn man sich so die Stadtstruktur und die Plätze und so weiter anguckt. Und weiterbauen, das ist richtig. Also Bregenz muss an der Stelle weitergebaut werden. Das ist umso naheliegender, als dass eben das große Areal, über das wir jetzt reden, ja auch in der Mitte in super zentraler Lage liegt. Ja. Und jetzt noch mal ganz kurz die weitere Erkenntnis aus dem Wettbewerb, wenn ich noch mal darauf zurückkommen darf. Das war auch die Erkenntnis, dass sozusagen der Charakter vom Festspielareal, also alles, was zwischen der Bahn und dem See liegt, dass diese Charakteristik erhalten bleibt und gestärkt werden soll. Das war auch eine große Erkenntnis aus dem Wettbewerb und ist auch im Siegerentwurf sehr schön herausgearbeitet worden, nämlich diese Idee. Das Festspielareal ist sehr grün. Das ist eben der grüne, wunderbare Erholungsort, und der ist punktuell besetzt mit Solitärgebäuden, die dann auch noch eine besondere kulturelle oder sportliche Nutzung haben. Das ist das Schöne. Und diese Charakteristik sollte eben auch fortgeführt werden. Auch eine Erkenntnis aus diesem Wettbewerb.
3: Jetzt zu diesem Namen, Bregenzmitte. Eigentlich ein wunderschöner Name, aber es bedeutet, dass es eben ein davor, ein dahinter, ein rechts, es eben die Mitte ist. Mhm. Und ein Punkt, den wir jetzt noch gar nicht angesprochen haben, den ich aber für sehr wichtig halte, dass dieses Bregenzmitte eben auch Scharnier ist, um quasi zwei getrennte Stadtteile, Stadtzentren miteinander zu verbinden. Nämlich das Burgkloster ist der bevölkerungsintensivste Stadtteil in ganz Bregenz und ist überhaupt nicht angebunden an die Stadt.
2: Genau, ja. Das ist das Problem. Also Nicht-Bregenzerinnen und Bregenzer kennen eigentlich eben, wie gesagt, eigentlich nur im Grunde den Bereich, ich sag mal, von der HTL-Kreisel bis zur Montfortstraße. Das ist das, was man kennt. Dann kommt genau unser Bereich Bregenz-Mitte. Und tatsächlich ist das Vorkloster und eben auch das Quellenviertel, was ja früher mal ein unglaublich belebter und ja sehr lebendiger und stark frequentierter Stadtteil war, jetzt völlig ins Abseits gerutscht. Das ist so ein bisschen so ein Dornröschenschlaf, der da stattfindet. Und mit dieser Entwicklung von Bregenz Mitte ist natürlich auch die Möglichkeit gegeben, Bregenz Mitte und damit die Innenstadt an das Quellenviertel direkt anzubinden. Und damit habe ich dann eben auch den Sprung zum Vorkloster geschafft. Städtebaulich, ja. Also ich kann dann wunderbar durch diesen Stadtkörper durchgehen, wie ich auch jetzt quasi von der Montfortstraße bis zum HTL über den Krommarktplatz flanieren kann. Kann ich das in Zukunft in der anderen Richtung machen? Auch möglichst autoarm natürlich und bin dann plötzlich im Quellenviertel und auch dadurch kann sich das Quellenviertel wieder auch ganz anders entwickeln, als es das eben zurzeit eigentlich tut. Das heißt, auch dafür ist es wahnsinnig wichtig, diese beiden unterschiedlichen Stadtteile oder ja, Stadthälften von Bregenz, die es ja wirklich gibt, Vorkloster und eben unsere Innenstadt oder das, was wir jetzt so Innenstadt halt nennen, endlich mal miteinander zu verbinden, ja, und dadurch auch nicht mehr so dieses Hälftenthema zu haben. Das mal wirklich als Einheit zu betrachten. Ja, das ist jetzt diese gute Chance, die man hätte. Ja.
3: Es gibt eine Studie, wie viele Leute denn da überhaupt dann in den neu gebauten Bregenz-Mitte dereinst leben könnten. Das sind zwischen 4.000 und 6.000 Menschen. Es würde Bregenz größer machen, es würde Bregenz zu einer Stadt machen, wie Sie eingangs gesagt haben. Würde das klappen? Das würde schon viel verändern wahrscheinlich.
2: Ja, also ich glaube, man darf nicht so Angst haben vor jetzt dieser Zahl, sondern man muss eben die Chance sehen, dass Bregenz dann auch, glaube ich, in Österreich auch mal wahrgenommen wird als eine Landeshauptstadt. Also ich glaube, diese schiere Zahl an neuen Menschen, die jetzt da zuziehen könnten, das wird sich dann, das ist ja über so eine lange Entwicklungszeit, dass das eigentlich kaum, glaube ich, jetzt so auf einen Schlag jetzt plötzlich ziehen da 5.000 Leute her, so wird es ja nicht sein, sondern das werden dann sukzessive über 20 Jahre zu kommen, was, glaube ich, auch

0: ist herausgefordert zu überlegen, wie kann ich auch eben attraktiv bleiben, die richtigen Jobs anbieten und den Raum dafür sozusagen bringen. Ja? Ich brauche dafür eine soziale Infrastruktur, das ist auch klar, aber tatsächlich unsere Bevölkerung wird ja eben auch älter. Ja? Also wir haben gleichzeitig eben diese Problematik, dass die älternde Bevölkerung eine gewisse Infrastruktur braucht. Wir brauchen aber weiterhin auch extrem gute, ausgefeilte Bildungssysteme für die Jüngeren, um unsere Gesellschaft anzupassen an die neuen Bedingungen. Und das muss eine Stadt eben räumlich auch leisten können. Und ich glaube, dass sozusagen diese Entwicklung von Bregenz Mitte die Möglichkeit ist, Bregenz zukunftstauglich zu machen und auch eine Strahlkraft zu entwickeln über Österreich einfach auch hinaus, weil es ja eben auch die Schweiz und Süddeutschland sozusagen da in der Mitte sitzt und für den gesamten Raum eben ein wichtiger Baustein und ein lebenswerter Baustein sein sollte.
1: Jetzt empfinde ich das so als Stadtbewohnerin als guten Zeitpunkt, als Wendepunkt. Man hat da einen Plan. Es gibt diese Variante 4a, die ist auch schon erweitert worden, Variante 4a+. Was bedeutet dieser Punkt jetzt auch für Sie?
0: Also der Punkt, den wir jetzt erreicht haben, ist erstmal, finde ich, sensationell, weil es jetzt seit so langer Zeit ja nicht klar war, in welche Richtung das geht. Und ich glaube, dass wir jetzt so einen qualitätsvollen Entwurf auf dem Tisch liegen haben, dass es eben jetzt darum geht, wie man planerisch sich diesen Herausforderungen weiterstellen kann. Und das ist jetzt an diesem Punkt eine kluge Strategie prozessual. Also wie gestalte ich jetzt den Prozess, um tatsächlich jetzt zu einer Umsetzung von diesem wunderbaren Plan, den wir da jetzt haben, zu kommen? Und weil so eine Entwicklung von diesem Areal, wie ich das auch anfangs beschrieben habe, ja so sehr komplex ist, braucht es jetzt eben, sage ich mal, ein Team von allen Akteuren zusammen, die gemeinsam dieses Bild, was da jetzt entstanden ist, dieser, ich sage jetzt mal, wunderbare städtebauliche Entwurf 4a+, wie der jetzt mit Leben gefüllt und mit Qualität gefüllt werden kann, um in die Realisation zu kommen. Ja. Das ist jetzt die ganz große Herausforderung. Und da braucht es natürlich strategischen Weitblick und es braucht viele. Wir sitzen da alle oder die sitzen da alle in einem Boot und man muss sozusagen dieses Bild, was, glaube ich, alle Planer, die daran beteiligt sind, haben, muss auch in den Köpfen der Investoren, der Politiker, aller Akteurinnen und Akteure, muss sich verfestigen. Und mit diesem Bild im Kopf sozusagen muss man jetzt sozusagen diese Entwicklung in die Umsetzung bringen. Das ist jetzt der Punkt, an dem wir im Moment stehen, denke ich.
1: So schön dieser Wendepunkt oder dieser Punkt, Zeitpunkt jetzt ist, so komplex ist auch die Eigentumsverteilung, weil Bregenz eigentlich gar nichts, Bregenz gehört gar nicht. Es spielt da die ÖBB mit, es spielen private Investoren mit, verschiedenste private Investoren. Wie haben überhaupt diese Investoren, die Akteure, die Einzelnen, wie haben die reagiert auf diese Variante 4a?
0: Also ich hoffe, sie stehen alle voll dahinter. Und tatsächlich ist natürlich rein planerisch sozusagen die Herausforderung, diese Grundstücksgrenzen, die es halt gibt, ja, und diese unterschiedlichen Besitzer dieser Grundstücke so miteinander zu koordinieren, dass ein Stadtbaustein entstehen kann, sodass der Mensch, der durch diesen neuen Stadtraum geht, natürlich überhaupt nicht wahrnimmt, das gehört dem, das gehört dem, das ist die ÖBB, so sollte es ja nicht sein. Und die große Kunst besteht eben jetzt darin, wie ich das vorhin auch nochmal beschrieben habe, dass alle Investoren inklusive der ÖBB, inklusive des Landes und auch der Gemeinde sozusagen dieses Bild vor Augen haben und jetzt eben, also im Grunde steht jetzt auch so ein Flächentausch an, weil tatsächlich brauchen wir jetzt mal konkret sozusagen gewisse Flächen für Verkehrsinfrastruktur, andere Flächen werden jetzt eben richtig bebaut und jetzt besteht eben die Herausforderung durch vertraglichen Diskussionen, jetzt das eben auch so zu entwickeln, dass das auch so passiert. Also es gibt natürlich tatsächlich, jetzt sind Flächentauschaktionen notwendig, weil wir zum Beispiel für gewisse Straßen und für gewisse Wegebeziehungen Flächen brauchen von Privaten. Und jetzt kommt es eben zu gewissen Tauschgeschäften. Das ist natürlich eine intensive und etwas mühsame Strecke, die da jetzt so vor einem liegt. Aber ich

0: glaube eben, um jetzt nochmal auf die Investoren oder die Grundstücksbesitzer zurückzukommen, wichtig ist, dass, glaube ich, alle verstehen, was der Mehrwert von der ganzen Entwicklung ist. Und wenn eine Qualität entsteht, und das ist ja unser Ziel, also je mehr Qualität entsteht, desto besser für jeden Investor. Ja. Und das, glaube ich, diese Einsicht hat jeder. Da ist, glaube ich, jeder professionell genug, um das zu erkennen. Und deswegen bin ich da auch relativ optimistisch, dass das sozusagen in der richtigen Richtung sich da jetzt über diese Grundstückstäusche man dann zum richtigen Ergebnis kommt, um dann auch mit der Umsetzung relativ schnell anzufangen.
1: Sie haben letztens auch gesagt, wichtig ist eben auch, gerade aktuell, wir stehen Anfang Sommer. Und es ist sehr heiß und jegliche Stadtplanung kommt heute nicht mehr ohne Hitzeplanung, Klimaschutzanpassungsmodelle oder Klimaschutzmodelle aus. Ist das auch schon mitgedacht? Wo liegt da jetzt die Verantwortung auch für diese Entwicklung?
0: Ja, eine ganz wichtige Frage, wie wir uns da ökologisch anpassen, denn es ist uns allen klar, was im Moment hier vor der Haustür passiert. Es wird immer heißer und immer trockener. Und natürlich spielt diese ökologische Entwicklung von so einem Quartier jetzt mittlerweile eine ganz große Rolle. Und ich habe immer versucht zu betonen, wie wichtig es zum Beispiel ist, dass wir ganz viele Bäume pflanzen in Bregenzmitte und dass die neue Straße, die jetzt verlegt werden soll, entlang der Bahn, eben ein Boulevard wird. Und damit ist ja schon klar impliziert, es geht auch eben um Baumreihen. Das heißt, die Wettbewerbsgewinner damals waren ja auch sozusagen ein interdisziplinäres Team. Ein interdisziplinäres Team bestehend eben aus Verkehrsplanern, Landschaftsplanern und Stadtplanern oder Städtebauern, die in diesem Team natürlich auch dieses Thema der Freiflächen, dem Grünanteil und eben auch dieser Klimastrategie mit berücksichtigt haben. Zum Beispiel eben dadurch, dass diese gewissen Schneisen vom Fender bis runter zum See auch natürlich für den Wind wichtig sind. Dass es eben gewisse Schneisen gibt, die jetzt nicht nur wichtig sind städtebaulich, Stadtbaukunst. Also ich gehe auf eine gewisse Achse zu oder ich gehe eine Achse entlang und sehe da am Ende irgendwas Besonderes, was wir alle aus den italienischen Städten kennen, sondern dass das natürlich auch Frischluftschneisen sind, die eine Windbewegung hier nach Bregenz bringen, die ehrlich gesagt ist das schon eine Herausforderung hier in Bregenz, weil es ist schon eine starke Hitzeinsel. Also dieses Thema ist mit in der Planung integriert. Wichtig ist jetzt im Moment, dass man eben versucht, und das ist jetzt ein bisschen diese Dualität, die da aufgetreten ist, man will einerseits viele Autos unter die Erde bringen, in Tiefgaragen, aber aus wirtschaftlichen Gründen nur in einer Ebene. Andererseits möchte man Bäume pflanzen. Jetzt geht es natürlich darum, wie schaffe ich das? Ja? Also ich darf nicht zu sehr überall quasi Tiefgaragen unterbauen, weil ich sonst mit sehr viel Aufwand sozusagen Pflanzbehältnisse in diese Tiefgaragen integrieren muss, um Bäume da wachsen lassen zu können. Das kostet ein bisschen Geld, bringt an einigen Stellen, aber bestimmt ist das an einigen Stellen die richtige Lösung. An anderen Stellen muss man eben eher darauf verzichten, Tiefgaragen zu bauen, damit man auch vernünftig Bäume pflanzen kann. Ich glaube, das ist ganz, ganz wesentlich. Und ja, wir wissen alle, je grüner so ein öffentlicher Raum ist, desto besser. Und dann geht es nicht nur sozusagen um den grünen öffentlichen Raum auf der Straßenebene, sondern es geht ja eben auch um die grüne Architektur. Das heißt, wir haben natürlich auch noch Dachflächen, die begrünt werden sollten. Und wir haben das Thema Fassadenbegrünung. Und wir sollten jetzt, denke ich, aus diesem ganzen Quartier Bregenz Mitte auch ein ökologisches Pilotprojekt machen. Und auch vielleicht ein Testprojekt, an dem man mal tatsächlich testen kann, wie funktioniert Fassadenbegrünung, ist das in allen Himmelsrichtungen zum Beispiel gleich, schließt sich da irgendeine Himmelsrichtung aus, was funktioniert nicht oder was bringt auch wirklich was fürs Stadtklima und was nicht. Das heißt, wir haben jetzt die Möglichkeit, auch durch diese sukzessive und ja sehr, sagen wir mal, mittelfristige Perspektive, Entwicklungsperspektive dieses Stadtteils, einfach Tests zu machen auf der hochbaulichen Ebene. Welche Begrünungsmaßnahmen bringen was oder sind völlig unwirksam und kosten nur ein Vermögen und machen keinen Sinn? Das ist auch nochmal wichtig. Also wir haben dieses Begrünungsthema sozusagen in ganz verschiedenen Ebenen, also auf dem Boden, aber auch an den Fassaden und wir haben es natürlich eben auch auf den Dächern. Und das spielt auch eine große Rolle, das ist auch ganz wichtig.
1: Alles in allem klingt das so, als übrigens tatsächlich, wenn das jetzt gut gemacht werden würde, und eigentlich hätten wir ja viele Voraussetzungen, eben guter Plan, gute Leute im Land selbst, weil viele gute Architekten hier,
2: richtig,
1: die interdisziplinär denken können.
2: Ja, auf genau alle Fälle.
1: Es könnte ein weit über die Grenzen wichtiges Pilotprojekt werden. Könnte das das?
0: Absolut. Das könnte es absolut. Und ich glaube, Vorarlberg könnte hier zeigen, ob Vorarlberg Stadt kann. Ehrlich gesagt. Und ich glaube, das ist auch das, was wahrscheinlich Roland Gneiger mit der Jahrtausendchance beschreibt. Also Bregenz Mitte ist der Raum, an dem Vorarlberg zeigen kann, kann es Stadt oder kann es das nicht? Und ich sehe es genau so. Es gibt so viele fantastische Planer in diesem Ländle, unglaublich gute Architekten. Und man könnte jetzt tatsächlich ein wunderbares Pilotprojekt aus Bregenz Mitte machen. Und ich glaube, Bregenz ist auch schon auf dem Weg, genau das zu tun. Und mit diesem ganzen Know-how, was hier im Ländle vorhanden ist, sozusagen ein wunderbares Pilotprojekt aufziehen und auch ein Lernprojekt. Ja, und eben über auch ein bisschen die Zeit nutzen, die jetzt sowieso gegeben ist, weil keiner will sofort oder die Reihenfolge, welches Grundstück bauen möchte, liegt ja auch ein bisschen, wie gesagt, bei den Investoren, wie jetzt das so zeitlich eben funktioniert. Das heißt, über diese längere Entwicklungs- und Bauprozess hinweg kann man jetzt tatsächlich auch ein Pilot- und Testprojekt machen und verschiedene zukunftsfähige sozusagen auch Produktions- und Bauprozesse ausprobieren. Und das eben, also da ist das ganze Knowledge ja da im Ländle, gell? Also das ist einfach so. Und deswegen ist es eine einmalige Chance tatsächlich. Und wenn man das wirklich klug und qualitätsvoll macht, ist das eine einmalige Chance. Und es wird sich zeigen, ob Vorarlberg eben Stadt kann und nicht nur die grüne Wiese. Um es jetzt mal ein bisschen despektierlich zu sagen, ja.
1: Nochmal ganz kurz zu diesem ersten Punkt eigentlich, was Stadt sein muss, damit die Menschen von dem die moderne Stadtplanung oder Stadtentwicklungsidee ausgeht, sich auch wohlfühlen. Also ich glaube, es gibt auch so einen Spruch von Jan Gehl, eine gute Stadt muss sich anfühlen wie eine gute Party, auf der man lange bleiben möchte.
0: Herrlich, ja, super Spruch. Genau, also es geht tatsächlich um Wohlfühlen und was kann ich einfach alles in einem Stadtraum einfach machen? Das kennen wir ja von uns allen selber. Wo halten wir uns gerne auf und was machen wir denn da eigentlich? Aber der Lebensraum Stadt hängt natürlich eben nicht nur von dieser äußeren Form und den äußeren Räumen und deren Proportionen ab, sodass wir uns wohlfühlen, sondern eben auch ganz besonders vom Inhalt. Das heißt, wenn ich jetzt eben als Stadt Bregenz oder als Land Vorarlberg mich vor der Herausforderung sehe, so einen Stadtteil zu entwickeln, muss ich mich halt auch immer fragen, mit was fülle ich den eigentlich inhaltlich? Welche Funktionen kommen da jetzt rein? Und wir befinden uns ja jetzt eben in der Mitte von Bregenz. Bregenz Mitte, im Zentrum in der Innenstadt. Das heißt, es müssen natürlich auch innerstädtische Funktionen dort angesiedelt werden. Einerseits, andererseits muss man sich fragen, was sind die Nutzungen und Funktionen, die wir in 50, in 100 Jahren als Gesellschaft brauchen? Und da wir das nicht so hundertprozentig wissen, müssen wir natürlich Gebäudehüllen schaffen, die auch ein bisschen flexibel sind. Ich denke, das muss man schon tun. Andererseits glaube ich, durch diese zentrale Lage bedingt, ist es natürlich auch wichtig, dass wir kulturelle Bausteine mit integrieren in Bregenz Mitte und das Angebot sozusagen vom Kornmarktplatz und vom Festspielareal ergänzen mit klugen, zukunftsfähigen kulturellen Einrichtungen und eben dem Thema Bildungseinrichtungen, auch ein ganz wichtiger Baustein für die Entwicklung unserer Gesellschaft, Schulen, Ausbildungsstätten, universitäre, akademische Ausbildungsorte, die sowohl gesellschaftlich von Bedeutung sind, aber eben auch für eine Stadt von großer Bedeutung sein können. Denn wenn ich junge Leute anziehe, eben mit solchen Bildungseinrichtungen, dann bringe ich einen guten Vibe sozusagen in die Stadt, die Gastronomie läuft, die Kulturangebote werden nachgefragt und so weiter. Alles das, was Jan Gehl beschreibt, die große Party, die ich dann sozusagen täglich eigentlich feiern kann. Das heißt, ganz, ganz wichtig ist eine strategische, gute Ausrichtung der Nutzungen für Bregenz Mitte. Eine gute Mischung, das weiß man mittlerweile auch. Auf die gute Mischung kommt es an, also Büroflächen, innovative neue Bürokonzepte für gute aufgestellte Start-ups, Unternehmen und eben gutes Wohnungsangebot für alte und für junge Leute, aber eben auch für Ältere, auch ganz wichtig. Weil ich glaube, Bregenz Mitte ist auch ein toller Ort für Ältere, weil ich bin mitten in der Stadt. Ich habe dieses unglaublich tolle Flair zwischen lebendiger Stadt, aber auch See. Ja, das ist einfach fantastisch, auch für die älter werdende Bevölkerung. Und ja, und damit ist es eben wichtig, dass wir überlegen, also welche Nutzungsbausteine sollen da reinkommen? Braucht es dafür besondere Gebäudetypologien? Bestimmt an einigen Stellen und an anderen Stellen sollte man eben eher, denke ich, Gebäude sozusagen entwerfen, die ein bisschen auch flexibler sind von der Nutzung. Und natürlich ganz wichtig immer ist das Erdgeschoss. Und wir sehen ja jetzt, also wir sehen uns da alle in dieser Herausforderung, die Erdgeschossnutzungen gehen zurück. Also der stationäre Handel hat ein Riesenproblem. Wie antworte ich darauf? Was sind die richtigen Strategien für so eine Kleinstadt wie Bregenz? Was kann in die Erdgeschosse hinein, um trotzdem noch lebendig und attraktiv zu sein? Ja, also das ist die Herausforderung und auch da braucht es natürlich eine sehr, sehr kluge Strategie für die Entwicklung dieser Erdgeschosszonen zum Beispiel.

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2: Am Mikrofon Daniela Nicolai. Kommende Woche findet wieder ein NATO-Gipfel statt, diesmal in Ankara in der Türkei. Im Vorfeld war NATO-Generalsekretär Mark Rutte beim deutschen Kanzler Friedrich Merz zu Besuch und er lobte dabei die Verteidigungsanstrengungen Deutschlands. Aus Berlin Andreas Pfeiffer.
3: Deutschland führt und Deutschland liefert, sagt NATO-Generalsekretär Mark Rutte heute im Berliner Verteidigungsministerium und steht nicht an, Beispiele zu nennen. Den Aufbau einer Panzerbrigade in Litauen, die Luftraumüberwachung an der NATO-Ostflanke, die militärische Unterstützung der Ukraine. Dies alles will Kanzler Friedrich Merz aber nicht als deutschen Alleingang, sondern als Beitrag zu einer Europäisierung der NATO verstanden wissen.
4: Wir übernehmen als Europäer mehr Verantwortung in der NATO. Wir bauen einseitige transatlantische Abhängigkeiten ab. Und das ist unter allen Umständen für beide Seiten des Atlantiks eine richtige Entscheidung.
3: Um diese Entwicklung zu beschleunigen, hat das Bundeskabinett heute den Aufbau eines Reservistendienstes von 200.000 Männern und Frauen beschlossen.
2: Eine Woche nach den verheerenden Erdbeben in Venezuela steigt die Opferzahl weiter. Von mindestens 2.300 Toten sprach der Parlamentspräsident heute Abend. Die Regierung hat eine 7-tägige Staatstrauer ausgerufen. Im Ostkongo haben wütende Anrainer ein Ebola-Behandlungszentrum niedergebrannt. Es kam zu Ausschreitungen, bei denen ein Polizist getötet wurde. Mehrere Patienten mit Symptomen der ansteckenden Krankheit flohen aus dem Spital. Hintergrund des Vorfalls war offenbar ein Streit um die Bestattung eines Ebola-Opfers. Seit dem Ausbruch der Epidemie im April sind mindestens 400 Menschen im Kongo an Ebola gestorben. Damit zur Fußball-WM. Dort ist die Nationalmannschaft der Demokratischen Republik Kongo im 16-Finale gegen England ausgeschieden. Die Briten siegten 2:1, obwohl die ersten 60 Minuten nicht danach aussahen. Martin Lang.
5: Nach 7 Minuten führen die Kongolesen und die Engländer vergeben in Folge viele Chancen. Aber in der Schlussphase köpfelt Harry Kane den Ausgleich und schießt dann mit 94 km/h das 2:1 in der 86. Minute. Harry Kane rettet die englische Nationalmannschaft vor dem WM aus. Es war sein Spiel. Grandios, wenn ich ehrlich bin. Ein verrücktes Spiel. Wir sind in einer Turnierphase, wo man gewinnen muss. Das haben wir gemacht. Im Achtelfinale trifft England auf Mexiko. Jetzt ab 22 Uhr spielt Belgien gegen Senegal und ab 2 Uhr früh in San Francisco Gastgeber USA gegen Bosnien-Herzegowina.
2: Und beim Spiel Österreich gegen Spanien muss unsere Mannschaft morgen ohne Philipp Mwene auskommen. Der ÖFB-Teamverteidiger hat eine Muskelzerrung im rechten Oberschenkel erlitten, wie vor kurzem bekannt geworden ist. Das waren die Nachrichten mit Daniela Nicolai. Zum Wetter.
6: Heute Nacht werden die Regenschauer immer weniger, ein paar sind aber auch nach Mitternacht dabei. Die Temperaturen sinken meist auf erfrischende 18 bis 10 Grad, im Osten bleibt es stellenweise bei 20 Grad. Morgen Donnerstag setzt sich immer häufiger die Sonne durch. Länger bewölkt samt etwas Regen ist es teilweise an der Alpen-Nordseite. Bei lebhaftem, nach Osten hin kräftigem Nordwestwind gibt es gemäßigte Sommertemperaturen, am Nachmittag 21 bis 29 Grad, in 2000 Meter Höhe um 10 Grad. So viel zum Wetter von Gerald Holzinger.
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8: Pulver und Kutze ist eine Band, die einen Song geschrieben hat, wo es um ein Cannabis geht. Apropos Cannabis, das ist eine Band, die heute ohne zum Hören ist. Der musikalische Einstieger der Mittwoch machen Wildwechsel mit ihrem Lied. Bin schon gespannt. Jo.

Fleisch und Fleisch, der George Nussbaumer und der Stefan Vögel und Don Bernard hören wir gleich in der Reihenfolge. Zuerst gibt es noch die Provinzpropheten und eine Fahrt im Wälderbäle.

0: Das ist gerade das Duo Fleisch und Fleisch gesehen mit dem Lied Umeinanderfahrer. Jetzt hören wir Musik von der Band Welcome und dem Duo Stemmeisen und Zündschnur mit dem Lied Ich bär zwar auch ein Wälderer.
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0: Duolos und mehr hören wir jetzt gleich mit ihrem Lied «Mach's gut, Prägerzera». Dann haben noch die Band Rauschfrei im Programm und ein Lied von Michael Köhlmeier. «Ich komm nicht los von dir». Ich auch nicht.
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Bald steht der Zugang der Uhr wieder auf die Szene. Mir hat das wieder irrsinnig gefallen und ich hoffe, euch auch. Nachhören kann man wieder wissen auf ORF Sound. Weiterhören können die Radio von Radlberg Musiknacht gleich noch 10. In dem Fall, machen's gut, bis nächsten Mittwoch und schlafend wohl.

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1: Im Studio begrüßt sie Daniela Nicolai. Die Opposition lässt kein gutes Haar am Regierungskonzept für eine Staatsreform. Die Arbeitslosigkeit in Österreich steigt besonders bei den Frauen und 4 Jahre nach dem Anschlag auf die Nord Stream Pipeline wird ein Ukrainer angeklagt. Das Wetter morgen wird zeitweise sonnig und windig. Nach monatelangen Verhandlungen haben sich Bund, Länder und Gemeinden in der vergangenen Nacht auf die Eckpunkte der sogenannten Reformpartnerschaft geeinigt. Viele Details der angestrebten Staatsreform sind bisher noch offen. Größere Änderungen soll es aber in den Bereichen Bildung, Energie und Verwaltung geben. Und vor allem bei der Gesundheit. Julian Paschinger berichtet.
2: Die Regierung will die langen Wartezeiten auf Arzttermine zurückdrängen und setzt dabei auf einen massiven Ausbau der Primärversorgungszentren. Außerdem sollen bis 2040 in ganz Österreich 75 Fachärztezentren entstehen. SPÖ-Gesundheitsministerin Corinna Schumann sagt dazu nach dem heutigen Ministerrat:
3: Das heißt kürzere Wege in Zukunft, bessere Abstimmung, längere Öffnungszeiten und eine deutliche Entlastung der Spitalsambulanzen.
2: Die lange diskutierte Finanzierung aus einer Hand im gesamten Gesundheitsbereich ist allerdings nicht gelungen. Experte Thomas Cipionka vom Institut für höhere Studien sieht die Ergebnisse daher kritisch.
4: Es ist natürlich jetzt kein Riesenwurf, es ist keine Revolution sozusagen im Gesundheitswesen ausgebrochen, wie man halt am Anfang gehofft hat.
2: Die Regierung sieht das anders und verspricht deutliche Verbesserungen für die Patientinnen und Patienten.
1: Vernichtende Kritik an dem Reformkonzept kommt von der Opposition. Die Grünen sprechen von einer vergebenen Chance, die FPÖ von leeren Ankündigungen. Aber auch aus der Regierungspartei SPÖ kommt eine kritische Stimme. Burgenlands Landeshauptmann Doskozil sagt, die Reformen würden mehr Fragen aufwerfen, als sie beantworten. Die Zahl der Arbeitslosen hat im Juni weiter zugenommen. Knapp 369.000 Menschen waren betroffen, um 1,2% mehr als vor einem Jahr. Auffallend an der Statistik

0: Statistik ist, dass die Arbeitslosigkeit bei Männern zurückgeht, während sie bei Frauen steigt. Einzelheiten von Maria Kern.
1: Im Juni waren um 5% mehr Frauen arbeitslos als im Vergleichszeitraum des Vorjahres. Das liegt laut AMS-Chef Johannes Kopf einerseits daran, dass die Arbeitslosigkeit in typischen Frauenbranchen wie dem Handel und der Pflege steigt. Andererseits hängt es auch mit dem steigenden Frauenpensionsalter zusammen.
2: Wir haben zwar 19.000 mehr beschäftigte Frauen über 60 und erstmals die 100.000 überschritten an Frauen über 60, die beschäftigt sind, aber wir haben auch 2.000 mehr Arbeitslose.
1: Rückläufig sind die Arbeitslosenzahlen dagegen bei den Männern, weil sich der Bausektor erholt und weil es weniger Arbeitslose in der Arbeitskräfteüberlassung gibt. Gesunken ist auch die Zahl der arbeitslosen Asylwerber. Das betrifft hauptsächlich syrische Staatsbürger, die nun vermehrt berufstätig sind oder in ihre Heimat zurückkehren.
0: Knapp 4 Jahre nach dem Anschlag auf die Nord Stream Gaspipeline liegt die erste Anklage vor. Ein Ukrainer soll sich als mutmaßlicher Drahtzieher in Hamburg vor Gericht verantworten. Das hat die zuständige deutsche Staatsanwaltschaft am Abend bestätigt. Aus Berlin Andreas Pfeiffer.
3: Die Bundesanwaltschaft will Serhii K. als Drahtzieher des Anschlags auf hoher See anklagen. Dem ehemaligen Offizier einer Spezialeinheit der ukrainischen Streitkräfte wird vorgeworfen, gemeinsam mit 6 Mittätern die Sprengung der Ostsee-Pipeline Nord Stream 1 durchgeführt zu haben. Dazu der Terrorismusexperte Holger Schmidt.
4: Der Mann soll der Chef des Kommandos gewesen sein, das mit einem Segelboot auf die Ostsee gefahren ist. Dort sollen dann Taucher unter seinem Kommando runter zu den Pipelines getaucht sein und die Sprengsätze angebracht haben.
3: Eine Sabotageaktion also, mutmaßlich im Auftrag eines noch nicht näher genannten fremden Staates. Das Oberlandesgericht Hamburg muss nun entscheiden, ob die Anklage zugelassen und wann ein Prozess eröffnet wird.
0: Irland hat die EU-Ratspräsidentschaft übernommen. In den kommenden 6 Monaten führt der Inselstaat den Vorsitz der Mitgliedsländer. Am Nachmittag fand die Eröffnungsfeier in Dublin statt.
5: Mit Blasmusik startet Irland am Nachmittag in Schloss Dublin formell in seinen Ratsvorsitz. Regierungschef Michael Martin.
6: At a time of increased threat and conflict,
5: in Zeiten vermehrter Konflikte und größerer Bedrohungen müssen wir noch enger zusammenarbeiten, um unsere Bürger zu schützen. Hauptaufgabe Irlands wird es in den kommenden Monaten sein, im Streit um den nächsten mehrjährigen EU-Haushalt zu vermitteln. 2 Billionen Euro für 7 Jahre, so der Vorschlag der EU-Kommission. Die EU-Länder streiten über Höhe und Schwerpunkte des Budgets. Auch wichtige Weichenstellungen für die EU-Erweiterung fallen in die irische Präsidentschaft. Montenegro schließt seine Beitrittsverhandlungen ab, die der Ukraine beginnen. Der Ukraine-Krieg vor der EU-Haustüre wird wohl auch den irischen Ratsvorsitz weiter beschäftigen.
0: Ein Bericht von EU-Korrespondent Tim Kuppay. Zurück nach Österreich. Fast 2800 Alkoholunfälle hat es im Vorjahr im Straßenverkehr gegeben. Mehr als ein Drittel passiert in den Sommermonaten Juli und August. Beate Tomasowitsch.
7: An fast jedem zweiten Alkoholunfall im Vorjahr waren Pkw-Fahrer beteiligt, bei knapp 40% Radfahrende und E-Scooter. Beim Alkohol kommt es vor allem auf die Menge an, sagt der Verkehrspsychologe vom Kuratorium für Verkehrssicherheit, Rainer Kastner.
8: Wenn man ein Glas Bier, ein Glas Wein trinkt, dann wird man auch nicht in einen Promillewert hinein katapultiert, wo eine massive Beeinträchtigung zu erwarten ist. Aber wenn es um ein zweites Glas geht, kann natürlich die Beeinträchtigung schon ganz eine andere werden.
7: Bei 0,5 Promille ist das Unfallrisiko bereits doppelt so hoch, bei 1,6 Promille mehr als 20 Mal so hoch. Kaffee trinken oder auch essen hat keinen Einfluss auf die Promille.
8: Wenn man Alkohol konsumiert hat, dann ist er bei uns im Körper drinnen, er verteilt sich über die Blutlaufbahn.
7: Bei der derzeitigen Hitzebelastung ist es für den Körper noch einmal schwieriger, Alkohol abzubauen.
0: Schlechte Nachrichten kurz vor dem Fußball-WM-Spiel Österreich gegen Spanien. Philipp Watzak.
9: Leider wird Verteidiger Philipp Mwene morgen Abend gegen Spanien nicht dabei sein. Der Grund ist eine Zerrung im Oberschenkel. Das hat das ÖFB-Team vor kurzem bekannt gegeben. Ein bitterer Ausfall. Mögliche Alternativen wären Konrad Leimer oder Alexander Prass. Im 16. Finalspiel zwischen England und der Demokratischen Republik Kongo hätte es beinahe die nächste Sensation gegeben. In der 7. Minute geht der Kongo in Führung. Doch Harry Kanes später Doppelpack sicherte den Engländern den Sieg. Sie spielen spielen im Achtelfinale gegen Mexiko. Überraschender Wechsel von Oliver Glasner. Laut britischer Medien wird der Oberösterreicher neuer Trainer bei Nottingham Forest, den enttäuschenden 16. letzter Saison. Das Fußballfrauen-U19-Nationalteam ist bei der Europameisterschaft ins Halbfinale eingezogen. Mit einem 3:1-Sieg gegen die Schweiz feierten die Österreicherinnen im zweiten Gruppenspiel ihren zweiten Sieg und stehen damit bereits vorzeitig im Halbfinale. Und beim Tennis-Grand-Slam-Turnier in Wimbledon ist für Sebastian Ofner nach der zweiten Runde nun Endstation. Nach knapp 2 Stunden verliert der Steirer gegen den Polen Hubert Hurkacz in 3 Sätzen. Damit ist Österreich im Einzel in Wimbledon nicht mehr vertreten.
0: Das Wetter von Gerald Holzinger.
10: Nach 2 Wochen Hitze lassen uns die kommenden Tage jetzt im ganzen Land durchschnaufen. Dazu gehören auch erfrischendere Nächte. Heute Nacht liegen die Tiefstwerte meist zwischen 10 und 18, im Osten stellenweise bei 20 Grad. Der Regen klingt größtenteils ab. Am längsten halten sich Wolken und ein paar Schauer morgen noch an der Alpen-Nordseite. Generell wird der Donnerstag aber immer häufiger sonnig und bei lebhaftem, nach Osten hin kräftigem Nordwestwind nirgends mehr heiß. Bei 21 bis 29 Grad liegen die Höchstwerte.
0: Das war das Nachtjournal mit Daniela Nicolai. Auf Wiederhören.
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1: Am Mikrofon Daniela Nicolai. Die Länder in Mittel- und Osteuropa zeigen weiterhin ein stabiles Wachstum. Laut der jüngsten Prognose des Wiener Instituts für internationale Wirtschaftsvergleiche ist das Konjunkturplus heuer dreimal so stark wie in der Eurozone. Volker Obermeier berichtet.
2: Vom Baltikum bis zum Balkan beträgt das Wachstum im Schnitt 2,2%. Getragen wird die Entwicklung zum einen vom privaten Konsum. Trotz hoher Inflation sind die Löhne real gestiegen. Zum anderen sind es Auslandsinvestitionen und Förderungen von Seiten der Europäischen Union, sagt Richard Grieverson vom WEIW.
3: EU-Fonds sind immer noch ein wichtiger Wachstumsfaktor und der Anteil, das die Region bekommt, ist natürlich viel höher als in Österreich oder in Westeuropa.
2: Für Österreich bleibt die gesamte Region somit eine wichtige Stütze der Exportwirtschaft und hilft, das Außenhandelsdefizit abzufedern. Als besonders stabil zeigen sich derzeit Polen sowie Länder auf dem Balkan. Als Risikofaktor nennt das WEIW die geopolitischen Unsicherheiten sowie die steigende Konkurrenz aus China.
1: Heute sind Änderungen im Tierschutzgesetz in Kraft getreten. Wer sich exotische Tiere zulegen will, muss davor einen Theoriekurs machen. Bei Hunden braucht man außerdem zusätzlich eine zweistündige Praxisübung. Der Haken daran, in einigen Bundesländern fehlen noch die Möglichkeiten dafür, etwa in Vorarlberg. Martina Huber.
4: Wer erstmals etwa eine Schildkröte, einen Gecko oder bestimmte Papageienarten halten will, braucht ab heute einen Sachkundenachweis. Dafür ist ein 4-stündiger Theoriekurs notwendig. In Vorarlberg kann man den aber noch gar nicht machen. Eine Zoohandlung wartet noch auf die Freigabe des Landes. Auch für Hundeneulinge gilt ab sofort eine Kurspflicht. Hier braucht es zusätzlich zur Theorie einen Praxisteil. Stand heute gibt es aber ebenfalls noch keine offizielle Liste des Landes, wer solche Kurse anbieten darf. Rein rechtlich wird es entsprechend im Moment schwierig für jene, die erstmal so ein Tier erwerben wollen.
1: US-Präsident Donald Trump hat im vergangenen Jahr 1,4 Milliarden US-Dollar mit Kryptowährungen verdient. Das geht aus seiner Einkommenserklärung hervor, die die Regierung veröffentlichen muss. Den Unterlagen zufolge erzielt Trump den größten Teil seines Einkommens inzwischen aus digitalen Vermögenswerten, die von seiner Politik profitieren. Die französische Schauspielerin Isabelle Adjani ist wegen Steuerhinterziehung und Geldwäsche zu 10 Monaten Haft auf Bewährung verurteilt worden. Zudem muss sie 10.000 Euro Strafe zahlen. In dem Berufungsprozess ist das Urteil der ersten Instanz deutlich abgemildert worden. Adjani wurde vorgeworfen, ihren Steuerwohnsitz illegal nach Portugal verlegt und Geldgeschenke verschleiert zu haben. Ihr Fall kam durch die Panama Papers ans Licht. Das waren die Nachrichten. Und jetzt zum Wetter.
5: Heute Nacht kühlt es meist auf erfrischende 18 bis 10 Grad ab. Im Osten bleibt es stellenweise bei 20 Grad. Ein paar Regenschauer sind weiterhin mit dabei. Und morgen bleibt es an der Alpen-Nordseite zum Teil noch länger unbeständig, mit Wolken und etwas Regen, speziell vom Tiroler Unterland bis zum Wienerwald. Generell wird der Donnerstag aber immer häufiger sonnig, bei lebhaftem, nach Osten hin kräftigem Nordwestwind und gemäßigten Höchstwerten zwischen 21 und 29 Grad, in 2000 Meter Höhe um 10 Grad. So viel zum Wetter von Gerald Holzinger.
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1: Donnerstag, der 2. Juli. Im Studio ist Daniela Nicolai. Nach den verheerenden Erdbeben in Venezuela steigt die Opferzahl weiter. Von mindestens 2.300 Toten sprach der venezolanische Parlamentspräsident am Abend. Die Regierung hat eine 7-tägige Staatstrauer ausgerufen. Wie schwierig die Bergungsarbeiten sind, schildert der Österreicher Wolfgang Weden. Er arbeitet für eine Hilfsorganisation in Caracas und war in dem am meisten betroffenen Gebiet.
2: Im Bebengebiet, das war so ähnlich wie der Vorhof zur Hölle. Riesige Häuser sind eingestürzt. Die Rettungskräfte suchen immer noch nach Verschütteten. Die Menschen stehen apathisch neben den Grabungsarbeiten und hoffen, dass einer ihrer Angehörigen gefunden wird. Und das Makabere dabei ist noch, es liegt mittlerweile schon ein Leichengeruch über der Stadt.
3: Wie ist die humanitäre Lage derzeit? Wie läuft die Versorgung?
2: In den wirklich zerstörten Gebieten gibt es gar nichts. Die Leute haben nichts zu essen, nichts zu trinken und keine Medizin. Am meisten wird natürlich Trinkwasser jetzt benötigt, weil sehr viel Leichengift auch mittlerweile ins Grundwasser einsickert und das Wasser so und so nie Trinkwasserqualität hatte, aber jetzt wird es immer schlimmer.
1: Sagt Helfer Wolfgang Weden im Gespräch mit Ernst Kernmeier. In Deutschland hat die Bundesanwaltschaft Anklage gegen einen Ukrainer erhoben. Er soll der Drahtzieher der Anschläge auf die Nord Stream Gaspipeline im September 2022 gewesen sein. Bei der Sabotageaktion sind Leitungen in der Ostsee gesprengt worden, die für den Transport von russischem Gas nach Deutschland bestimmt waren. Andreas Huss, der Obmann der österreichischen Gesundheitskasse ÖGK, lobt die geplante Gesundheitsreform, deren Grundzüge die Regierung präsentiert hat. Von einem großen Wurf will er nicht sprechen, aber es gebe Verbesserung für die Menschen, sagt Huss.
4: Das Problem der österreichischen Gesundheitsversorgung ist, dass wir lange Wartezeiten haben. Wait or pay, sagt die OECD dazu. Also entweder sie bezahlen oder sie bekommen eben nicht sofort einen Termin.
5: Zu der kommen.
4: Und aus dem Grund ist es mir schon wichtig zu sagen, ja, mit dieser Gesundheitsreform ist adressiert, dass die Menschen am Ende des Tages weniger Wartezeiten haben, dass die Ärztinnen und Ärzte mehr Zeit für die Patienten haben und dass die Qualität der Versorgung verbessert wird. Und diese Ziele sind wichtig.
1: ÖGK-Obmann Huss in der Zeit im Bild 2. Eine Rettungsaktion hat am Nachmittag auf der Donau in Niederösterreich für einen Großeinsatz gesorgt. 8 Personen, unter ihnen 2 Kinder, mussten aus dem Wasser gerettet werden. Details von Petra Ottitsch.
6: 60 Personen einer Reisegruppe sind mit Kajaks und Kanus auf der Donau unterwegs, als beim Kraftwerk Ips-Persenbeuge ein heftiges Gewitter mit starkem Sturm aufzieht. 8 Menschen stürzen ins Wasser. Sie werden von der Feuerwehr und der Schleusenaufsicht gerettet. Nach dem Einsatz passiert die Gruppe von 4 Feuerwehrmännern. Wehrbooten begleitet die Schleuse. Das Rote Kreuz versorgt die teilweise leicht unterkühlten Personen mit Decken. Der Zwischenfall endet glimpflich. Niemand muss ins Krankenhaus. Die Mitglieder der Reisegruppe befinden sich mittlerweile in Ips an der Donau, in Hotels bzw. am dortigen Campingplatz.
1: Schlechte Nachrichten kommen kurz vor dem Fußball-WM-Spiel gegen Spanien aus dem ÖFB-Team. Außenverteidiger Philipp Mbembe kann nicht spielen. Aus den USA Daniel Kulowitz.
7: Ja, das sind bittere Nachrichten vor dem Duell mit Europameister Spanien, die ich erfahren habe. Philipp Mbembe galt gegen Spanien vermutlich als Fixstarter auf der Außenbahn. Eine Muskelverletzung im rechten Oberschenkel, also eine Zerrung, lässt einen Einsatz gegen Spanien aber nicht zu. Das hat eine MR-Untersuchung beim Mainz-Legionär ergeben. Als Alternativen könnte Ralf Rangnick Hoffenheim-Legionär Alexander Prass ins Rennen schicken. Auch eine Variante mit Konrad Leimer weiter hinten ist durchaus denkbar. Das wird der Teamchef aber erst knapp vor Spielbeginn gegen 20 Uhr österreichischer Zeit verkünden.
1: 2 Menschen sind auf die Spitze des Empire State Buildings in New York geklettert. In 440 Metern Höhe haben sie ein Plakat mit einer Friedensbotschaft enthüllt. Laut einem Sprecher der Verwaltung war die Aktion nicht genehmigt. Die beiden Aktivisten wurden vorübergehend festgenommen. Und jetzt zum Wetter.
5: Die Rekordhitze ist jetzt überall vorbei. Die kommenden Tage bringen gemäßigte Sommertemperaturen. Heute Nacht liegen die Tiefstwerte meist bei erfrischenden 10 bis 18 Grad, im Osten stellenweise bei 20 Grad. Ein paar Regenschauer sind weiterhin mit dabei. Am längsten unbeständig bleibt es heute tagsüber an der Alpen-Nordseite. Generell wird der Donnerstag aber immer häufiger sonnig, bei lebhaftem, nach Osten hin kräftigem Nordwestwind und Höchstwerten zwischen 21 und 29 Grad in 2000 Meter Höhe um 10 Grad. So viel zum Wetter von Gerald Holzinger.
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1: Im Studio Sebastian Rosenauer. Es ist 1 Uhr. Bei der Fußball-Weltmeisterschaft steht der nächste Achtelfinalist fest. Belgien hat es geschafft. Wolfgang Eichinger, Belgien besiegt in einem spannenden, aber auch verrückten Spiel den Senegal mit 3:2 nach Verlängerung.
2: Ja, verrückt vor allem deshalb, weil der Senegal bis zur 86. Minute 2:0 führt, die klar bessere Mannschaft ist, aber dann retten Lukaku und Tielemans Belgien mit 2 Treffern in die Verlängerung. Und in der 26. Minute der Verlängerung wird nach VAR-Intervention ein harter, aber korrekter Elfmeter für Belgien gegeben. Lange Diskussionen nach der Entscheidung der Senegalesen mit dem Schiedsrichter aus Honduras und letztendlich darf Belgiens Kapitän Tielemans antreten und er verwertet souverän zum 3:2 Endstand. Noch mehr als 10 Minuten Nachspielzeit in der Verlängerung und dann gibt es Tränen beim Senegal, Jubel über den Achtelfinaleinzug natürlich beim belgischen Team.
1: Wer schnell irgendetwas nachschlagen will, fragt immer öfter die künstliche Intelligenz. Wie viele sicher schon gemerkt haben, liefern aber ChatGPT, Gemini und Co. oft völlig falsche Informationen. Philipp Maschl berichtet.
3: In schönen Worten bekommen wir rasch eine Antwort auf eine Frage. Dank der KI. Was sauber und vertrauenswürdig aussieht, stimmt in vielen Fällen aber nicht, sagt Doris Wessels vom Zukunftslabor Generative KI in Kiel.
4: Es bleibt nach wie vor das Restrisiko, dass in den Antworten Fehlinformationen drinsteckt.
3: Dieses Risiko können wir aber minimieren. In der Art und Weise, wie wir die KI befragen.
5: In die Anweisungen schon mit reinzunehmen, dass man wirklich nur Quellen haben möchte, denen man vertraut, die wissenschaftlich belegt sind,
3: erklärt Theresa Sporn, die mit ihrem Unternehmen Firmen in Sachen KI berät. Wichtig sei auch, die angegebenen Quellen anzuklicken. Manchmal verstecken sich auch unseriöse Seiten dahinter, die gezielt falsche Informationen verbreiten. Daher ist es immer wichtig, auf der Suche nach Infos nicht nur einer Quelle zu vertrauen.
1: Die Republik Österreich bekommt von der österreichischen Beteiligungs AG ÖBAG 1,6 Milliarden Euro für das Jahr 2025. Im Vorjahr haben diese Gewinnbeteiligungen knapp 1,3 Milliarden ausgemacht. Bereits im Mai hat die Republik mehr als 550 Millionen Euro vom Verbund bekommen. In der ÖBAG sind neben dem Verbund alle staatlichen Beteiligungen bei OMV, Post, Telekom und der Bundesimmobiliengesellschaft gebündelt. Aus für die klassische PlayStation-Spiele-Disc. Sony will neue PlayStation-Spiele ab 2028 nur noch in digitaler Form verkaufen. Sony begründet diesen Schritt damit, dass die Kunden Spiele lieber so kaufen würden. Und damit weiter zum Wetter und Carmen Schüssling.
6: Das Wetter hat sich umgestellt, die Hitze zieht sich in den Mittelmeerraum zurück. Hier in Österreich hat es heute meist unter 30 Grad. In den Alpen sind es um die 24 Grad am Nachmittag und die meiste Zeit scheint die Sonne. Restwolken oder letzte Regentropfen aus der Nacht heraus klingen bald ab. Es kommt lebhafter Nordwestwind auf. Der Freitag wird dann wechselhafter. Mal scheint die Sonne, dann tauchen Wolken mit Schauern auf und mehr Sonne gibt es dann wieder am Samstag.
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1: Im Studio Sebastian Rosenauer. Es ist 2 Uhr. Gesundheit, Energie und Verwaltung, all diese Bereiche sollen reformiert werden. Darauf hat sich die Regierung jetzt einmal grundsätzlich geeinigt. Details fehlen noch. Auch bei der Bildung, also bei Schulen und Kindergärten, soll es Neuerungen geben. Hier sind schon einige Eckdaten bekannt. Es geht etwa um die Zuständigkeiten fürs Personal und um Verbesserungen in der Betreuung. Peter Daser.
2: Unter anderem soll es künftig einheitliche Standards in ganz Österreich geben für die Bildung und Betreuung im Kindergartenalter. Konkret zum Beispiel bei der Gruppengröße. Kindergartengruppen dürfen dann künftig maximal 22 Kinder umfassen. Das gilt bei Kindern von 3 bis 6 Jahren. Bisher sind teilweise auch größere Gruppen zulässig. Ein anderer Bereich betrifft die Schulen bzw. deren Verwaltung. Hier geht es um Kompetenzverschiebungen hin zu den Ländern. Konkret werden die Bildungsdirektionen der Länder nicht nur für die Pflichtschullehrerinnen und Lehrer zuständig sein, sondern auch für das unterstützende Personal wie Psychologen, Sozialarbeiterinnen, Förderkräfte oder Verwaltungspersonal. Voraussetzung für die Änderungen ist allerdings eine Verfassungsmehrheit im Nationalrat.
1: Nach dem Erdbeben in Venezuela vor genau einer Woche steigt die Zahl der Opfer weiter. Die Regierung spricht mittlerweile von mehr als 2200 Toten. Hilfskräfte vermuten aber, dass die Zahl weit höher ist. Das sagt auch der Vizepräsident des Deutschen Bestatterbundes, Markus Meichle, der zurzeit vor Ort ist. Katharina Wagner aus unserer Außenpolitikredaktion hat ihn in Caracas erreicht.
3: Diese Zahlen können keinenfalls stimmen. Wenn Sie hier durch das Krisengebiet unterwegs sind und an den Einsatzstellen mit den Teams, was in der Luft liegt, was Sie riechen können, da wissen Sie schon, einem Gebäude, das ist nicht nur ein Verstorbener, es sind mehrere Verstorbene. Also ich würde die Zahl mal eher tendenziell zwischen 50 und 70.000 Verstorbene benennen.
4: Wo können Sie denn da helfen?
3: Sie müssen sich so vorstellen, dass es hier an kleinen Dingen schon fehlt. Dinge, die wo man für diese Arbeit benötigt. Pinzetten, Skalpelle. Wir haben jetzt unser Material, lassen wir alles zurück, lassen wir alles hier. Die in der Rechtsmedizin haben nichts.
1: Sagt der Vizepräsident des Deutschen Bestatterbundes, der gerade bei den Rettungsarbeiten in Venezuela dabei ist.
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1: Anstoß jetzt im 16. Finale zwischen den USA und Bosnien und Herzegowina. Die USA dürften der Favorit sein. Sie stehen auf der FIFA-Weltrangliste auf Platz 15, Bosnien und Herzegowina auf Platz 61. Und jetzt weiter zum Wetter mit Carmen Schüssling.
6: In den nächsten Stunden werden die Schauer immer seltener, zumindest teilweise klart es auf und die Temperaturen sinken selbst im Osten meist unter 20 Grad. Es kann also gelüftet werden. Und tagsüber erwartet uns dann windiges, aber recht sonniges Sommerwetter mit 21 bis 27 Grad am Nachmittag. Im Osten und Süden werden es vereinzelt nochmal knapp an die 30 Grad. Der Freitag bringt wieder mehr Wolken und ein paar Schauer und das Wochenende bleibt dann sommerlich warm mit Sonne und Nordwestwind.
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